0: Es ist 2:30. 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
1: Ich bin André Glatzel. Beim Sparkurs bei Volkswagen zieht der Betriebsrat klare rote Linien. Betriebsratschefin Daniela Cavallo schließt betriebsbedingte Kündigungen und Werksschließungen aus. Vom Vorstand fordert sie stattdessen eine Vorwärtsstrategie für den Konzern. Cavallo sagte nach einem Besuch im VW-Werk Hannover:
2: Wir als Gesamt- und Konzernbetriebsrat versperren uns nicht davor, dass wir natürlich Lösungen finden müssen für die Gegebenheiten, in denen wir uns befinden. Aber eins ist klar, das kann nicht gegen die Belegschaft passieren, sondern wir müssen gemeinsam Lösungen finden, wie wir das in Vergangenheit auch getan haben.
1: VW-Chef Blume hatte zuletzt einen zusätzlichen Abbau von weltweit 100.000 Stellen ins Gespräch gebracht. Er will die Beschäftigten in den Werken jetzt informieren. 36 Milliarden Euro. Das ist laut Greenpeace das Preisschild für den Hitzesommer in Deutschland. Die Schäden durch extreme Temperaturen und Dürre teilen sich dabei ganz unterschiedlich auf. Silas Quiring.
3: Ja, fast ein Drittel entfällt allein auf die Arbeitswelt. Durch niedrigere Produktivität an heißen Tagen büßt die Wirtschaft dieses Jahr demnach knapp 11 Milliarden Euro.

0: ein. Dazu kommen dann noch Ernteausfälle, Waldbrände und Gesundheitskosten. Einige Faktoren sind natürlich nicht ganz genau messbar. Greenpeace hält die Berechnung deshalb sogar noch für konservativ. Die Umweltschützer fordern die Bundesregierung auf, stärker gegen die Klimakrise vorzugehen.
1: Die Koalition der Willigen will die militärische Hilfe für die Ukraine verstärken. Darauf haben sich die Unterstützerländer bei einem Treffen verständigt. Besonders die Flugabwehr soll ausgebaut werden. Außerdem wollen die Staaten die Sanktionen gegen Russland verschärfen und der Ukraine vor dem Winter bei der Energieversorgung helfen. Die Niederlande machen auch beim nächsten Eurovision Song Contest nicht mit. Der Wettbewerb habe durch die Teilnahme Israels seinen neutralen Charakter verloren, so die Verantwortlichen. In diesem Jahr hatten auch Spanien, Irland, Slowenien und Island den ESC boykottiert. Der VfL Wolfsburg hat die zweite Runde des DFB-Pokals erreicht. Der Bundesliga-Absteiger konnte sich gegen Regionalligist Alt-Glienicke im Elfmeterschießen mit 6:5 durchsetzen. Weiter ist auch der HSV nach einem 3:0 gegen Verl. Außerdem gewann der 1. FC Köln gegen die Würzburger Kicker mit 2:1 und Schalke konnte sich mit 5:2 nach Verlängerung gegen den Halleschen FC durchsetzen.
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3: Im Moment ist es überall trocken in Thüringen, aber im Laufe des Tages werden die Wolken dichter und dann ist auch mal ein Schauer mit dabei. Die Temperaturen, die schaffen es heute bis auf 24 Grad maximal. Morgen am Mittwoch dann ähnlich, es gibt viele Wolken, ab und zu Schauer bei Höchstwerten bis 25 Grad.
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0: Es ist 3 Uhr. 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
1: Ich bin André Glatzel. Nach einem turbulenten Sommer mit Regierungsumbildung, vielen Hitzetoten und Sprengstoffdrohne will Bundeskanzler Merz jetzt Stärke zeigen. Bei der Kabinettsklausur auf Schloss Neu-Hardenberg in Brandenburg soll die Koalition Tritt fassen und die Pläne für die kommenden Monate festzurren. Mehr von Fabian Hoffmann.
2: Ein großes Thema ist auch die Wirtschaftskrise. Zehntausende Industriearbeitsplätze sind weg, bei KI und Co. hinkt Deutschland hinterher. Kanzleramtsministerin Wagen spricht von großem Handlungsbedarf, etwa bei Energiekosten und Arbeitszeiten. Mehrere Wirtschaftsvertreter sind auch eingeladen, um sich mit der Regierung auszutauschen. Dazu kommt der Koalitionsstreit ums Klima. Die SPD will Hitzeschutz ins Grundgesetz schreiben. Für die Union ist das Aktionismus.
1: Wie genau sieht der Sparkurs bei Volkswagen aus? Darüber sollen jetzt nach und nach die Beschäftigten informiert werden. Die Konzernspitze ist dazu ab heute in den Werken bei Betriebsversammlungen vor Ort. Der Konzern könnte Werke schließen und weltweit bis zu 100.000 Jobs abbauen. Davon hält Niedersachsens Ministerpräsident Olaf Lies nichts. Er sagte nach einem Besuch im VW-Werk Hannover:
3: Ich setze auch jetzt darauf, dass wir gemeinsame Lösungen finden mit und für die Kolleginnen und Kollegen an den Volkswagen-Standorten, dass wir zu Lösungen kommen, die Perspektiven für die Kolleginnen und Kollegen öffnen, die sicherstellen, dass Automobilproduktion in Niedersachsen, in Deutschland möglich ist, aber nicht im Gegeneinander, sondern im Miteinander.
1: Ostdeutsche sind in den deutschen Chefetagen immer noch unterrepräsentiert. Zwar wächst der Anteil gemessen am Bevölkerungsanteil, gibt es laut einer neuen Studie aber immer noch zu wenige Ostdeutsche in Topjobs. Die Forscher schlagen vor, unter anderem mehr Behörden im Osten anzusiedeln. Der Logistikmilliardär und HSV-Mäzen Klaus-Michael Kühne ist tot. Er wurde 89 Jahre alt. Der Hamburger galt als einer der wichtigsten deutschen Wirtschaftsbosse und war einer der reichsten Deutschen. Schalke 04 hat sich das Ticket für die zweite Runde im DFB-Pokal gesichert. Der Bundesligist konnte sich gegen den halleschen FC mit 5:2 nach Verlängerung durchsetzen. Mit etwas Glück ist auch Wolfsburg weiter. Der Bundesliga-Absteiger gewann gegen Alt-Glienicke 6:5 nach Elfmeterschießen. Weiter sind außerdem der 1. FC Köln und der Hamburger SV.
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4: Im Moment ist es überall trocken in Thüringen, aber im Laufe des Tages werden die Wolken dichter und dann ist auch immer mal ein Schauer mit dabei. Die Temperaturen, die schaffen es heute bis auf 24 Grad maximal. Morgen am Mittwoch dann ähnlich, es gibt viele Wolken, ab und zu Schauer bei Höchstwerten bis 25 Grad.
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0: Es ist 3:30. 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
1: Ich bin André Glatzel. Nach einem turbulenten Sommer mit Regierungsumbildung, vielen Hitzetoten und Sprengstoffdrohne will Bundeskanzler Merz jetzt Stärke zeigen. Bei der Kabinettsklausur auf Schloss Neuhardenberg in Brandenburg soll die Koalition Tritt fassen und die Pläne für die kommenden Monate festzurren. Mehr von Fabian Hoffmann.
2: Ein großes Thema ist auch die Wirtschaftskrise. Zehntausende Industriearbeitsplätze sind weg, bei KI und Co. hinkt Deutschland hinterher. Kanzleramtsministerin Baken spricht von großem Handlungsbedarf, etwa bei Energiekosten und Arbeitszeiten. Mehrere Wirtschaftsvertreter sind auch eingeladen, um sich mit der Regierung auszutauschen. Dazu kommt der Koalitionsstreit ums Klima. Die SPD will Hitzeschutz ins Grundgesetz schreiben. Für die Union ist das Aktionismus.
1: Wie genau sieht der Sparkurs bei Volkswagen aus? Darüber sollen jetzt nach und nach die Beschäftigten informiert werden. Die Konzernspitze ist dazu ab heute in den Werken bei Betriebsversammlungen vor Ort. Der Konzern könnte Werke schließen und weltweit bis zu 100.000 Jobs abbauen. Davon hält Niedersachsens Ministerpräsident Olaf Lies nichts. Er sagte nach einem Besuch im VW-Werk Hannover:
3: Ich setze auch jetzt darauf, dass wir gemeinsame Lösungen finden mit und für die Kolleginnen und Kollegen an den Volkswagen-Standorten, dass wir zu Lösungen kommen, die Perspektiven für die Kolleginnen und Kollegen öffnen, die sicherstellen, dass Automobilproduktion in Niedersachsen, in Deutschland möglich ist, aber nicht im Gegeneinander, sondern im Miteinander.
1: Ostdeutsche sind in den deutschen Chefetagen immer noch unterrepräsentiert. Zwar wächst der Anteil gemessen am Bevölkerungsanteil, gibt es laut einer neuen Studie aber immer noch zu wenige Ostdeutsche in Topjobs. Die Forscher schlagen vor, unter anderem mehr Behörden im Osten anzusiedeln. Der Logistikmilliardär und HSV-Mäzen Klaus-Michael Kühne ist tot. Er wurde 89 Jahre alt. Der Hamburger galt als einer der wichtigsten deutschen Wirtschaftsbosse und war einer der reichsten Deutschen. Schalke 04 hat sich das Ticket für die zweite Runde im DFB-Pokal gesichert. Der Bundesligist konnte sich gegen den halleschen FC mit 5:2 nach Verlängerung durchsetzen. Mit etwas Glück ist auch Wolfsburg weiter. Der Bundesliga-Absteiger gewann gegen Alt-Glienicke 6:5 nach Elfmeterschießen. Weiter sind außerdem der erste FC Köln und der Hamburger SV.
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4: Im Moment ist es überall trocken in Thüringen, aber im Laufe des Tages werden die Wolken dichter und dann ist auch immer mal ein Schauer mit dabei. Die Temperaturen, die schaffen es heute bis auf 24 Grad maximal. Morgen am Mittwoch dann ähnlich, es gibt viele Wolken, ab und zu Schauer bei Höchstwerten bis 25 Grad.

0: 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Widder.
1: Eine spontane Äußerung von Ihnen könnte falsch verstanden werden. Erklären Sie Ihre Worte heute besser genau.
0: Stier.
1: Ärgern Sie sich nicht über Gegner. Gerade diese Opposition könnte jetzt die kreativen Funken sprühen lassen.
0: Zwillinge.
1: Schrauben Sie Ihre Lust auf Veränderung etwas zurück. Es wird beruflich ohnehin etwas unruhig.
0: Krebs.
1: Sie sind vor lauter Energie und Leistungswille kaum zu bremsen. Wer aber schnell rennt, kann auch schnell stolpern.
0: Löwe.
1: Klären Sie eine Schadenssache schnellstens. Später kann guter Rat teuer werden.
0: Jungfrau.
1: Auch wenn Ihr Herz Ihnen bisher bei wichtigen Entscheidungen ein guter Ratgeber war, sollten Sie heute auf Ihren Kopf hören.
0: Waage.
1: Es ist für Sie der geeignete Zeitpunkt gekommen, um sich intensiv mit Ihren Zukunftsplänen zu befassen. Bleiben Sie an Ihren Projekten dran.
0: Skorpion.
1: Wo sind Sie, die Berge, die nur darauf warten, von Ihnen versetzt zu werden? Heute hätten Sie alle Energie der Welt dafür.
0: Schütze.
1: Je turbulenter der Tag, desto wohler fühlen Sie sich. Sie bleiben auch in schwierigen Situationen gelassen.
0: Steinbock.
1: Erweisen Sie sich als guter Zuhörer. Geben Sie aber Acht, wem Sie vertrauen und Ihre Zuneigung schenken.
0: Wassermann.
1: Ihre kritische Seite könnte Sie heute vor einem Fehlgriff bewahren. Sie lassen sich kein X für ein U vormachen.
0: Fische.
1: Eine berufliche Angelegenheit entwickelt sich etwas anders als geplant. Sehen Sie das als Chance.
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1: Ich bin André Glatzel. Schönen guten Morgen. Die aktuelle Wirtschaftsflaute ist heute und morgen das Topthema bei der Kabinettsklausur der Bundesregierung. Vorab ist die Liste der Forderungen lang, Fabian Hoffmann.
2: Ja, und die Überschrift der Liste ist wohl weniger reden, mehr machen. Die Industrie will entschlossene Schritte zur Wachstumsförderung, etwa auch mit weniger Bürokratie. Der Mittelstand fordert, dass mehr Geld in Forschung und Entwicklung gesteckt wird. Zuletzt hatte die Kritik an Kanzler Merz und seiner Regierung teils deutlich zugenommen. Aus Wirtschaft, Opposition und auch den eigenen Reihen. Merz weist das zurück. Er verspricht, die Reformen und Entlastungen schnell umzusetzen.
1: Beim Sparkurs bei Volkswagen zieht der Betriebsrat klare rote Linien. Betriebsratschefin Daniela Cavallo schließt betriebsbedingte Kündigungen und Werkschließungen aus. Vom Vorstand fordert sie stattdessen eine Vorwärtsstrategie für den Konzern. Cavallo sagte nach einem Besuch im VW-Werk Hannover:
3: Wir als Gesamt- und Konzernbetriebsrat versperren uns nicht davor, dass wir natürlich Lösungen finden müssen für die Gegebenheiten, in denen wir uns befinden. Aber eins ist klar, das kann nicht gegen die Belegschaft passieren, sondern wir müssen gemeinsam Lösungen finden, wie wir das in Vergangenheit auch getan haben.
1: VW-Chef Blume hatte zuletzt einen zusätzlichen Abbau von weltweit 100.000 Stellen ins Gespräch gebracht. Er will die Beschäftigten in den Werken jetzt informieren. Immer mehr Top-Jobs werden von Ostdeutschen besetzt. Gemessen am Bevölkerungsanteil sind sie aber immer noch unterrepräsentiert. In einer neuen Studie heißt es, Ostdeutsche schlagen seltener Karrierewege ein, die typischerweise in die Chefetagen führen. Und sie haben auch weniger Connections in die Machtzirkel. AOK-Chefin Reimann stellt sich gegen die Koalitionspläne zur Abschaffung der Telefonkrankschreibung. Sie sagte den Funke-Zeitungen, das schützt gerade bei Infektionswellen Patienten und Personal. Von Missbrauch könne keine Rede sein. Reimann findet auch die Krankschreibung ab Tag 1 unsinnig. Der VfL Wolfsburg hat die zweite Runde des DFB-Pokals erreicht. Der Bundesliga-Absteiger konnte sich gegen Regionalligist Alt-Glienicke im Elfmeterschießen mit 6:5 durchsetzen. Weiter ist auch der HSV nach einem 3:0 gegen Verl. Außerdem gewann der 1. FC Köln gegen die Würzburger Kicker mit 2:1 und Schalke konnte sich mit 5:2 nach Verlängerung gegen den halleschen FC durchsetzen.
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4: Im Moment ist es überall trocken in Thüringen, aber im Laufe des Tages werden die Wolken dichter und dann ist auch mal ein Schauer mit dabei. Die Temperaturen, die schaffen es heute bis auf 24 Grad maximal. Morgen am Mittwoch dann ähnlich, es gibt viele Wolken, ab und zu Schauer bei Höchstwerten bis 25 Grad.
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0: Es ist 16:30. 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
1: Ich bin André Glatzel. Schönen guten Morgen. Die aktuelle Wirtschaftsflaute ist heute und morgen das Topthema bei der Kabinettsklausur der Bundesregierung. Vorab ist die Liste der Forderungen lang, Fabian Hoffmann.
2: Ja, und die Überschrift der Liste ist wohl weniger reden, mehr machen. Die Industrie will entschlossene Schritte zur Wachstumsförderung, etwa auch mit weniger Bürokratie. Der Mittelstand fordert, dass mehr Geld in Forschung und Entwicklung gesteckt wird. Zuletzt hatte die Kritik an Kanzler Merz und seiner Regierung teils deutlich zugenommen. Aus Wirtschaft, Opposition und auch den eigenen Reihen. Merz weist das zurück. Er verspricht, die Reformen und Entlastungen schnell umzusetzen.
1: Beim Sparkurs bei Volkswagen zieht der Betriebsrat klare rote Linien. Betriebsratschefin Daniela Cavallo schließt betriebsbedingte Kündigungen und Werkschließungen aus. Vom Vorstand fordert sie stattdessen eine Vorwärtsstrategie für den Konzern. Cavallo sagte nach einem Besuch im VW-Werk Hannover:
3: Wir als Gesamt- und Konzernbetriebsrat versperren uns nicht davor, dass wir natürlich Lösungen finden müssen für die Gegebenheiten, in denen wir uns befinden. Aber eins ist klar, das kann nicht gegen die Belegschaft passieren, sondern wir müssen gemeinsam Lösungen finden, wie wir das in Vergangenheit auch getan haben.
1: VW-Chef Blume hatte zuletzt einen zusätzlichen Abbau von weltweit 100.000 Stellen ins Gespräch gebracht. Er will die Beschäftigten in den Werken jetzt informieren. Immer mehr Top-Jobs werden von Ostdeutschen besetzt. Gemessen am Bevölkerungsanteil sind sie aber immer noch unterrepräsentiert. In einer neuen Studie heißt es, Ostdeutsche schlagen seltener Karrierewege ein, die typischerweise in die Chefetagen führen. Und sie haben auch weniger Connections in die Machtzirkel. AOK-Chefin Reimann stellt sich gegen die Koalitionspläne zur Abschaffung der Telefonkrankschreibung. Sie sagte den Funke-Zeitungen, das schützt gerade bei Infektionswellen Patienten und Personal. Von Missbrauch könne keine Rede sein. Reimann findet auch die Krankschreibung ab Tag 1 unsinnig. Der VfL Wolfsburg hat die zweite Runde des DFB-Pokals erreicht. Der Bundesliga-Absteiger konnte sich gegen Regionalligist Alt-Glienicke im Elfmeterschießen mit 6:5 durchsetzen. Weiter ist auch der HSV nach einem 3:0 gegen Verl. Außerdem gewann der 1. FC Köln gegen die Würzburger Kicker mit 2:1 und Schalke konnte sich mit 5:2 nach Verlängerung gegen den Halleschen FC durchsetzen.
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4: Im Moment ist es überall trocken in Thüringen, aber im Laufe des Tages werden die Wolken dichter und dann ist auch immer mal ein Schauer mit dabei. Die Temperaturen, die schaffen es heute bis auf 24 Grad maximal. Morgen am Mittwoch dann ähnlich. Es gibt viele Wolken, ab und zu Schauer bei Höchstwerten bis 25 Grad.
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1: Unterstützt von KI. Auf der B281 Saalfeld. Triptis, Achtung, zwischen dem Abzweig nach Oberwellenborn und dem Abzweig nach Birkicht schließt in beiden Richtungen die Bahnschranke nicht mehr. Im Kreis Schmalkalden-Meiningen gibt es auf der Straße zwischen Breitungen-Werra und Bushof in beiden Richtungen wegen umgestürzter Bäume eine Sperrung und außerdem gibt es zwischen Seligenthal und Trusetal in beiden Richtungen wegen umgestürzter Bäume eine Sperrung.
0: Es ist 5 Uhr. 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
2: Ich bin André Glatzel. Schönen guten Morgen. Nach der politischen Sommerpause geht es für die Bundesregierung gleich in die Vollen. Bei einer Klausurtagung heute und morgen wollen Union und SPD die Pläne für die kommenden Monate festzurren. Großes Thema ist dabei die schwächelnde Wirtschaft. Aus der Branche wird vorab gefordert, bei den Reformen Tempo zu machen. Unionsfraktionschef Thorsten Frei sagt:
3: Wir haben ja bereits vor der parlamentarischen Sommerpause viele Gesetzgebungsvorhaben aufgegleist und die müssen jetzt umgesetzt werden. In der Regel mit der Zielsetzung Ende des Jahres. Insofern steht uns ein arbeitsreicher Herbst bevor.
2: Die Ukraine soll mehr militärische Hilfe bekommen. Darauf hat sich die sogenannte Koalition der Willigen, ein Bündnis von Unterstützerländern, verständigt. Mehr von Gisa Weber.
4: Besonders dringend sei mehr Flugabwehr, heißt es in einer gemeinsamen Erklärung. Auch die Sanktionen gegen Russlands Rüstungsindustrie sollen verschärft werden. Und die Ukraine soll vor dem Winter schnell Hilfe für ihren Energiesektor bekommen. Die EU-Kommission hat zuvor außerdem 6 Milliarden Euro an Darlehen für die Ukraine freigegeben. Das Geld ist unter anderem für Munition, Luftabwehr und Radarsysteme.
2: Bei VW werden jetzt nach und nach die Beschäftigten über die Sparpläne des Konzerns informiert. Kritik an möglichen Werksschließungen und einem drohenden Jobabbau kommt unter anderem von Niedersachsens Ministerpräsident Olaf Lies. Er fordert den Konzern auf, gemeinsam Lösungen zu finden. Die Niederlande machen auch beim nächsten Eurovision Song Contest nicht mit. Der Wettbewerb habe durch die Teilnahme Israels seinen neutralen Charakter verloren, so die Verantwortlichen. In diesem Jahr hatten auch Spanien, Irland, Slowenien und Island den ESC boykottiert. Schalke 04 hat sich das Ticket für die zweite Runde im DFB-Pokal gesichert. Der Bundesligist konnte sich gegen den halleschen FC mit 5:2 nach Verlängerung durchsetzen. Mit etwas Glück ist auch Wolfsburg weiter. Der Bundesliga-Absteiger gewann gegen Alt-Glienicke 6:5 nach Elfmeterschießen. Weiter sind außerdem der 1. FC Köln und der Hamburger SV.
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5: Im Moment ist es überall trocken in Thüringen, aber im Laufe des Tages werden die Wolken dichter und dann ist auch immer mal ein Schauer mit dabei. Die Temperaturen, die schaffen es heute bis auf 24 Grad maximal. Morgen am Mittwoch dann ähnlich, es gibt viele Wolken, ab und zu Schauer bei Höchstwerten bis 25 Grad.
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1: Unterstützt von KI. Auf der B281 Saalfeld. Triptis, Achtung, zwischen dem Abzweig nach Oberwellenborn und dem Abzweig nach Birkicht schließt in beiden Richtungen die Bahnschranke nicht mehr. Im Kreis Schmalkalden-Meiningen gibt es auf der Straße zwischen Breitungen-Werra und Bushof in beiden Richtungen wegen umgestürzter Bäume eine Sperrung und außerdem gibt es zwischen Seligenthal und Trusetal in beiden Richtungen wegen umgestürzter Bäume eine Sperrung.
0: Es ist 5:30. 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
2: Ich bin André Glatzel. Schönen guten Morgen. Nach der politischen Sommerpause geht es für die Bundesregierung gleich in die Vollen. Bei einer Klausurtagung heute und morgen wollen Union und SPD die Pläne für die kommenden Monate festzurren. Großes Thema ist dabei die schwächelnde Wirtschaft. Aus der Branche wird vorab gefordert, bei den Reformen Tempo zu machen. Unionsfraktionschef Thorsten Frei sagt:
3: Wir haben ja bereits vor der parlamentarischen Sommerpause viele Gesetzgebungsvorhaben aufgegleist und die müssen jetzt umgesetzt werden. In der Regel mit der Zielsetzung Ende des Jahres. Insofern steht uns ein arbeitsreicher Herbst bevor.
2: Die Ukraine soll mehr militärische Hilfe bekommen. Darauf hat sich die sogenannte Koalition der Willigen, ein Bündnis von Unterstützerländern, verständigt. Mehr von Gisa Weber.
4: Besonders dringend sei mehr Flugabwehr, heißt es in einer gemeinsamen Erklärung. Auch die Sanktionen gegen Russlands Rüstungsindustrie sollen verschärft werden. Und die Ukraine soll vor dem Winter schnell Hilfe für den Energiesektor bekommen. Die EU-Kommission hat zuvor außerdem 6 Milliarden Euro an Darlehen für die Ukraine freigegeben. Das Geld ist unter anderem für Munition, Luftabwehr und Radarsysteme.
2: Bei VW werden jetzt nach und nach die Beschäftigten über die Sparpläne des Konzerns informiert. Kritik an möglichen Werksschließungen und einem drohenden Jobabbau kommt unter anderem von Niedersachsens Ministerpräsident Olaf Lies. Er fordert den Konzern auf, gemeinsam Lösungen zu finden. Die Niederlande machen auch beim nächsten Eurovision Song Contest nicht mit. Der Wettbewerb habe durch die Teilnahme Israels seinen neutralen Charakter verloren, so die Verantwortlichen. In diesem Jahr hatten auch Spanien, Irland, Slowenien und Island den ESC boykottiert. Schalke 04 hat sich das Ticket für die zweite Runde im DFB-Pokal gesichert. Der Bundesligist konnte sich gegen den halleschen FC mit 5:2 nach Verlängerung durchsetzen. Mit etwas Glück ist auch Wolfsburg weiter. Der Bundesliga-Absteiger gewann gegen Alt-Glienicke 6:5 nach Elfmeterschießen. Weiter sind außerdem der 1. FC Köln und der Hamburger SV.
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5: Im Moment ist es überall trocken in Thüringen, aber im Laufe des Tages werden die Wolken dichter und dann ist auch immer mal ein Schauer mit dabei. Die Temperaturen, die schaffen es heute bis auf 24 Grad maximal. Morgen am Mittwoch dann ähnlich, es gibt viele Wolken, ab und zu Schauer bei Höchstwerten bis 25 Grad.

0: 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Widder.
1: Eine spontane Äußerung von Ihnen könnte falsch verstanden werden. Erklären Sie Ihre Worte heute besser genau.
0: Stier.
1: Ärgern Sie sich nicht über Gegner. Gerade diese Opposition könnte jetzt die kreativen Funken sprühen lassen.
0: Zwillinge.
1: Schrauben Sie Ihre Lust auf Veränderung etwas zurück. Es wird beruflich ohnehin etwas unruhig.
0: Krebs.
1: Sie sind vor lauter Energie und Leistungswille kaum zu bremsen. Wer aber schnell rennt, kann auch schnell stolpern.
0: Löwe.
1: Klären Sie eine Schadenssache schnellstens. Später kann guter Rat teuer werden.
0: Jungfrau.
1: Auch wenn Ihr Herz Ihnen bisher bei wichtigen Entscheidungen ein guter Ratgeber war, sollten Sie heute auf Ihren Kopf hören.
0: Waage.
1: Es ist für Sie der geeignete Zeitpunkt gekommen, um sich intensiv mit Ihren Zukunftsplänen zu befassen. Bleiben Sie an Ihren Projekten dran.
0: Skorpion.
1: Wo sind Sie, die Berge, die nur darauf warten, von Ihnen versetzt zu werden? Heute hätten Sie alle Energie der Welt dafür.
0: Schütze.
1: Je turbulenter der Tag, desto wohler fühlen Sie sich. Sie bleiben auch in schwierigen Situationen gelassen.
0: Steinbock.
1: Erweisen Sie sich als guter Zuhörer. Geben Sie aber Acht, wem Sie vertrauen und Ihre Zuneigung schenken.
0: Wassermann.
1: Ihre kritische Seite könnte Sie heute vor einem Fehlgriff bewahren. Sie lassen sich kein X für ein U vormachen.
0: Fische.
1: Eine berufliche Angelegenheit entwickelt sich etwas anders als geplant. Sehen Sie das als Chance.
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guten Morgen und Ihnen einen guten Start in den Dienstag. Wir haben es jetzt kurz vor 6. 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A71 in Richtung Sangerhausen. Zwischen Erfurt-Stotternheim und Erfurt-Nord gab es einen Wildunfall. Der Standstreifen ist ja momentan blockiert. Dann die B281 in beiden Richtungen. Zwischen Oberwellenborn und Könitz geht die Bahnschranke nicht mehr zu. Da bitte unbedingt vorsichtig fahren. Im Kreis Schmalkalden-Meiningen zwischen Schnellbach und Tambach-Dietarz. Hier sind Pferde auf der Fahrbahn, beziehungsweise ein Pferd ist auf der Fahrbahn. Und wir bleiben im Kreis Schmalkalden-Meiningen. Einmal zwischen Breitungen-Werra und Bußhof haben wir eine Sperrung. Das sind Bäume umgestürzt. Gleiches Problem auch zwischen Seligenthal und Trusetal, hier gesperrt wegen umgestürzter Bäume. Panzerblitzer haben auf der B281 in Arnsgereuth Richtung Saalfeld und auf der Ortszeugfahrt Höngeda Richtung Bad Langensalza

0: Höhe Autohaus, dort wo Sie 30 fahren dürfen. Falls Sie heute Morgen auch schon was entdeckt haben, Stausblitzer, sagen Sie uns Bescheid, dann sagen wir es weiter. Die Nummer ist die 0800 4x4110. Gute Fahrt Ihnen, es ist jetzt 6 Uhr.
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0: Und die wichtigsten Meldungen aus Thüringen gibt's jetzt von Leonhard Adam.
2: Guten Morgen. Nach umfangreichen Ermittlungen hat die Staatsanwaltschaft Erfurt jetzt Anklage gegen die Thüringer Polizeigewerkschaft erhoben. Sie wirft 4 aktuellen oder ehemaligen Funktionären vor, die finanzielle Situation des Landesverbands schlechter dargestellt zu haben, als sie wirklich war. Ziel war es demnach, weniger Beiträge an den Bundesverband der Polizeigewerkschaft zahlen zu müssen. Knapp 160.000 Euro Schaden seien so entstanden. Einer der 4 Angeklagten soll sich außerdem persönlich bereichert haben. Die Ermittlungen gegen die Thüringer Polizeigewerkschaft hatten mehrfach Schlagzeilen gemacht, unter anderem, weil sie selbst gerichtlich dagegen vorgegangen war. In Thüringen ist zum ersten Mal die asiatische Hornisse nachgewiesen worden. Das zeigt eine Antwort des Umweltministeriums auf eine Anfrage einer AfD-Abgeordneten. Das Tier wurde demnach Ende letzten Jahres bei Gerstungen im Wartburgkreis dokumentiert. Die asiatische Hornisse ist eine invasive Art und kann zur Bedrohung für Bienenvölker sowie den Wein- und Obstanbau im Land werden. Das Landesamt für Umwelt, Bergbau und Naturschutz will die Ausbreitung der asiatischen Hornisse deswegen jetzt beobachten. Und jetzt weitere Meldungen aus Deutschland und der Welt.
3: Ich bin Holger Dilk. Schönen guten Morgen. Nach der politischen Sommerpause geht es für die Bundesregierung gleich in die Vollen. Bei einer Klausurtagung heute und morgen wollen Union und SPD die Pläne für die kommenden Monate festzurren. Großes Thema ist dabei die schwächelnde Wirtschaft. Aus der Branche wird vorab gefordert, bei den Reformen Tempo zu machen. Unionsbundestagsfraktionschef Thorsten Frey.
4: Wir haben ja bereits vor der parlamentarischen Sommerpause viele Gesetzgebungsvorhaben aufgegleist und die müssen jetzt umgesetzt werden. In der Regel mit der Zielsetzung Ende des Jahres. Insofern steht uns ein arbeitsreicher Herbst bevor.
3: Die USA erhöhen den wirtschaftlichen Druck auf den Iran. US-Finanzminister Bessent kündigte neue Sanktionen gegen rund 60 Firmen und Personen an. Betroffen sind unter anderem Öl, Finanzen und Schifffahrt. Bessent fordert auch andere Länder auf, ihre Wirtschaftsbeziehungen zum Iran abzubrechen. Schalke 04 ist in die zweite DFB-Pokalrunde eingezogen. Der Bundesliga-Aufsteiger gewann beim Regionalligisten Hallscher FC mit 5:2 nach Verlängerung. Bundesliga-Absteiger Wolfsburg musste gegen Regionalligist Altglienicke ins Elfmeterschießen und setzte sich damit 6:5 durch. Weiter sind außerdem der 1. FC Köln und der Hamburger SV.
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5: Ja, das ist wieder ein frischer Morgen. Teilweise wolkenlos, teilweise sieht es aber auch noch ein bisschen bedeckter aus. Vor allem, wenn wir da ins Altenburger Land und in Richtung Schmalkalden-Meiningen schauen, sieht es ja doch eher grau aus. Wir kriegen heute aber auch alle mal die Sonne zu sehen und erst später kann es dann auch mal nass werden bei 21 bis 24 Grad maximal.
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0: Und damit auch willkommen in Ihrer Wuselrunde. Die ersten Familienmitglieder sind hoffentlich schon durch im Bad und auch beim Broteschmieren sind wir bei Ihnen. Wobei ich bei Svea in der Box gerade eben Nudeln gesehen habe.
5: Ja, aber nicht zum Frühstück. Die muss ich gleich nur noch in den Kühlschrank hochbringen. Das ist dann mein Mittagessen.
0: Obwohl so Milchnudeln, das kann man ja mittags mal essen. Das kann man mal zum Frühstück essen, oder?
6: Echt? Das höre ich zum ersten Mal.
5: Echt?
6: Milch? Ich kenne nur Milchreis.
0: Oh, kennst du das nicht? Milchnudeln? Nee. Kennen Sie das? Milchsuppe? Haben wir das früher im Kindergarten immer genannt?
5: Ich kenne es auf jeden Fall.
0: Oh, das ist eigentlich super lecker. Das ist zwar pappsüß, aber super lecker.
6: Aber süß finde ich gut früh am Morgen.
0: Wir starten jetzt auf jeden Fall cool in den Dienstag. Das merken Sie draußen an den Temperaturen, aber auch an dem Sound hier. Keyboard-Kult von Europe aus den 80ern. Hier ist The Final Countdown bei Landeswelle Thüringen. Ich bin Alex König, 4 Minuten nach 6 haben wir es jetzt. Guten Morgen.
5: Guten Morgen.
6: Morgen.

0: ist schon wieder 12 Jahre her. The Carmen Linnets, damals beim ESC für die Niederlande. Ilse de Lange und Waylon, Calm After the Storm. Ne? Da waren sie noch dabei, die Niederlande beim ESC. Wieder abgesagt fürs nächste Mal. 6:11, Ihnen einen guten Start in diesen Dienstag mit König und Crew bei Landeshöhle Thüringen. Und spannende Frage, wie oft gehen Sie eigentlich zum Friseur? Bei mir ist es so 3-4 Mal im Jahr, wenn die Locken da im Nacken ein bisschen zu krass werden.
1: Also ich gehe tatsächlich nur einmal im Jahr. Ja, ich habe halt lange Haare und da fällt das nicht so auf und die werden dann einfach immer länger. Und irgendwann stürzt mich dann aber selbst und dann gehe ich doch. Aber es sind immer alle total erstaunt.
0: Ja, ich war auch völlig überrascht. Aber es gibt Leute, die gehen gar nicht zum Friseur. Die lassen die Friseurin nämlich zu sich nach Hause kommen.
1: Ich finde das wirklich eine super Idee. Also Melanie Röse hat in Jena ihren eigenen mobilen Salon, spart sich damit dann die teure Ladenmiete, macht aus ihrem Wohnzimmer eine Wellness-Oase und das schon seit 20 Jahren.
0: Und Melanie fährt zu Leuten aus wirklich allen Altersgruppen.
2: Viele glauben wirklich, dass man nur einen mobilen Friseur erst braucht, wenn es einem ganz schlecht geht oder man krank ist oder körperlich behindert ist. Das ist ja nicht der Fall. Das ist mir schon wichtig, weil es ist immer so, ach so, mobiler Friseur, ach, da fährst du ja nur zu den alten Leuten. Nee, eben nicht.
0: Manchmal ist es Bequemlichkeit, manchmal sind es Zeitgründe. Sie können quasi ihre Kinder oder Enkel betreuen, während ihnen die Haare gemacht werden.
1: Ja, und sie haben quasi ganz privat jemanden zum Quatschen, ohne dass da andere Leute mit zuhören können. Also da wird dann die Friseurin wirklich zu einer richtig guten Freundin.
0: Und ich finde, das ist eine richtig tolle Sache. Also da gibt es auf jeden Fall eine Menge Geschichten, die man sich da am Ende erzählen kann. Guten Start Ihnen in diesen Dienstag. Mit den 90ern. Die Jungs von Erasure, ich liebe diese Nummer. Hier ist Always bei Landeshöhle Thüringen um gleich 6:13. Guten Morgen.

0: diesen Dienstag. Ihnen einen schönen guten Morgen mit König und Crew. Katrina and the Waves, Walking on Sunshine aus den 80ern. Hier bei Landeswelle Thüringen. Und gleich gibt's den nächsten 80er für Sie. Svea, wir gehen jetzt in die Welt der Gummipuppen. Von Gorbatschow über Michael Jackson, Tina Turner, Bruce Springsteen. Sie können sie wirklich alle sehen im Musikvideo zu Land of Confusion. Ich finde das so geil gemacht. Ich gucke mir seit zig Jahren gefühlt das immer wieder an. Natürlich sind auch Phil Collins, Mike Rutherford und Tony Banks selber mit dabei von Genesis. Es ist für mich das beste Musikvideo aller Zeiten. Vielleicht kennen Sie auch noch Hurra Deutschland, was damals so um die Wände gelaufen ist. Mit diesen Politiker-Gummipuppen. Und genau das erleben wir zu Genesis Land of Confusion. Und wir hören den Song zumindest gleich hier bei Landeswelle Thüringen.
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0: Staus und Blitzer bei Landeshilfe Thüringen immer zuerst. Vorsicht bitte auf der A71 in Richtung Sangerhausen zwischen Erfurt-Stotternheim und Erfurt-Nord. Hier gab es einen Wildunfall, der Standstreifen ist blockiert. B281 in beiden Richtungen zwischen Oberwellenborn und Könitz geht die Bahnschranke nicht mehr zu, da bitte auch aufpassen. Und im Kreis Schmalkalden-Meiningen haben wir umgestürzte Bäume, einmal zwischen Breitungen und Bußhof, da ist gesperrt. Gleiches gilt für die Straße zwischen Seligenthal und Trusetal, da ebenfalls gesperrt wegen umgestürzter Bäume. Panzerblitzer B281 Arnsgereuth Richtung Saalfeld und auf der Ortsdurchfahrt Höngeda Richtung Bad Langensalza Höhe Autohaus, wo Sie 30 fahren dürfen. Falls Sie unterwegs auch schon was entdeckt haben, sagen Sie uns Bescheid, wir sagen es weiter. Nummer ist die 0800, hier mal die 4110, zu erreichen per Anruf oder auch per WhatsApp. Gute Fahrt Ihnen, wir haben es jetzt 6.30 Uhr.
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0: Und die wichtigsten Meldungen aus Thüringen gibt's jetzt von Leonard Adam.
2: Guten Morgen. Vergangenes Jahr hatten Durchsuchungen bei der Thüringer Polizeigewerkschaft GdP Schlagzeilen gemacht. Jetzt hat die Staatsanwaltschaft Erfurt Anklage gegen 4 aktuelle oder ehemalige Gewerkschaftsfunktionäre erhoben. Ihnen wird Betrug vorgeworfen. Sie sollen demnach die Einnahmen des Thüringer Landesverbands schlechter dargestellt haben, als sie waren, um so Beiträge an den Bundesverband niedrig zu halten. Einem der Angeklagten wird außerdem vorgeworfen, sich persönlich bereichert zu haben. Die GdP begrüßt die Anklage. Nach den belastenden Ermittlungen könnten die Vorwürfe damit nun unabhängig überprüft werden, heißt es. Hunderte Tonnen Sand verwandeln den Marktplatz in Gera ab heute wieder in eine große Beachvolleyball-Arena. Heute fällt nämlich der Startschuss für Gera Beach. Auf 2 großen Feldern werden bis Sonntag wieder Beachvolleyball-Turniere ausgetragen. Drumherum gibt es ein buntes Programm, zum Beispiel eine Cocktailbar, außerdem Musik für die passende Partystimmung und auch ein Sommerkino unter freiem Himmel ist organisiert. Und jetzt weitere Meldungen aus Deutschland und der Welt.
3: Ich bin Holger Dilk. Schönen guten Morgen. Nach der politischen Sommerpause geht es für die Bundesregierung gleich in die Vollen. Bei einer Klausurtagung heute und morgen wollen Union und SPD die Pläne für die kommenden Monate festzurren. Großes Thema ist dabei die schwächelnde Wirtschaft. Aus der Branche wird vorab gefordert, bei den Reformen Tempo zu machen. Unionsbundestagsfraktionschef Thorsten Frey.
4: Wir haben ja bereits vor der parlamentarischen Sommerpause viele Gesetzgebungsvorhaben aufgegleist und die müssen jetzt umgesetzt werden. In der Regel mit der Zielsetzung Ende des Jahres. Insofern steht uns ein arbeitsreicher Herbst bevor.
3: Die USA erhöhen den wirtschaftlichen Druck auf den Iran. US-Finanzminister Bessent kündigte neue Sanktionen gegen rund 60 Firmen und Personen an. Betroffen sind unter anderem Öl, Finanzen und Schifffahrt. Bessent fordert auch andere Länder auf, ihre Wirtschaftsbeziehungen zum Iran abzubrechen. Schalke 04 ist in die zweite DFB-Pokalrunde eingezogen. Der Bundesliga-Aufsteiger gewann beim Regionalligisten Hallscher FC mit 5:2 nach Verlängerung. Bundesliga-Absteiger Wolfsburg musste gegen Regionalligist Altglienicke ins Elfmeterschießen und setzte sich damit 6:5 durch. Weiter sind außerdem der 1. FC Köln und der Hamburger SV.
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5: Ja, heute ist irgendwie von allem so ein bisschen was dabei. Heute früh ist mal sonnig, mal bewölkt, dafür aber noch kein Regen. Später sind dann 21 bis 24 Grad drin und da kann es dann auch mal ein bisschen nasser werden. Also falls Sie ja noch so ein bisschen Platz in der Tasche haben, so einen Regenschirm mitnehmen für einen Feierabend, das wäre vielleicht dann doch ganz praktisch.
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0: Guten Morgen, guten Start in diesen Dienstag. Schön, dass Sie mit uns aufstehen. Und ich gucke mir jetzt zu uns in die Runde. Für Sie auf Thüringen blickt heute Morgen wieder Leonard Adam.
2: Guten Morgen.
0: An meiner Seite, wie gab's, Wer Mauersberger.
5: Ja, guten Morgen.
0: Ich bin Alex König. Und falls Sie gerade überlegen, was Sie anziehen sollten, ist ja eine wichtige Frage jetzt so um die Zeit. Ich habe mich für die kurze Hose entschieden. Nee, war eine gute Idee. Das ist völlig in Ordnung. Und oben einfach so eine Strickjacke drauf und ein T-Shirt drunter, wo sie dann ein bisschen noch ablegen können.
5: Ja, falls sie so ein bisschen kälteempfindlicher sind, würde ich vielleicht doch eher eine lange Hose empfehlen. Weil so super warm wird es ja auch nicht.
0: Finste 24 Grad?
5: Ja, das also ist das Maximale. Es könnte aber auch nur 21 Grad werden.
2: Ich habe auch die lange Hose an.
0: Okay, wenn Sie jetzt zum Beispiel auch in der Bank arbeiten, dann ist lange Hose sowieso.
5: Ja.
0: Guten Start in den Dienstag mit Guru Josh. Hier ist Infinity bei Landeswelle Thüringen um 6.34 Uhr.

0: Kurzer Uhrenvergleich, 6.41 Uhr, 11 Minuten nach 6:30. Wir freuen uns, dass Sie mit uns in den Dienstag reinstarten.
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0: ersten kleinen Thüringer sind auf dem Weg zum Schulbus. Und zusammen bringen wir sie rein in diesen Dienstag. Schönen guten Morgen mit Landeshöhle Thüringen. Hier ist König und Crew um 6.49 Uhr. Noch 11 Minuten bis 7. Was brauchen wir jetzt zum Wachwerden?
1: Ein Kaffee.
0: Ein Kaffee? Hol ich dir gleich.
1: Danke.
0: Und Kaffee für Ihre Ohren. Kriegen wir gleich von dem großen, unvergessenen Freddie Mercury. Ja, selbst wenn Sie gar keinen Kaffee trinken, Kaffee für die Ohren tut immer gut. Koffeinfrei macht trotzdem wach. I was born to love you, gleich hier bei Landeswelle Thüringen.
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1: Kurz vor 7, Staus und Blitzer bei Landeshöhe Thüringen immer zuerst. Die B281 in beiden Richtungen, hier bitte vorsichtig fahren zwischen Oberwellenborn und Könitz. Hier geht die Bahnschranke nicht mehr zu, also wenn dann zukommt, aufpassen. Das ging jetzt zu schnell. Da war der Finger zu schnell. Ich habe noch zwei Meldungen aus dem Kreis Schmalkalden-Meiningen. Zwischen Breitungen und Bußhof haben wir eine Sperrung wegen umgestürzter Bäume. Gleiches Problem zwischen Seligenthal und Trusetal. Auch hier eine Sperrung wegen umgestürzter Bäume. Jetzt aber, mobile Blitzer haben wir nämlich noch keine. Falls Sie schon was entdeckt haben, einfach Bescheid sagen bei uns per Anruf oder auch per WhatsApp. Dann können wir es weiter sagen. Die Nummer ist die 0800 4x4 110. Kommen Sie gut und sicher ans Ziel mit uns. Wir haben es jetzt 7 Uhr.
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1: Und die wichtigsten Meldungen aus Thüringen gibt's jetzt von Leonard Adam.
3: Guten Morgen. Nächster juristischer Schritt bei der Thüringer Polizeigewerkschaft. Nach Durchsuchungen im letzten Jahr gibt's jetzt eine Anklage gegen 4 aktuelle und ehemalige Gewerkschaftsfunktionäre. Die Staatsanwaltschaft Erfurt wirft ihnen Betrug vor. Sie sollen demnach Einnahmen des Landesverbands bewusst zu niedrig angegeben haben, um weniger Geld an den Bundesverband zahlen zu müssen. Einem Angeklagten wird außerdem vorgeworfen, sich persönlich bereichert zu haben. Rund um die Ermittlungen gab's große politische Diskussionen. Außerdem war die Gewerkschaft selbst dagegen gerichtlich vorgegangen.

0: Bei Gerstungen im Wartburgkreis ist die asiatische Hornisse dokumentiert worden, zum ersten Mal in Thüringen. Ende letzten Jahres wurde dort ein Tier gesichtet, schreibt das Umweltministerium zu einer Anfrage einer AfD-Abgeordneten. Die asiatische Hornisse gilt als invasive Art. Sie kann eine Gefahr für Bienen darstellen und dem Wein- sowie Obstanbau schaden. Deshalb will das Landesamt für Umwelt, Bergbau und Naturschutz die Ausbreitung im Freistaat weiter im Blick behalten. Und wir schauen zum Fußball. Für den Thüringen-Pokal sind die Partien der nächsten Runde ausgelost worden. 16 Spiele werden ausgetragen. Unter anderem muss Carl Zeiss Jena gegen den SC 1903 Weimar ran und Rot-Weiß Erfurt gegen Siemerode. Gespielt wird am 1. September-Wochenende. Und jetzt weitere Meldungen aus Deutschland und der Welt.
1: Ich bin Holger Dilk. Schönen guten Morgen. Die politische Sommerpause ist vorbei und die Bundesregierung steht direkt unter Druck. Bei einer Kabinettsklausur heute und morgen will Kanzler Merz die Wirtschaft in den Fokus nehmen. Bei dem Treffen geht es auch um Teambuilding und Zusammenhalt. Union und SPD liegen ja bei einigen Themen schon mal über Kreuz. Regierungssprecher Sebastian Hille.
2: Das Teamkabinett, das ist schon eng beieinander, aber es schadet nie, eng beieinander zu bleiben und auch jenseits der Themen gut miteinander auszukommen. Und dafür ist es wichtig, dass man auch Zeiten hat, in denen man mal ein bisschen abseits der Themen am Abend miteinander ins Gespräch kommt. Kann.
1: Ein internationales Autoschiebernetzwerk beschäftigt europaweit die Behörden. Betrüger sollen Zehntausende Unfallwagen aus den USA importiert, oberflächlich repariert und dann weiterverkauft haben, sagte uns die Europäische Staatsanwaltschaft in Berlin. Der Zoll- und Steuerschaden wird auf rund 100 Millionen Euro geschätzt. Der VfL Wolfsburg hat die zweite Runde im DFB-Pokal erreicht. Der Bundesliga-Absteiger konnte sich gegen Regionalligist Altklinike allerdings erst im Elfmeterschießen mit 6:5 durchsetzen. Außerdem weiter sind der HSV, Schalke 04 und der 1. FC Köln.
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4: Ja, teilweise haben wir einen strahlend blauen Himmel, teilweise sind aber auch noch so ein paar kleinere Wolken unterwegs. Dazu ist es doch noch recht kühl, geht halt aber noch deutlich weiter rauf. 21 bis 24 Grad sind drin und erst später kann es dann auch mal nass werden.
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5: Wann haben Sie das letzte Mal eigentlich so richtig Sport gemacht? Ich kenne das bei uns zu Hause auf dem Dorf, da gibt es ganz viel so Sportgruppen, wo sich vor allen Dingen dann die Frauen irgendwie treffen. Das ist auch ein schöner sozialer Faktor, da machst du so ein bisschen was für die Bewegung, aber hast auch ein bisschen was zu quatschen, aber... Ich kann Ihnen sagen, Svea hat sich gestern richtig ausgepowert.
4: Ja, ich bin immer montags beim Zumba. Also ich liebe das, da kann man einmal alles raustanzen, rausschütteln. Es macht Spaß, auch mit den Leuten zusammen.
0: Also, und es ist super anstrengend.
4: Das stimmt. Aber man merkt die Anstrengung erst hinterher. Weil es macht so viel Spaß, dass in dem Moment selber, das merkst du nicht.
5: Falls Sie es noch nicht kannten, Zumba ist wie so Tanzen eben, aber halt mit bestimmten Übungen.
4: Also jemand tanzt vor und du tanzt einfach nach. Es gibt da es gibt eine Choreo an sich, aber die wird dir nicht beigebracht. Du machst einfach mit und du kommst dann entweder mit oder halt nicht und ja.
5: Vielleicht haben Sie am Frühstückstisch jetzt auch einen Vortänzer, weil gerade noch jemand an der Kaffeemaschine steht. Wir probieren das einfach mal zusammen aus. Wir sind die 90er. Brian Adams, Cloud Number 9 zum Start in diesem Dienstag mit Landeswelle Thüringen. Ich bin Alex König, 407 haben wir es. Guten Morgen.
4: Guten Morgen.
0: Morgen.

0: Social Shame, die 80er Talk Talk. Aber es ist keine Schande, mit Landeswelle Thüringen aufzustehen. Schön, dass Sie bei uns sind. Guten Start in den Dienstag. Hier ist König und Crew um 7:11. Und wie sieht denn das aus, wenn Sie beim Friseur hocken? Wahrscheinlich hinfahren, ne? Kurz warten, Zeitung lesen und dann geht's drauf auf den Stuhl.
1: Ja, aber das Ganze geht auch ohne Warten. Sie brauchen dafür tatsächlich nicht mal das Haus zu verlassen. Die Friseurin kommt nämlich einfach zu Ihnen und ich finde das super praktisch, weil da kannst du dir dann auch einfach diese nervige Parkplatzsuche vom Laden sparen.
0: Melanie Röse hat seit 20 Jahren, fast 20 Jahren, Ende des Jahres ist Jubiläum, ihren mobilen Salon in Jena. Ich persönlich kann zwar keine Haare schneiden, würde aber trotzdem gerne mal mit ihr den Job tauschen, denn ich würde so gerne diese ganzen Geschichten hören. Ne? Die tauscht sich da auch sehr privat mit den Kunden aus.
1: Ja, aber auch Melanie selber zieht da ganz viel Positives raus.
2: Also ich glaube, das ist eine Win-Win-Situation für beide Seiten. Also auch ich kann meine Geschichten erzählen, meine Dinge, die mich bedrücken. Ich habe ja nun seit 30 Jahren mache ich diesen Beruf und 20 Jahre in der Selbstständigkeit. Man hat auch einen Kern an Stammkunden und da sind auch Freundschaften entstanden und auch da kann man kann auch sich mal sein Herz auf freireden.
0: Es ist so gut. Im Friseursalon können Sie zwar auch viel quatschen, aber die richtig schönen Geschichten bleiben da meistens auf der Strecke und deswegen freue ich mich für Melanie, dass sie mit ihrem Traumberuf täglich woanders arbeiten kann.
1: Und sie spart sich dann auch durch das mobile Friseurinsein die Ladenmiete, ne? Also es hat auch was.
0: Definitiv. Und damit einen guten Start in den Dienstag. Landeswelle Thüringen hier, 7:12 haben wir es. Guten Morgen.
1: Guten Morgen.

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0: 7.22 Uhr, 8 Minuten bis 7:30. Schön, dass Sie mit uns in den Dienstag reinstarten. Hier ist König und Gruber, Landeswelle Thüringen. Und wenn Sie mal so an Filme denken, es gibt so viele Klassiker, die Sie noch nicht gesehen haben, gell? Welcher fällt Ihnen sofort ein, den jeder kennt, aber Sie noch nicht? Schicken Sie uns da gerne mal eine Sprachnachricht.
1: Also bei mir sind es tatsächlich auch doch ziemlich viele. Zum Beispiel Matrix, habe ich noch nie gesehen. Mhm. Aber auch der Grinch, habe ich noch nie geguckt. Ich weiß, dass der ist, der kein Weihnachten mag und so weiter, aber ich habe es noch nie gesehen.
0: Da bin ich einen Schritt weiter, das habe ich gesehen. Aber bei mir ist es auf jeden Fall die unendliche Geschichte. Ich kann mir vorstellen, dass manche von Ihnen jetzt sagen, was, das ist Pflichtprogramm mit dem Drachen Fuchur. Ich weiß auch, dass es ein Schlangenamulett gibt. Es wird Zeit, dass ich den mal sehe. Aber was wir alle kennen, ist der Soundtrack. Und den hören wir gleich. Lima Alde, Never Ending Story. So geht's rein in den Dienstag mit Landeswelle Thüringen.
2: 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Brennnesselpollen sind weiterhin in mäßiger Konzentration in der Luft vorhanden. Die allgemeine Pollenlast sinkt zwar leicht, bleibt aber für viele deutlich spürbar. 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

So, sind sie wachgetrommelt. Guten Start in den Dienstag. Staus und Blitzer bei Landeshöhe Thüringen immer zuerst. Hier eine Meldung von der B281 in beiden Richtungen. Zwischen Oberwellenborn und Könitz geht die Bahnschranke nicht mehr zu. Da bitte vorsichtig fahren. Dann hat Peter eben Bescheid gesagt. Vielen Dank dafür. Zwischen Masserberg und Neustadt am Rennweg. Am Abzweig Heubach gibt es Behinderungen nach einem Unfall in der Kurve. Und im Kreis Schmalkalden-Meiningen einmal zwischen Breitungen und Bußhof. Eine Sperrung wegen umgestürzter Bäume und gleiches Problem auch zwischen

0: Seligental und Drusetal. Auch hier sind Bäume umgestürzt. Es ist gesperrt. Falls Sie unterwegs auch noch was entdeckt haben, sagen Sie uns Bescheid. Dann können wir es weitersagen. Die Nummer ist die 0800 4x4 110. Gute Fahrt Ihnen. Es ist 7.30 Uhr.
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0: Und die wichtigsten Meldungen aus Thüringen gibt's jetzt von Leonard Adam.
2: Guten Morgen. Nach umfangreichen Ermittlungen hat die Staatsanwaltschaft Erfurt jetzt Anklage gegen Vertreter der Thüringer Polizeigewerkschaft erhoben. Sie wirft 4 aktuellen oder ehemaligen Funktionären Betrug vor. Um weniger Beiträge an den Bundesverband der Gewerkschaft zahlen zu müssen, sollen sie die Einnahmen des Landesverbands absichtlich zu niedrig angegeben haben. Einer der 4 Angeklagten soll sich außerdem persönlich bereichert haben. Die GdP begrüßt den Schritt. Nach den belastenden Ermittlungen könnten die Vorwürfe nun unabhängig geprüft werden, heißt es von dort. Organisiert von den Erfurter Lachsen startet in der Riedsporthalle in Erfurt heute die Europameisterschaft im Kinnball. Bei der Sportart treten 3 Mannschaften auf einem Spielfeld gleichzeitig gegeneinander an. Sie spielen mit einem riesigen Ball von über 1,20 Meter Durchmesser. Der darf bei den Spielzügen nicht den Boden berühren. Mehrere 100 Sportler werden für die Wettkämpfe in Erfurt erwartet. Was sich die deutsche Nationalmannschaft als Ziel gesetzt hat, hat uns Ming Dam Hai von den Erfurter Lachsen verraten.
3: Wir versuchen gut mitzuspielen, wir haben hart trainiert in letzter Zeit, also nicht letzter werden ist so das offizielle Ziel und inoffiziell würde ich sagen, peilen wir schon das Halbfinale an, das heißt so unter die besten 6 kommen, vielleicht reicht es ja für den 5. Platz, so das wäre glaube ich eine Sensation für uns.
2: Die ersten Spiele werden dann ab morgen ausgetragen. Und jetzt weitere Meldungen aus Deutschland und der Welt.
4: Ich bin Holger Dilk, schönen guten Morgen. Die politische Sommerpause ist vorbei und die Bundesregierung steht direkt unter Druck. Bei einer Kabinettsklausur heute und morgen will Kanzler Merz die Wirtschaft in den Fokus nehmen. Bei dem Treffen geht es auch um Teambuilding und Zusammenhalt. Union und SPD liegen ja bei einigen Themen schon mal über Kreuz. Regierungssprecher Sebastian Hille.
5: Das Teamkabinett, das ist schon eng beieinander, aber es schadet nie, eng beieinander zu bleiben und auch jenseits der Themen gut miteinander auszukommen. Und dafür ist es wichtig, dass man auch Zeiten hat, in denen man mal ein bisschen abseits der Themen am Abend miteinander ins Gespräch kommen kann.
4: Ein internationales Autoschiebernetzwerk beschäftigt europaweit die Behörden. Betrüger sollen zehntausende Unfallwagen aus den USA importiert, oberflächlich repariert und dann weiterverkauft haben, sagte uns die Europäische Staatsanwaltschaft in Berlin. Der Zoll- und Steuerschaden wird auf rund 100 Millionen Euro geschätzt. Der VfL Wolfsburg hat die 2. Runde im DFB-Pokal erreicht. Der Bundesliga-Absteiger konnte sich gegen Regionalligist Altklinike allerdings erst im Elfmeterschießen mit 6:5 durchsetzen. Außerdem weiter sind der HSV, Schalke 04 und der 1. FC Köln.
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6: Ja, heute ist von allem so ein bisschen was dabei. Heute früh vor allem mal sonnig, mal doch ein bisschen bewölkter. Dafür aber noch kein Regen. Später kann es dann aber auch mal so ein bisschen nasser werden bei 21 bis 24 Grad in den Spitzen. Also falls Sie jetzt auf dem Weg zur Arbeit sind und überlegen, ja, ob Sie noch eine Jacke anziehen oder nicht, so eine dünne Regenjacke, die könnte auf jeden Fall später weiterhelfen.
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0: Wenn Sie mal so eine richtig kurze Nacht hatten, wie fühlen Sie sich da?
2: Müde.
0: Ich bin da völlig im Eimer immer hinterher, aber es wäre, wie machst du das, dass du heute so,
6: ach so,
0: trotzdem so bam, frisch bist? Hattest nämlich eine kurze Nacht.
6: Ich wollte gerade eigentlich sagen, ich fühle mich dann immer verkatert, aber ja, heute war so auch relativ kurz. So 5 Stunden habe ich, glaube ich, geschlafen. Ich bin um 2.30 Uhr wach geworden, aus irgendeinem Grund 2 Stunden vom Wecker klingeln und konnte nicht mehr einschlafen. Ich war hellwach.
0: Und trotzdem bist du so gut gelaunt.
6: Genau, klar. Bringt ja nichts.
2: Manchmal kommt das dann erst am Tag drauf, wo das richtig durchschlägt. Also sind wir mal auf morgen gespannt.
0: Das hoffen wir nicht.
6: Morgen bin ich Morgenmuffel.
0: Sie haben es gehört. Das werde ich zu verhindern wissen. Ihnen einen guten Start in den Dienstag mit Landeswelle Thüringen mit den Pet Shop Boys um 7.35 Uhr. Guten Morgen.
6: Guten Morgen.
2: Morgen.

0: Guten Start in den Dienstag. 7:41, 11 Minuten nach 7:30.
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0: Egal ob Hartschale oder so ein weiches Ding, was fällt Ihnen als erstes zu einem Koffer ein?
2: Also Urlaub natürlich.
0: Da denke ich auch sofort dran und auch an maximal 20 Kilo beim Fliegen. Ne, am Flughafen dann umpacken, weil ein bisschen zu viel drin war, haben wir alles schon durchgemacht. Aber Leo, so ein Koffer, der kann auch Geschichten erzählen.
3: Ja, kann man so sagen. Gemeint sind nämlich Bücherkoffer und genau die gibt's an immer mehr Grundschulen bei uns im Freistaat. Zum neuen Schuljahr sind nochmal 9 dazugekommen und einer von solchen Koffern wird heute übergeben, nämlich an der Johann Sebastian Bach Grundschule in Arnstadt.
0: Aber das sind jetzt keine sprechenden Koffer, die selber reden, wie zum Beispiel in der Kinderserie Siebenstein, kennen Sie vielleicht noch, sondern es geht ums Lesen.
3: Ja, oder auch Vorlesen. Dazu sind in den Koffern jeweils mehrsprachige Kinderbücher. Die nehmen die Kinder mit nach Hause und lesen sie da dann entweder selber oder eben gemeinsam mit ihren Eltern oder Geschwistern. Und im Unterricht wird der Lesestoff dann behandelt. Ziel ist es natürlich, Spaß am Lesen zu wecken, aber es sollen damit auch Bildungschancen von Schülerinnen und Schülern verbessert werden. Und das funktioniert, sagt eine Studie, die das Programm untersucht hat. Kinder lesen häufiger zu Hause, ihre Lesemotivation steigt und Eltern begleiten auch das Lernen enger.
0: Also eine Win-Win-Situation, mit Spaß was lernen und die Eltern, die werden auch noch ins Boot geholt. Richtig schöne Idee. Meine Eltern und meine Oma, die haben früher mit mir auch immer gelesen, zu Kindergartenzeiten schon. Ich konnte dann was vorlesen im Kindergarten.
3: Das siehst du mal.
0: Wahnsinn. Es lohnt sich auf jeden Fall.

0: zwar nicht der Song mit der Hebefigur und trotzdem Dirty Dancing. Ihnen einen guten Start in den Dienstag mit König und Crew hier bei Landeswelle Thüringen. 7.50 Uhr ist es, 10 Minuten noch bis 8. Auch wenn Svea kein Feuerzeug besitzt, ist trotzdem so eine Feuerzeugnummer, ne?
1: Ja, ich kann einfach die Handytaschenlampe nehmen.
0: Das passt so gut, auch wenn es jetzt schon hell ist. U2 gleich aus den 90ern und One zum Start in Ihren Dienstag hier bei Landeswelle Thüringen.
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0: kommenden Dienstag. Staus und Blitzer kriegen Sie bei Landeswelle Thüringen immer zuerst. Da ist ein bisschen was los. Wir starten auf der A4 Richtung Dresden zwischen Erfurt-Ost und Erfurt-Fieselbach. Da liegt eine Metallplatte auf der rechten Spur. Dann A4 Richtung Dresden zwischen Jena Zentrum und Stadtroda. Kaputter LKW in der Parkplatzauffahrt. Auf der B281 zwischen Oberwellenborn und Könitz geht die Bahnschranke nicht mehr zu. Da bitte vorsichtig über den Bahnübergang fahren. Zwischen Sargrund und Schörnroth toter Fuchs auf der Fahrbahn. Und im Kreis Schmalkalden-Meiningen zwei Sperrungen wegen umgestürzter Bäume. Betrifft die Straße zwischen Breitungen und Bußhof und zwischen Seligenthal und Trusetal. Mobile Blitzer noch keine? Kommen Sie gut und sicher ans Ziel mit uns. Es ist jetzt 8 Uhr.
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0: Und die wichtigsten Meldungen aus Thüringen gibt's jetzt von Leonard Adam.
2: Guten Morgen. Vergangenes Jahr hatten Durchsuchungen bei der Thüringer Polizeigewerkschaft GdP Schlagzeilen gemacht. Jetzt hat die Staatsanwaltschaft Erfurt Anklage gegen 4 aktuelle oder ehemalige Funktionäre der Gewerkschaft erhoben. Ihnen wird Betrug vorgeworfen. Sie sollen demnach die Einnahmen des Thüringer Landes

0: des Verbands schlechter dargestellt haben, als sie waren, um so Beiträge an den Bundesverband niedrig zu halten. Die Ermittler sprechen von einem Schaden von fast 160.000 Euro. Einem der Angeklagten wird außerdem vorgeworfen, sich persönlich bereichert zu haben. Hunderte Tonnen Sand verwandeln den Marktplatz in Gera ab heute wieder in eine große Beachvolleyball-Arena. Heute fällt nämlich der Startschuss für Gera Beach. Auf zwei großen Feldern werden bis Sonntag wieder Beachvolleyball-Turniere für Schulen, Behörden und Firmen ausgetragen. Drumherum gibt's ein buntes Programm, zum Beispiel eine Cocktailbar. Außerdem Musik für die passende Partystimmung und es gibt Sommerkino unter freiem Himmel. Und jetzt weitere Meldungen aus Deutschland und der Welt.
1: Ich bin Holger Dilk, schönen guten Morgen. Nach dem gescheiterten Anschlag auf den Leipziger Flughafen haben Ermittler offenbar eine dritte Sprengstoffdrohne gefunden. Das berichtet unter anderem die Süddeutsche Zeitung. Mehr von Tim Pritztrup.
2: Die Drohne wurde demnach schon vor anderthalb Wochen auf einem Feld in der Nähe des Flughafens entdeckt. Der Anschlag sollte wohl noch größer ausfallen, als bisher bekannt war. Vor drei Wochen war eine Sprengstoffdrohne in der Nähe von ukrainischen Transportflugzeugen voller Munition sichergestellt worden. Eine weitere prallte wohl mit einer DHL-Frachtmaschine zusammen und wurde dabei zerstört. Sicherheitskreise gehen davon aus, dass russische Geheimdienste dahinter stecken.
1: Nach der Sommerpause steht für Schwarz-Rot jede Menge Arbeit an. Bei der Kabinettsklausur auf Schloss Neuhardenberg in Brandenburg will die Koalition die Pläne für die kommenden Monate festzurren. Fabian Hoffmann.
3: Ein großes Thema ist auch die Wirtschaftskrise. Zehntausende Industriearbeitsplätze sind weg, bei KI und Co. hinkt Deutschland hinterher. Kanzleramtsministerin Baken spricht von großem Handlungsbedarf, etwa bei Energiekosten und Arbeitszeiten. Mehrere Wirtschaftsvertreter sind auch eingeladen, um sich mit der Regierung auszutauschen. Dazu kommt der Koalitionsstreit ums Klima. Die SPD will Hitzeschutz ins Grundgesetz schreiben. Für die Union ist das Aktionismus.
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0: Die Zahl der Mitarbeiter an den Thüringer Hochschulen bleibt konstant. Laut dem Landesamt für Statistik gab es Ende letzten Jahres etwa 19.500 Hochschulangestellte. Nur knapp 1% weniger als im Vorjahr. Etwas mehr als die Hälfte der Angestellten arbeitet den Statistikern zufolge im wissenschaftlichen oder künstlerischen Bereich, der Rest im nichtwissenschaftlichen Dienst. Interessant dabei, der Anteil an Frauen unterscheidet sich zwischen den beiden Feldern stark. Beim wissenschaftlichen Personal sind weniger als die Hälfte Frauen, im nichtwissenschaftlichen Bereich machen sie dagegen knapp 3/4 aus. Weitere Wirtschaftsnachrichten gibt's auf landeswelle.de.
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5: Ja, auch wenn es gerade noch so ein bisschen kühler draußen ist, es geht heute noch rauf mit den Temperaturen. 21 bis 24 Grad sind drin. Dazu ja teilweise strahlenblauer Himmel, teilweise sind aber auch noch so ein paar kleinere Wolken unterwegs. Und erst später, da kann es dann auch mal nass werden.
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6: Sie können gleich selber entscheiden, was Sie mit dieser Info anfangen. Aber es gibt ja immer so komische Feiertage im Kalender, sowas wie Zachtes Eichhörnchen oder was weiß ich nicht alles. Heute ist der Küsst- und Versöhnt-Euch-Tag.
5: Was siehst du?
6: Haben Sie jemanden, mit dem Sie sich vielleicht irgendwie mal gestritten haben?
5: Dann gibt es ein Küsschen.
6: Partnerschaft? Oder unter den Kollegen?
7: Oh, nö, läuft doch alle.
6: Ich wollte gerade sagen, hier bei uns sind alle ganz lieb.
7: Ich weiß jetzt nicht, was passiert, wenn ich nicht im Studio bin, aber...
6: ja, der Genießer schweigt. Nee, aber küsst und versöhnt euch Tag. Vielleicht haben Sie wirklich jemanden, mit dem Sie sich mal irgendwie versöhnen müssten. Das mit den Küssen kann man mit einem eigenen Partner machen. Ansonsten machen wir das einfach musikalisch. It started with a kiss. Hot Chocolate. Aus den 80ern spielen wir ihn gleich. Wir starten jetzt aber unsere 80er um 8 mit Belinda Carlisle, Circle in the Sand hier bei Landeswelle Thüringen um 5 nach 8. Guten Morgen.

0: Chocolate aus den 80ern. It started with a kiss. Gerade Reaktion bekommen von Ihnen über WhatsApp. So ein Mist. Da muss ich mich ja heute rasieren, sonst kratzt es beim Küssen. Na da. 13 nach 8 haben wir es.
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0: Die WhatsApp kam übrigens von Alex und der hat uns noch was ganz anderes geschrieben. Denn ich habe ihm vor so einer guten Stunde erzählt, dass ich noch nie die unendliche Geschichte gesehen habe. Ich kann mir vorstellen, dass da bei einigen so ein Raunen durchs Büro gegangen ist. Ne? Wie kann der nur? Obwohl, vielleicht haben sie es auch noch nicht gesehen. Alex aus Mühlhausen, der hat sich gemeldet.
2: Ja, der sagt nämlich ganz klar, also das geht so nicht. Das ist nämlich Pflichtprogramm. Er hat das damals übrigens mit seinen Kindern direkt als es rauskam im Kino gesehen und denen hat es auch echt gut gefallen. Also da musst du nochmal ran.
0: Und er schreibt, er ist jetzt bei Disney Plus zu finden. Hat allen gut gefallen. Alex schaut ihn heute noch. Der kam erst im Fernsehen. Ich hol's nach. Heute Nachmittag anstatt Mittagsschlaf die unendliche Geschichte. Gucken, ob ich danach noch einschlafen kann. Es ist ja ziemlich viel Fantasy, aber ich bin gespannt.
2: Ach, das wird gut.
0: Ihnen auf jeden Fall vielen Dank für diesen Hinweis und einen guten Start in den Dienstag. Auch auf Arbeit natürlich. Wir sind bei Ihnen gleich mit Michael Jackson, They Don't Care About Us. Nach Sonnenjunge Bruno Mars, die Olle Granate hier ist. Grenade bei Landeswelle Thüringen. Guten Morgen.
2: Guten Morgen.

0: 8:21 Uhr, 9 Minuten bis 8:30 Uhr. Es ist Dienstag. Schön, dass Sie mit uns reinstarten. Hier ist König und Gruber, Landeswelle Thüringen. Und manchmal brauchen Sie nur 3 Buchstaben, um glücklich zu sein. Zumindest was handgemachten Rocksound angeht. R.E.M., The One I Love. Gleich hier bei Landeswelle.
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2: Staus und Blitzer bei Landeswelle Thüringen immer zuerst. Hier bitte vorsichtig fahren auf der A4, wenn Sie Richtung Dresden unterwegs sind, zwischen Jena Zentrum und Stadtroda, kaputter LKW in der Auffahrt zum Parkplatz. B281 in beiden Richtungen zwischen Oberwellenborn und Könitz geht die Bahnschranke nicht mehr zu, also am Bahnübergang hier auch aufpassen. Und im Kreis Schmalkalden-Meiningen zwei Sperrungen wegen umgestürzter Bäume, einmal auf der Straße zwischen Breitung und Bußhof und zwischen Seligenthal und Drusetal. Mobile Blitzer haben wir keine. Falls Sie was entdeckt haben, einfach Bescheid sagen bei uns, dann können wir es weitersagen. Die Nummer ist die 0800 4x4 110. Gute Fahrt Ihnen, wir haben es jetzt 8.30 Uhr.
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2: Und die wichtigsten Meldungen aus Thüringen gibt es jetzt von Leonard Adam.
4: Guten Morgen. Nächster juristischer Schritt bei der Thüringer Polizeigewerkschaft. Nach Durchsuchungen letztes Jahr gibt's jetzt eine Anklage gegen 4 aktuelle und ehemalige Gewerkschaftsfunktionäre. Der Vorwurf lautet auf Betrug. Sie sollen demnach Einnahmen des Landesverbands bewusst zu niedrig

0: niedrig angegeben haben, um weniger Geld an den Bundesverband zahlen zu müssen. Einem Angeklagten wird außerdem vorgeworfen, sich persönlich bereichert zu haben. Rund um die Ermittlungen gab es große politische Diskussionen. Außerdem war die Gewerkschaft selbst dagegen gerichtlich vorgegangen. 800.000 Euro Schaden und ein Schwerverletzter. Ein Wohnhausbrand hat in Thal im Wartburgkreis über Stunden die Einsatzkräfte auf Trab gehalten. Wie die Polizei meldet, war das Feuer gestern gegen 13 Uhr ausgebrochen. Der Bewohner versuchte daraufhin noch sein Wohnmobil in Sicherheit zu bringen, wurde dabei aber schwer verletzt. Er kam mit dem Rettungshubschrauber ins Krankenhaus. Die Löscharbeiten zogen sich nach Angaben der Polizei bis heute Morgen um 5:30. Jetzt wird zur genauen Brandursache ermittelt. Schauen wir zum Fußball. Für den Thüringen-Pokal sind die Partien der nächsten Runde ausgelost worden. 16 Spiele werden ausgetragen. Unter anderem muss Carl Zeiss Jena gegen den SC 1903 Weimar ran und Rot-Weiß Erfurt gegen Siemerode. Gespielt wird am 1. September-Wochenende. Und jetzt weitere Meldungen aus Deutschland und der Welt.
1: Ich bin Holger Dilk. Schönen guten Morgen. Nach dem gescheiterten Anschlag auf den Leipziger Flughafen haben Ermittler offenbar eine dritte Sprengstoffdrohne gefunden. Das berichtet unter anderem die Süddeutsche Zeitung. Mehr von Tim Pritztrupp.
2: Die Drohne wurde demnach schon vor 1,5 Wochen auf einem Feld in der Nähe des Flughafens entdeckt. Der Anschlag sollte wohl noch größer ausfallen, als bisher bekannt war. Vor 3 Wochen war eine Sprengstoffdrohne in der Nähe von ukrainischen Transportflugzeugen voller Munition sichergestellt worden. Eine weitere prallte wohl mit einer DHL-Frachtmaschine zusammen und wurde dabei zerstört. Sicherheitskreise gehen davon aus, dass russische Geheimdienste dahinter stecken.
1: Beim Sparkurs bei Volkswagen zieht der Betriebsrat klare rote Linien. Betriebsratschefin Carvalho schließt betriebsbedingte Kündigungen und Werksschließungen aus. VW-Chef Blume hatte zuletzt einen Abbau von zusätzlichen 50.000 Stellen weltweit ins Gespräch gebracht. Schalke 04 ist in die zweite DFB-Pokalrunde eingezogen. Der Bundesliga-Aufsteiger gewann beim Regionalligisten Halscher FC mit 5:2 nach Verlängerung. Bundesliga-Absteiger Wolfsburg musste gegen Regionalligist Altglienicke ins Elfmeterschießen und setzte sich damit 6:5 durch. Weiter sind außerdem der 1. FC Köln und der Hamburger SV.
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4: Ja, das können wir kurz und knackig machen. Heute ist nämlich von allem so ein bisschen was dabei. Heute früh vor allem sonnig, mal aber auch bewölkt. Dafür noch kein Regen. Der kommt aber später mit dazu bei 21 bis 24 Grad in den Spitzen.
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5: Schön, dass Sie mit uns reinstarten in diesen Dienstag auf Ich weiß nicht, was jetzt gerade im Hals quer hing. Vielleicht kennen Sie das auch. Wenn Sie kurz vorher Kaffee getrunken haben, dann ist so ein bisschen verklebt.
4: Ja, oder du warst einfach ein bisschen zu schnell.
5: Nee, ich hatte gerade wie so ein Kloß im Hals.
4: Ach, Mensch. Mensch.
6: Ja, jetzt geht's bei dir auch
5: nicht besser.
6: Soll ich weitermachen?
5: Wir bringen Sie rein in den Dienstag. Gut gelaunt auf jeden Fall jetzt mit den 90ern. Natalie Imbruglia hier ist Tom bei Landeswelle um 8:34 Uhr. Guten Morgen.
4: Guten Morgen.

0: Driving Home, heimfahren. Bei Ihnen wahrscheinlich auch noch ein bisschen hin. Jetzt starten wir erstmal rein in diesen Arbeitstag am Dienstag. Mit König und Crew hier bei Landeswelle Thüringen. Ihnen einen schönen guten Morgen. 8.42 Uhr, Hammers. Welche verrückten Momente fallen Ihnen sofort ein, die Sie in Ihrem Arbeitsalltag so erlebt haben? Das ist manchmal gar nicht so einfach, vor allen Dingen, wenn Sie täglich am selben Ort arbeiten. Da passiert jetzt nicht immer was Spektakuläres, ne?
1: Wer Ihnen aber eine Menge erzählen kann, ist Melanie Röse. Sie ist nämlich mobile Friseurin in Jena, kommt also direkt zu Ihnen nach Hause mit Schere, Föhn und auch Farbe.
0: Also mit allem drum und dran. Und wenn sie dann da ist, dann muss auch mal improvisiert werden.
2: Das Lustigste, was ich mal erlebt habe, war Stromausfall. Und wir haben bei Kerzenlicht haben wir dann die Haare schön geschnitten. Das war schon sehr witzig gewesen. Gott sei Dank ging es 20 Minuten oder der Stromausfall. Es war auch noch in den Abendstunden.
0: Da musst du aber aufpassen, dass du da nicht die Haare abfackelst mit der Kerze, ja, oder?
1: Ist aber wirklich ein toller Job, ne? Also ich mag es ja auch gerne, mit Menschen so ein bisschen zu plaudern. Melanie wird ja als mobile Friseurin dann auch gern mal zu einer Art Hobbytherapeutin.
2: Ja, es ist eigentlich ein Teil der Psychologie. Man hört viele Geschichten, schöne wie auch traurige Geschichten. Und das ist halt all das, was die Menschen bewegt, wird halt auch dem Friseur erzählt, wenn man auch sich schon länger kennt.
0: Beim Haare schneiden würde ich persönlich mehr kaputt machen, als dass es was Schönes wird. Aber die Geschichten, die sind da wirklich richtig toll, die Sie da zu hören bekommen. Ich fände das mega spannend. Für Melanie auf jeden Fall eine Berufung. Das hören Sie wirklich ganz deutlich.
1: Sie hat mit Vanity Hairstyle Ende des Jahres übrigens 20. Jubiläum. Also ich würde sagen, sie macht da was sehr richtig.
0: Auf dass sie noch ganz viele Geschichten zu hören bekommt und sie Ihnen auch ganz viele Geschichten erzählen kann, ne? Und damit einen guten Start in den Arbeitstag mit Landeswelle Thüringen. Guten Morgen.
1: Guten Morgen.

0: Arbeit läuft hoffentlich. Das Radio offensichtlich auch. Wir bringen Sie rein in den Dienstag. 8.50 Uhr, 10 Minuten bis 9. Zur Landeshalle Thüringen mit König und Crew und gleich dem nächsten 80er. Es wird sehr menschlich. Sehr human mit The Human League. Don't you want me? Gleich bei Landeswelle.
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0: Ihnen einen schönen guten Morgen, es ist kurz vor neun. Staus und Blitzer bei Landeswelle Thüringen immer zuerst. Hier eine Meldung von der A38 in Richtung Göttingen. Zwischen Sangerhausen West und Roßlar ist die rechte Spur nach einem Unfall gesperrt. Dann die 281 in beiden Richtungen. Zwischen Oberwellenborn und Könitz geht die Bahnschranke nicht mehr zu. Und die 285 in beiden Richtungen zwischen Zeller und Diedorf. Hier sind 30 Schafe auf der Fahrbahn unterwegs. Da bitte auch aufpassen, falls Sie da überhaupt durchkommen. Und Panzerblitzer haben wir B281 Arnsgereuth Richtung Saalfeld und in der Ortsseefahrt Höngeda Richtung Bad Langensalza Höhe Autohaus, wo Sie 30 fahren dürfen. Kommen Sie gut und sicher ins Ziel mit uns. Es ist jetzt 9 Uhr.
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2: Ich bin Holger Dilk. Schönen guten Morgen. Nach dem gescheiterten Anschlag auf den Leipziger Flughafen haben Ermittler offenbar eine dritte Sprengstoffdrohne gefunden. Das berichtet unter anderem die Süddeutsche Zeitung. Mehr von Tim Pritztrup.
3: Die Drohne wurde demnach schon vor anderthalb Wochen auf einem Feld in der Nähe des Flughafens entdeckt. Der Anschlag sollte wohl noch größer ausfallen, als bisher bekannt war. Vor 3 Wochen war eine Sprengstoffdrohne in der Nähe von ukrainischen Transportflugzeugen voller Munition sichergestellt worden. Eine weitere prallte wohl mit einer DHL-Frachtmaschine zusammen und wurde dabei zerstört. Sicherheitskreise gehen davon aus, dass russische Geheimdienste dahinter stecken.
2: Volkswagen-Betriebsratschefin Daniela Carvalho schließt betriebsbedingte Kündigungen und Werksschließungen aus. Vom Vorstand fordert sie stattdessen eine Vorwärtsstrategie. Carvalho sagte nach einem Besuch im VW-Werk Hannover:
4: Wir als Gesamt- und Konzernbetriebsrat versperren uns nicht davor, dass wir natürlich Lösungen finden müssen für die Gegebenheiten, in denen wir uns befinden. Aber eins ist klar, das kann nicht gegen die Belegschaft passieren, sondern wir müssen gemeinsam Lösungen finden, wie wir das in Vergangenheit auch getan haben.
2: Die Konzernspitze will die Beschäftigten von heute an nach und nach über die Sparpläne informieren. Nach der politischen Sommerpause geht es für die Bundesregierung gleich in die Vollen. Bei einer Klausurtagung heute und morgen wollen Union und SPD die Pläne für die kommenden Monate festzurren. Großes Thema ist dabei die schwächelnde Wirtschaft. Aus der Branche wird vorab gefordert, bei den Reformen Tempo zu machen.

0: geplante Zuckersteuer soll offenbar auch für Zero-Getränke fällig werden, also für Cola und Limo mit Süßungsmittel statt Zucker. Das berichtet die Bild-Zeitung und beruft sich auf ein Papier aus dem Finanzministerium. Pro Liter soll die Steuer demnach 26 Cent betragen. Jeder dritte Jugendliche ist durch Schule massiv gestresst, vor allem Mädchen sind betroffen. Das geht aus einer Studie im Auftrag der Barmer Krankenkasse hervor. Darin werden auch Stress in der Familie und Einsamkeit als Belastungsfaktoren genannt.
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2: Ja, da haben wir gerade noch die perfekten Temperaturen, um nochmal durchzulüften, wobei es heute auch den ganzen Tag relativ angenehm bleibt. 21 bis 24 Grad sind drin, dazu haben wir stellenweise Wolken, aber auch Sonne ist dabei. Stammhörerin Kerstin hat da jetzt auch die ersten Lichtblicke in Friedrichroda.
3: Jetzt geht gerade die Sonne hier so richtig schön auf. Och, ist das herrlich. Macht's gut, ihr Lieben. Tschüsschen.
2: Ja, das klingt doch wirklich toll, oder? Ja, später zieht es dann aber noch so ein bisschen weiter zu und da kann es dann auch mal regnen.
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5: Wenn Sie gerade auf Arbeit rumsitzen, dann können Sie auch mal eine Strichliste führen, so nebenbei. Und wenn es nur im Kopf ist, wie viele Leute wie oft niesen heute, ne?
2: Ja, da bin ich auch mal gespannt, wie das bei uns gleich drüben ist, wenn wir rübergehen.
5: Heuschnupfen bleibt nämlich so ein Thema. Die Pollen fliegen. Ambrosia ist momentan sehr, sehr stark unterwegs. Ich merke das selber auch. Bei mir geht das aber eher so auf den Rachen, dass ich da so, ja, fast so ein bisschen heißer bin und die ganze Zeit so eine trockene Kehle habe.
2: Man hört es zum Glück nicht.
5: Gott sei Dank. Es ist bei jedem noch so ein bisschen unterschiedlich. Aber ich verstehe Sie und bin bei Ihnen, wenn Sie so ein bisschen Pollen geplagt sind. Im besten Fall ist es aber nicht so. Und wir machen uns jetzt einen schönen Start in diesen Dienstag mit unserem 90er-Doppelpack. Die 90er um 9, die Extra-Ladung Gute Laune gleich von Eternal. I wanna be the only one. Nach den Bee Gees und Secret Love, die machen jetzt den Auftakt hier bei Landeswelle Thüringen. Ich bin Alex König.
2: Ich bin Svea Mausberger.
5: 4 Minuten nach 9 haben wir es gleich. Guten Morgen.
2: Guten Morgen.

0: ist Dienstag. Guten Start Ihnen. 9:11 haben wir es jetzt.
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0: zu den Außendienstlern unter Ihnen auf dem Weg zum ersten Termin oder falls Sie gerade zum Zahnarzt müssen. Ne? Es gibt ein neues Problem auf den Straßen. Staus, Blitzerbehinderungen bei Landeswelle Thüringen immer zuerst. Hier aus dem Eichsfeld die Meldung zwischen Kirch-Obenfeld und Kalt-Obenfeld. Hier haben wir eine Sperrung nach einem Unfall. Da machen Sie im besten Fall erstmal einen großen Bogen drumherum. 9.19 Uhr ist es, 11 Minuten bis halb 10. Musikalisch stellen wir Ihnen gleich ein Rätsel. Und die Antwort liefere ich Ihnen jetzt schon. Rätsel auf Englisch heißt nämlich The Riddle von Nick Kershaw aus den 80ern. Gibt's gleich an diesem 25. August. Jetzt gucken wir aber erstmal wie immer um diese Zeit in die Sterne.
1: 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Widder.
2: Eine spontane Äußerung von Ihnen könnte falsch verstanden werden. Erklären Sie Ihre Worte heute besser genau.
1: Stier.
2: Ärgern Sie sich nicht über Gegner. Gerade diese Opposition könnte jetzt die kreativen Funken sprühen lassen.
1: Zwillinge.
2: Schrauben Sie Ihre Lust auf Veränderung etwas zurück. Es wird beruflich ohnehin etwas unruhig.
1: Krebs.
2: Sie sind vor lauter Energie und Leistungswille kaum zu bremsen. Wer aber schnell rennt, kann auch schnell stolpern.
1: Löwe.
2: Klären Sie eine Schadenssache schnellstens. Später kann guter Rat teuer werden.
1: Jungfrau.
2: Auch wenn Ihr Herz Ihnen bisher bei wichtigen Entscheidungen ein guter Ratgeber war, sollten Sie heute auf Ihren Kopf hören.
1: Waage.
2: Es ist für Sie der geeignete Zeitpunkt gekommen, um sich intensiv mit Ihren Zukunftsplänen zu befassen. Bleiben Sie an Ihren Projekten dran.
1: Skorpion.
2: Wo sind Sie, die Berge, die nur darauf warten, von Ihnen versetzt zu werden? Heute hätten Sie alle Energie der Welt dafür.
1: Schütze.
2: Je turbulenter der Tag, desto wohler fühlen Sie sich. Sie bleiben auch in schwierigen Situationen gelassen.
1: Steinbock.
2: Erweisen Sie sich als guter Zuhörer. Geben Sie aber Acht, wem Sie vertrauen und Ihre Zuneigung schenken.
1: Wassermann.
2: Ihre kritische Seite könnte Sie heute vor einem Fehlgriff bewahren. Sie lassen sich kein X für ein U vormachen.
1: Fische.
2: Eine berufliche Angelegenheit entwickelt sich etwas anders als geplant. Sehen Sie das als Chance.
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0: Ihnen einen guten Morgen an diesem Dienstag. Es ist kurz vor 9:30. Staus und Blitzer bei Landeshöhe Thüringen immer zuerst. Da ist ein bisschen was los. Wir starten auf der A4 Richtung Frankfurt. Zwischen Stadtroda und Jena Zentrum liegen Reifenteile, und zwar im Baustellenbereich. Dann weiter A4 Richtung Frankfurt zwischen Eisenach Ost und Eisenach West. Kaputtes Auto. A4 Richtung Dresden zwischen Jena Zentrum und Stadtroda. Ein kaputter LKW in der Parkplatzauffahrt. Dann die A9 in beiden Richtungen zwischen Hermsdorfer Kreuz und Hermsdorf Süd. Hier sind Personen auf der Fahrbahn. A38 in Richtung Göttingen zwischen Sangerhausen West und Roßla. Rechte Spur nach einem Unfall gesperrt. Auf der B281 in beiden Richtungen zwischen Oberwellenborn und Könitz geht die Bahnschranke nicht mehr zu, also hier Vorsicht über den Bahnübergang. B285 in beiden Richtungen zwischen Zeller und Diedorf, da sind Schafe auf der Fahrbahn. Im Kreis Schmalkalden-Meiningen zwischen Breitung und Bußhof haben wir eine Sperrung wegen umgestürzter Bäume. Das betrifft auch die Straße zwischen Seligenthal und Trusetal, ebenfalls gesperrt, weil da Bäume umgestürzt sind. Und im Eichsfeld zwischen Kirch-Ohmfeld und Kalt-Ohmfeld eine Sperrung nach einem Unfall. Einen mobilen Blitzer haben wir auf der A71 in Richtung Sangerhausen zwischen Oberhof und Gräfenroda hinter dem Rennsteigtunnel. Vielen Dank, Matthias, fürs Bescheid sagen. Und falls Sie unterwegs auch was entdeckt haben, sagen Sie uns Bescheid und wir sagen es allen anderen weiter. Die Nummer ist die 0800 4x4 110, zu erreichen per Anruf oder WhatsApp. Gute Fahrt Ihnen, wir haben es jetzt 9.30 Uhr.
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2: Ich bin Holger Dilk. Schönen guten Morgen. Nach dem gescheiterten Anschlag auf den Leipziger Flughafen haben Ermittler offenbar eine dritte Sprengstoffdrohne gefunden. Das berichtet unter anderem die Süddeutsche Zeitung. Mehr von Tim Pritztrup.
3: Die Drohne wurde demnach schon vor anderthalb Wochen auf einem Feld in der Nähe des Flughafens entdeckt. Der Anschlag sollte wohl noch größer ausfallen, als bisher bekannt war. Vor 3 Wochen war eine Sprengstoffdrohne in der Nähe von ukrainischen Transportflugzeugen voller Munition sichergestellt worden. Eine weitere prallte wohl mit einer DHL-Frachtmaschine zusammen und wurde dabei zerstört. Sicherheitskreise gehen davon aus, dass russische Geheimdienste dahinter stecken.
2: Volkswagen-Betriebsratschefin Daniela Carvalho schließt betriebsbedingte Kündigungen und Werksschließungen aus. Vom Vorstand fordert sie stattdessen eine Vorwärtsstrategie. Carvalho sagte nach einem Besuch im VW-Werk Hannover:
4: Wir als Gesamt- und Konzernbetriebsrat versperren uns nicht davor, dass wir natürlich Lösungen finden müssen für die

0: Gegebenheiten, in denen wir uns befinden. Aber eins ist klar, das kann nicht gegen die Belegschaft passieren, sondern wir müssen gemeinsam Lösungen finden, wie wir das in Vergangenheit auch getan haben.
1: Die Konzernspitze will die Beschäftigten von heute an nach und nach über die Sparpläne informieren. Nach der politischen Sommerpause geht es für die Bundesregierung gleich in die Vollen. Bei einer Klausurtagung heute und morgen wollen Union und SPD die Pläne für die kommenden Monate festzurren. Großes Thema ist dabei die schwächelnde Wirtschaft. Aus der Branche wird vorab gefordert, bei den Reformen Tempo zu machen. Die geplante Zuckersteuer soll offenbar auch für Zero-Getränke fällig werden, also für Cola und Limo mit Süßungsmittel statt Zucker. Das berichtet die Bild-Zeitung und beruft sich auf ein Papier aus dem Finanzministerium. Pro Liter soll die Steuer demnach 26 Cent betragen. Jeder dritte Jugendliche ist durch Schule massiv gestresst, vor allem Mädchen sind betroffen. Das geht aus einer Studie im Auftrag der Barmer Krankenkasse hervor. Darin werden auch Stress in der Familie und Einsamkeit als Belastungsfaktoren genannt.
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3: Ja, das können wir kurz und knackig machen. Heute ist nämlich ja von allem was dabei. Heute früh vor allem sonnig und auch mal bewölkt. Dafür aber noch kein Regen. Richtung Feierabend, da kann es dann aber auch mal nass werden. Bei 21 bis 24 Grad in den Spitzen.
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4: Ah, ist doch schön, wenn Sie so aus dem Fenster rausgucken. Blau-weißer Himmel.
3: Sieht schön aus, ne?
4: Die Flaggen hier vor unserem Studiofenster, die wehen so ein bisschen im Wind.
3: Und das saftige Grün von den Bäumen dazu.
4: Das macht auf jeden Fall Spaß. Zumindest mal kurz, können Sie mal über den Monitor drüber äugen. Und ansonsten sind wir für Sie da. Sorgen auch im Büro für gute Laune. Jetzt mit den 80ern. Jimmy Somerville, You Make Me Feel The Mighty Real. Hier bei Landeswelle Thüringen. Ich bin Alex König.
3: Ich bin Svea Mauersberger.
4: 9.34 Uhr haben wir es gleich. Guten Morgen.
3: Guten Morgen.

0: Yeah, Power für Ihren Dienstag. 9.40 Uhr, es ist 10 Minuten nach halb 10.
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0: Und wir denken nochmal drauf rum. Was fällt Ihnen zu einem Koffer ein? Ich glaube, Svea sitzt da schon gedanklich im Flugzeug, gell?
2: Ja, ich denke da sofort an Urlaub.
0: Ich denke immer eher an zu volle Koffer. Ja, der halbe Kleiderschrank ist drin, sie brauchen aber am Ende nicht mal die Hälfte. Und Leo, so ein Koffer kann allerdings auch Geschichten erzählen.
3: Ja, kann man so sagen. Gemeint sind nämlich Bücherkoffer. Und genau die gibt es an immer mehr Grundschulen bei uns im Freistaat. Zum neuen Schuljahr sind nochmal 9 dazugekommen. Und einer von diesen Koffern wird heute übergeben, nämlich an der Johann Sebastian Bach Grundschule in Arnstadt.
0: Das sind jetzt aber keine sprechenden Koffer, die irgendwie selber reden, sondern es geht tatsächlich ums Lesen.
3: Ja, oder auch Vorlesen. Dazu sind in den Koffern jeweils mehrsprachige Kinderbücher. Die nehmen die Kinder mit nach Hause und lesen sie da entweder selbst oder gemeinsam mit ihren Eltern oder Geschwistern. Und im Unterricht wird der Lesestoff dann behandelt. Ziel ist es natürlich, Spaß am Lesen zu wecken, aber es sollen damit auch die Bildungschancen von Schülerinnen und Schülern verbessert werden. Und das funktioniert, sagt eine Studie, die das Programm untersucht hat. Kinder lesen häufiger zu Hause, ihre Lesemotivation steigt und Eltern begleiten das Lernen enger.
0: Eine klassische Win-Win-Situation. Die Kleinen, die lernen was und die Eltern, die werden auch noch mit ins Boot geholt.
2: Siehst du? Also ich finde es auch richtig toll. Ich habe quasi auch so einen Bücherkoffer. Ich habe nämlich im Urlaub auch immer so 5 Bücher dabei.
0: Ich habe maximal so ein Alibi-Buch, wo du am Ende nicht reinguckst.
2: Auch gut.
0: Aber wir können ja wenigstens lesen und die Kleinen lernen es damit. Vielen Dank, Leo, und Ihnen einen guten Start in den Dienstag mit Landeswelle Thüringen. 9.42 Uhr haben wir es gleich. Guten Morgen.

0: 9.51 Uhr haben wir es noch. 9 Minuten bis 10. Staus, Blitzer, Behinderungen bei Landeswelle Thüringen immer zuerst, auch weil Sie unterwegs so gut aufpassen. Unser Adlerauge Roy ist unterwegs und zwar auf der A4 Richtung Dresden. Hat gerade Bescheid gesagt, dass zwischen Buchau und Jena-Göschwitz der Jagdbergtunnel gesperrt wurde. Kam auch eine Durchsage, dass Sie bitte die Rettungsgasse dort bilden. Also dort auf jeden Fall ein bisschen mehr Zeit einplanen. A4 Richtung Dresden zwischen Buchau und Jena-Göschwitz. Jagdbergtunnel momentan gesperrt. Roy, durchhalten. Wir sind bei Ihnen allen. Und zwar gleich ab 10 mit dem Kollegen Patrick Rebin. Der bringt Sie weiter zum Vormittag.
1: So ist es. Hallöchen.
0: Und von uns gibt's noch die 90er.
1: Ah, schön.
0: Die 4 nicht blonden Damen. Die vorne und blonds. What's up? Und wir sind raus. Ich bin Alex König.
2: Ich bin Svea Mauersberger.
0: Und Ihnen weiterhin einen schönen Dienstag mit Landeswelle Thüringen. Und gleich viel Spaß mit Patrick.
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0: 1993, die Vaughn & Blondz mit What's Up hier bei Landeswelle Thüringen. Stausenblitzer bei uns immer zuerst, ist ganz schön was los auf den Straßen. Wir gucken auf die A4 Richtung Dresden. Zwischen Bucher und Jena-Göschwitz ist der Jagdbergtunnel aktuell nach einem Unfall gesperrt. Die Polizei ist auch schon da. Landeswelle-Hörer Roy hat es uns gemeldet. Vielen Dank und gutes Durchkommen. A4 Richtung Dresden zwischen Jena-Zentrum und Stadtroda. Hier steht ein kaputter LKW in der Auffahrt zum Parkplatz. Also vorsichtig, wenn Sie da rausfahren wollen. A4 Richtung Frankfurt in der Abfahrt Eisenach West steht ein kaputtes Auto. Nochmal A4 Richtung Frankfurt zwischen Stadtroda und Jena Zentrum liegen Reifenteile auf der Fahrbahn in einer Baustelle. Hier also besonders vorsichtig fahren. Dann habe ich nochmal die A4 Richtung Frankfurt in der Auffahrt Bucher. Steht ein kaputter LKW und die A38 Richtung Göttingen habe ich noch mit dabei zwischen Sangerhausen West und Roßla. Hier ist die rechte Spur nach einem Unfall gesperrt. Auf der B285 habe ich noch eine Meldung. Hier sind zwischen Zeller und Diedorf aktuell 30 Schafe auf der Fahrbahn. Dann gucken wir noch kurz nach den Blitzern. Da habe ich einen auf der A71 Richtung Sangerhausen zwischen Oberhof und Gräfenroda hinter dem Rennsteigtunnel und einen in Tiefenort am Ortsausgang Richtung Eisenach. Falls Sie noch irgendwas für mich haben, Staus, Blitzer, Verkehrsbehinderung 0800 4x4 110 ist Ihre Nummer dafür. 10 Uhr ist es.
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2: Ich bin Holger Dilk. Schönen guten Tag. Nach dem gescheiterten Anschlag auf den Leipziger Flughafen haben Ermittler offenbar eine weitere Sprengstoffdrohne gefunden. Das Teil wurde etwas mehr als eine Woche später auf einem Feld in der Nähe des Flughafens entdeckt. Das berichtet unter anderem die Süddeutsche Zeitung. Insgesamt wurden damit wohl mindestens 3 Drohnen eingesetzt. Ziel des Anschlags sollen ukrainische Frachtflugzeuge gewesen sein. Sicherheitskreise gehen davon aus, dass Russland dahinter steckt. Die geplante Zuckersteuer soll offenbar auch für Zero-Getränke fällig werden, also für Cola und Limo mit Süßungsmittel statt Zucker. Das berichtet die Bild-Zeitung und beruft sich auf ein Papier aus dem Finanzministerium. Pro Liter soll die Steuer demnach 26 Cent betragen. Die Abgabe soll ab dem kommenden Jahr erhoben werden. Ziel ist es, den hohen Zuckerkonsum zu senken. Die Regierung rechnet mit Einnahmen von rund 650 Millionen Euro. Das Geld soll unter anderem den klammen Krankenkassen zugutekommen. Die deutsche Wirtschaft ist von Mai bis Juni um 0,3% gewachsen und das trotz des Iran-Kriegs. Das Statistische Bundesamt hat seine erste Schätzung damit um 0,1% nach oben korrigiert. Grund für das Plus ist die gute Exportentwicklung. Die politische Sommerpause ist vorbei und die Bundesregierung steht direkt unter Druck. Bei der Kabinettsklausur heute und morgen will Kanzler Merz die Wirtschaft in den Fokus nehmen. Er verspricht, die Reformen und Entlastungen schnell umzusetzen. Jeder dritte Jugendliche ist durch Schule massiv

0: Tief gestresst. Vor allem Mädchen sind betroffen. Das geht aus einer Studie im Auftrag der Barmer Krankenkasse hervor. Mehr von Tim Britztrupp.
1: 42% der Teenagerinnen haben sich entsprechend geäußert. Bei den Jungen sind es 25%. Als weitere Stressfaktoren werden unter anderem Familienprobleme, Einsamkeit und Süchte genannt. Barmer Chef Staub hält vor allem die hohe Belastung junger Frauen für alarmierend. Er fordert, dass die psychische Gesundheit junger Menschen mehr in den Mittelpunkt rücken müsse.
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3: Aktuell ist es noch sonnig und schön. Bitte genießen Sie es, denn ab dem späten Mittag ziehen dann Wolken auf. Am Nachmittag soll es dann auch regnen. Die Höchsttemperaturen liegen heute bei etwa 24 Grad. Morgen ist es dann genau andersrum. Da starten wir eher regnerisch und bewölkt in den Mittwoch. Dafür wird es dann im Laufe des Tages schöner und die Sonne kommt auch noch raus.
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3: Ich hoffe, Sie sind gut reingekommen in den Dienstag. Ich übernehme hier von Alex und seiner Crew und begleite Sie über die Mittagspause bis in den Nachmittag rein. Aber jetzt machen wir erstmal ganz entspannt. Und dafür habe ich für unseren gemeinsamen Start eine Nummer aus 1986 für Sie. iEngineer von Animotion. Ist ja eine US-Band, Animotion aus Kalifornien, aber der Song iEngineer war vor allem in deutschsprachigen Ländern in Europa und in Südafrika ein riesengroßer Erfolg. Deutschland Platz 2 der Charts, USA nur 76.

0: Wenn Ihre Haare zu lang und zu struppig werden, dann tun Sie was? Richtig, Sie gehen zum Friseur. Landeswelle Thüringen hier, wunderschönen Dienstag Ihnen. Manchmal kommt der Friseur bzw. die Friseurin aber auch zu Ihnen. Melanie Röse ist schon seit 20 Jahren als mobile Friseurin in Jena und Umgebung unterwegs.
1: Von der Pike auf habe ich das gelernt, Friseur. Habe kurz danach meinen Meister gemacht. Ich habe mit 23 hatte ich meinen Meistertitel und bin dann mit 26 in die Selbstständigkeit mobilen Friseur gewechselt.
0: Wow, okay, also wirklich eine ganz, ganz lange Passion schon. Jetzt bekomme ich ja beim Friseur häufig auch noch die Haare gewaschen, eine Kopfmassage dazu und so weiter und so fort. Ist das, wenn wir das bei mir zu Hause machen, auch so?
1: Ganz genau. Ich bringe quasi den Wellness-Salon mit nach Hause. Und für 2-3 Stunden wird das Wohnzimmer quasi verwandelt in eine Wellness-Oase. So muss man sich das vorstellen.
0: Boah, das klingt ja mal richtig fantastisch. Melanie Röse, mobile Friseurin, ist mit ihrem Shop Vanity Hairstyle vielleicht bald auch zu Ihnen nach Hause unterwegs.
2: 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Brennnesselpollen sind weiterhin in mäßiger Konzentration in der Luft vorhanden. Die allgemeine Pollenlast sinkt zwar leicht, bleibt aber für viele deutlich spürbar. 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

0: Wir tanzen durchs Büro an diesem Dienstagvormittag mit Lionel Richie, Dancing on the Ceiling hier bei Landeswelle Thüringen. Staus und Blitzer bei uns immer zuerst. Ist weiterhin einiges los auf den Straßen. A4 Richtung Dresden zwischen Jena Zentrum und Stadtroda. Hier steht ein kaputter LKW in der Parkplatzauffahrt. Vorsicht also, wenn Sie hier rausfahren wollen. Dann habe ich noch die A38 Richtung Göttingen zwischen Sangerhausen West und Roßlau. Hier ist die rechte Spur nach einem Unfall weiterhin gesperrt. Dann noch was von der B281 in beiden Richtungen zwischen Oberwellenborn und Könitz. Vorsicht, hier schließt die Bahnschranke nicht mehr. B285 in beide Richtungen zwischen Zeller und Diedorf. Hier stehen 30 Schafe auf der Fahrbahn und dann noch eine Meldung aus dem Kreis Schmalkalden-Meiningen. Zwischen Breitungen und Bußhof ist gesperrt aufgrund von umgestürzten Bäumen. Genauso wie auch im Kreis Schmalkalden-Meiningen weiterhin zwischen Seligenthal und Trusetal die Straße wegen umgestürzten Bäumen gesperrt ist. Wir schauen mal auf die Blitzer. Da habe ich aktuell 3 Stück für Sie. Einmal auf der A71 Richtung Sangerhausen zwischen Oberhof und Gräfenroda hinter dem Rennsteigtunnel. Vielen Dank an Matthias fürs Durchmelden. In Kerspleben Richtung Töttleben. Hier sind 50 erlaubt. Und dann noch in Tiefenort am Ortsausgang Richtung Eisenach. Falls Sie noch irgendwas für mich haben, Staus, Blitzer, Verkehrsbehinderung 0800 4x4 110. 10.30 Uhr.
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2: Ich bin Holger Dilk. Schönen guten Tag. Nach dem gescheiterten Anschlag auf den Leipziger Flughafen haben Ermittler offenbar eine weitere Sprengstoffdrohne gefunden. Das Teil wurde etwas mehr als eine Woche später auf einem Feld in der Nähe des Flughafens entdeckt. Das berichtet unter anderem die Süddeutsche Zeitung. Insgesamt wurden damit wohl mindestens 3 Drohnen eingesetzt. Ziel des Anschlags sollen ukrainische Frachtflugzeuge gewesen sein. Sicherheitskreise gehen davon aus, dass Russland dahinter steckt. Die geplante Zuckersteuer soll offenbar auch für Zero-Getränke fällig werden, also für Cola und Limo mit Süßungsmittel statt Zucker. Das berichtet die Bild-Zeitung und beruft sich auf ein Papier aus dem Finanzministerium. Pro Liter soll die Steuer demnach 26 Cent betragen. Die Abgabe soll ab dem kommenden Jahr erhoben werden. Ziel ist es, den hohen Zuckerkonsum zu senken. Die Regierung rechnet mit Einnahmen von rund 650 Millionen Euro. Das Geld soll unter anderem den klammen Krankenkassen zugutekommen. Die deutsche Wirtschaft ist von Mai bis Juni um 0,3% gewachsen und das trotz des Iran-Kriegs. Das Statistische Bundesamt hat seine erste Schätzung damit um 0,1% nach oben korrigiert. Grund für das Plus ist die gute Exportentwicklung. Die politische Sommerpause ist vorbei und die Bundesregierung steht direkt unter Druck. Bei der Kabinettsklausur heute und morgen will Kanzler Merz die Wirtschaft in den Fokus nehmen. Er verspricht, die Reformen und Entlastungen schnell umzusetzen. Jeder dritte Jugendliche ist durch Schule massiv gestresst. Vor allem Mädchen sind betroffen. Das geht aus einer Studie im Auftrag der Barmer Krankenkasse hervor. Mehr von Tim Britztrupp.
3: 42% der Teenagerinnen haben sich entsprechend geäußert. Bei den Jungen sind es 25%. Als weitere Stressfaktoren werden unter anderem Familienprobleme, Einsamkeit,

0: und Süchte genannt. Barmer-Chef Staub hält vor allem die hohe Belastung junger Frauen für alarmierend. Er fordert, dass die psychische Gesundheit junger Menschen mehr in den Mittelpunkt rücken müsse.
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2: Also wenn ich so aus meinem Fenster gucke, dann sehe ich da ganz, ganz viel blauen Himmel. Auch die Sonne ist mit dabei. Sehr schön, aber an der Stelle genießen Sie das, denn ab dem späten Mittag ziehen dann Wolken auf. Ab dem Nachmittag soll es auch regnen. Höchsttemperaturen heute bei 24 Grad. Morgen wird es dann genau andersrum. Da regnet es und es ist bewölkt am Morgen. Dafür wird es im Laufe des Tages schöner. Und gegen später kommt dann morgen auch noch die Sonne durch.
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0: Ein bisschen Kuschelrock aus den 90ern hier bei Landeswelle Thüringen. In Excess, Beautiful Girl, wunderschönen Dienstag Ihnen. Gestern war ja wirklich fantastisches Wetter mal wieder. Ja, sonnig, sommerlich, nicht zu warm, trotzdem ganz gut für ein T-Shirt oder zumindest mal ein etwas dünneres Langarm-Shirt. Vielleicht waren Sie gestern Abend auch noch ein bisschen unterwegs, sind jetzt noch ein bisschen müde, weil es dann am Ende doch länger war, als Sie ursprünglich vorhatten. Und genau zu diesem Moment, ja, lauer Sommerabend, im Hintergrund grillen die Zirpen, leichter Vogelgesang, träumen wir uns jetzt zurück. Das ist nämlich das Gefühl, dass dieser Song uns einfach vor die Türe legt, ja, an diesem Dienstag. Was ein Lied, einer meiner absoluten Lieblingssongs. Der große Rockstar, mal ganz weich, Wille Valo, Ex-Frontmann der Dark Rock Band Him, zusammen mit Natalia Avellan, Summer Wine. Und den habe ich gleich noch vor 11 für Sie drin.
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0: Ich habe ehrlich gesagt ein bisschen Gänsehaut. So ein schönes Lied. Wille Wallo, Natalia Avelos. Summer Wine hier bei Landeswelle Thüringen. Staus und Blitzer bei uns. Immer zuerst, wir gucken auf die A4 Richtung Dresden. Zwischen Jena Zentrum und Stadtroda steht ein kaputter LKW in der Auffahrt zum Parkplatz. Hier also besonders vorsichtig, wenn Sie rausfahren wollen. A38 Richtung Göttingen. Zwischen Sangerhausen West und Roßla ist die rechte Spur nach einem Unfall gesperrt. Dann gucken wir auf die B281 in beiden Richtungen zwischen Oberwellenbord und Könitz. Hier ganz Vorsicht, weil die Bahnschranke aktuell nicht mehr schließt. B285 in beiden Richtungen zwischen Zeller und Diedorf. Hier stehen 30 Schafe auf der Fahrbahn. Wir gucken in den Kreis Schmalkalden-Meiningen. Zwischen Breitungen und Bushof ist die Straße wegen umgestürzten Bäumen gesperrt. Ebenfalls im Kreis Schmalkalden-Meiningen ist die Straße zwischen Seligenthal und Rusetal gesperrt wegen umgestürzten Bäumen. Und dann habe ich noch eine Meldung aus Gera. Die Zeutzbergstraße zwischen Zwötzener Brücke und der Heeresbergstraße ist nach einem Unfall gesperrt. Wir gucken auf die Blitzer. Danke an Matthias fürs Bescheidgeben. A71 Richtung Sangerhausen zwischen Oberhof und Gräfenroda. Hinter dem Rennsteigtunnel steht einer. Dann haben wir einen in Kersbleben Richtung Töttleben. Hier sind 50 erlaubt. Danke Markus fürs Bescheidgeben. Und dann noch einen in Tiefenort, Ortsausgang Richtung Eisenach. Hier also besonders gut auf den Tacho schauen. Falls Sie noch irgendwas sehen, Stausblitzer, Verkehrsbehinderung 0800 4x4 110 ist die Nummer. Es ist 11 Uhr.
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2: Ich bin Holger Dilk. Schönen guten Tag. Nach dem gescheiterten Anschlag auf den Leipziger Flughafen haben Ermittler offenbar eine dritte Sprengstoffdrohne gefunden. Das berichtet unter anderem die Süddeutsche Zeitung. Mehr von Tim Pritztrup.
3: Die Drohne wurde demnach schon vor anderthalb Wochen auf einem Feld in der Nähe des Flughafens entdeckt. Der Anschlag sollte wohl noch größer ausfallen, als bisher bekannt war. Vor drei Wochen war eine Sprengstoffdrohne in der Nähe von ukrainischen Transportflugzeugen voller Munition sichergestellt worden. Eine weitere prallte wohl mit einer DHL-Frachtmaschine zusammen und wurde dabei zerstört. Sicherheitskreise gehen davon aus, dass russische Geheimdienste dahinter stecken.
2: Auch für die Zero-Variante von Cola und Limo wird in Zukunft wohl eine Zuckersteuer fällig, das berichtet die Bild-Zeitung. Mehr von Anne Brauer.
4: 26 Cent pro Liter sollen laut einem Papier des Finanzministeriums auch auf Zero-Getränke fällig werden. Die sind statt mit Zucker voll mit Ersatzstoffen. Und was das für die Gesundheit bedeutet, wenn man viel Süßstoffe zu sich nimmt, da gibt's immer wieder Streit darüber. Und die Studienlage ist da auch nicht so richtig eindeutig. Anders als bei Zucker, da ist eindeutig klar, dass viel Zucker der Gesundheit schadet.
2: Trotz Iran-Krieg ist die deutsche Wirtschaft von Mai bis Juni um 0,3% gewachsen. Das hat das Statistische Bundesamt mitgeteilt und damit seine Einschätzung von Ende Juli um 0,1% nach oben korrigiert. Insbesondere die gute Entwicklung bei den Exporten ist dafür ausschlaggebend. Nach der politischen Sommerpause geht es für die Bundesregierung gleich in die Vollen. Bei einer Klausurtagung heute und morgen wollen Union und SPD die Pläne für die kommenden Monate festzurren. Großes Thema ist dabei die schwächelnde Wirtschaft. Aus der Branche wird vorab gefordert, bei den Reformen Tempo zu machen. Jeder dritte Jugendliche ist durch Schule massiv gestresst, vor allem Mädchen sind betroffen. Das geht aus einer Studie im Auftrag der Barmer Krankenkasse hervor. Darin werden auch Stress in der Familie und Einsamkeit als Belastungsfaktoren genannt.
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0: Schön sonnig ist es, der Himmel trägt blau, ansonsten auch recht warm. Dingelstedt aktuell 19 Grad, heute Top-Temperaturen von bis zu 24 Grad drin. Morgen sieht es dann genau andersrum aus wie heute. Da starten wir regnerisch und bewölkt in den Mittwoch. Dafür wird es im Laufe des Tages schöner und die Sonne kommt raus.
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schönen Dienstag Ihnen. Vielleicht haben Sie heute frei, packen gerade Ihre Gummistiefel und die Arbeitshose ins Auto. Mal wieder ein bisschen was im Garten machen. Ist ja auch wirklich schön bei so einem Vormittagswetter. Es ist noch so ein bisschen frisch draußen, die Sonne scheint aber schon und Sie ernten ein bisschen Obst und Gemüse aus dem Eigenanbau. Ich wünsche Ihnen ganz viel Spaß. Und für den Weg in den Garten habe ich jetzt Mike and the Mechanics aus 1995. Mit Another Cup of Coffee lässt sich auch super zu Hause hören, wenn Sie vielleicht gerade an der Kaffeemaschine stehen.

Groß, größer Rudolstädter Vogelschießen. Landeswelle Thüringen hier, wunderschönen Dienstag Ihnen. Das größte Volksfest im Freistaat ist wieder da. Seit Freitag geht's rund, das im wahrsten Sinne des Wortes, mit Ballwerfen, Dosenschießen und natürlich auch Riesenrad. Träumen Sie sich mal wieder schön zurück in Ihre eigene Jugend. Oder Sie lassen sich, wenn es in die andere Richtung gehen soll, von Wahrsagerin Odessa einfach mal die Zukunft vorhersagen. Heute findet da ansonsten noch der traditionelle Seniorennachmittag statt. Da treffen sich Hildegard, Heinz, Johann und auch Karin Roth. Vollkommen richtig gehört, die Karin Roth, also die Tochter von Herbert Roth, dem Mann, der hinterm Rennsteiglied steckt. Die ist als Special Guest mit dabei, zusammen mit dem

0: Thüringer Folklore-Tanzensemble. Lohnt sich heute also wirklich mal für Sie auf der Bleichwiese vorbeizuschauen, ein bisschen alte Bekannte wieder treffen, vielleicht trauen Sie sich ja auch aufs Kettenkarussell rauf und gute Musik gibt's auch noch mit dazu. 14 Uhr geht's los, der Seniorennachmittag geht bis 17 Uhr, danach ist noch Armbrustschießen und ab 19 Uhr wiederum steht der Sänger Osternhagen auf der Bühne, der da die Songs des großen Westernhagen spielt. Also auch wieder ein kleiner Trip in ihre Vergangenheit.
1: Der Zug nach Erfurt fährt heute von Gleis 3.
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0: Samstag lief die Nummer noch im Club, jetzt hier bei Landeswelle Thüringen. Die Schwedin Agnes mit Release Me aus 2008. Wunderschönen Dienstag Ihnen. Staus und Blitzer bei uns immer zuerst. Gucken wir auf die A9 Richtung Berlin. Zwischen Triptis und Lederhose, Vorsicht, hier liegt auf der linken Spur ein Plastikteil. Dann hätte ich noch die A38 Richtung Göttingen. Zwischen Sangerhausen West und Roßla ist die rechte Spur nach einem Unfall gesperrt. Ich habe die B281 in beiden Richtungen zwischen Oberwellenborn und Könitz. Vorsicht, hier schließt die Bahnschranke aktuell nicht. Also ganz besonders vorsichtig fahren im Kreis Saalfeld-Rudolstadt. Habe ich noch was, und zwar zwischen Unterwirbach und Dittrichshütte in beiden Richtungen. Vorsicht, hier sind Rinder auf der Fahrbahn. Mensch, die haben sich wohl ein Beispiel an den Schafen von vorhin genommen. Dann habe ich noch was aus dem Kreis Schmalkalden-Meiningen. Zwei Meldungen, um genau zu sein. Zwischen Breitungen und Bußhof ist gesperrt wegen umgestürzten Bäumen, genauso wie auch zwischen Seligenthal und Rusetal. Und dann habe ich noch eine Meldung aus Gera, und zwar aus der Zeutzbergstraße zwischen der Zwötzner Brücke und der Heeresbergstraße. Hier ist nach einem Unfall gesperrt. Gucken wir, was die Blitzer machen. Da habe ich einen auf der A71 Richtung Sangerhausen zwischen Oberhof und Gräfenroda hinter dem Rennsteigtunnel. Außerdem einen in Kerspleben Richtung Töttleben. Hier sind 50 erlaubt. Vielen Dank an Markus fürs Melden. Und dann noch einen in Tiefenort, Ortsausgang Richtung Eisenach. Falls Sie noch irgendwas für mich haben, Stausblitzer, Verkehrsbehinderungen, sagen Sie mir gerne Bescheid. 0800 4x4 110 ist die Nummer dafür. 11.30 Uhr ist es.
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2: Ich bin Holger Dilk. Schönen guten Tag. Nach dem gescheiterten Anschlag auf den Leipziger Flughafen haben Ermittler offenbar eine dritte Sprengstoffdrohne gefunden. Das berichtet unter anderem die Süddeutsche Zeitung. Mehr von Tim Pritztrup.
3: Die Drohne wurde demnach schon vor anderthalb Wochen auf einem Feld in der Nähe des Flughafens entdeckt. Der Anschlag sollte wohl noch größer ausfallen, als bisher bekannt war. Vor drei Wochen war eine Sprengstoffdrohne in der Nähe von ukrainischen Transportflugzeugen voller Munition sichergestellt worden. Eine weitere prallte wohl mit einer DHL-Frachtmaschine zusammen und wurde dabei zerstört. Sicherheitskreise gehen davon aus, dass russische Geheimdienste dahinter stecken.
2: Auch für die Zero-Variante von Cola und Limo wird in Zukunft wohl eine Zuckersteuer fällig. Das berichtet die Bild-Zeitung. Mehr von Anne Brauer.
4: 26 Cent pro Liter sollen laut einem Papier des Finanzministeriums auch auf Zero-Getränke fällig werden. Die sind statt mit Zucker voll mit Ersatzstoffen. Und was das für die Gesundheit bedeutet, wenn man viel Süßstoffe zu sich nimmt, da gibt's immer wieder Streit darüber. Und die Studienlage ist da auch nicht so richtig eindeutig. Anders als bei Zucker, da ist eindeutig klar, dass viel Zucker der Gesundheit schadet.
2: Trotz Iran-Krieg ist die deutsche Wirtschaft von Mai bis Juni um 0,3% gewachsen. Das hat das Statistische Bundesamt mitgeteilt und damit seine Einschätzung von Ende Juli um 0,1% nach oben korrigiert. Insbesondere die gute Entwicklung bei den Exporten ist dafür ausschlaggebend. Nach der politischen Sommerpause geht es für die Bundesregierung gleich in die Vollen. Bei einer Klausurtagung heute und morgen wollen Union und SPD die Pläne für die kommenden Monate festzurren. Großes Thema ist dabei die schwächelnde Wirtschaft. Aus der Branche wird vorab gefordert, bei den Reformen Tempo zu machen. Jeder dritte Jugendliche ist durch Schule massiv gestresst, vor allem Mädchen sind betroffen. Das geht aus einer Studie im Auftrag der Barmer Krankenkasse hervor. Darin werden auch Stress in der Familie und Einsamkeit als Belastungsfaktoren genannt.
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0: Sonnig und schön aktuell, bitte genießen Sie es, denn ab dem späten Mittag ziehen dann Wolken auf und am Nachmittag soll es auch mal regnen. Höchsttemperaturen heute bei 24 Grad, aktuell sind wir in Bad Köstritz bei 19, in Schwarza bei 18 Grad. Morgen ist es dann genau andersrum als heute, da starten wir regnerisch und bewölkt in den Mittwoch rein. Dafür wird es im Laufe des Tages schöner und die Sonne kommt gegen später raus.
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0: Langsam geht's Richtung Mittagspause. Ich begleite Sie diese Woche als Urlaubsvertretung für meinen Kollegen Christian Buri am Vormittag und Mittag. Kleiner Tipp von mir, hängen Sie doch einfach mal ein Defektschild an die Mikrowelle. So sparen Sie sich nachher die lange Schlange in der Büro- oder Werkstattküche. Aber ganz wichtig, lassen Sie sich dabei bitte nicht erwischen. Es kommt bei den Kollegen meist gar nicht gut an. Und während es langsam in Richtung Mittagessen geht, machen wir hier weiter mit toller Musik aus den 80er Jahren. Billy Joel, 1990.

1989. We didn't start the fire. Ist auch was, wozu sie so ein bisschen durchs Büro oder durch die Werkstatt tanzen können. Mitsingen natürlich auch immer gern gesehen. Schönen Dienstag Ihnen, Landeswelle Thüringen hier.

0: Ah, mal wieder so richtig schön die Haare schneiden lassen. Aber halt eben nicht irgendwo, sondern ganz entspannt daheim im eigenen Wohnzimmer. Landeswelle Thüringen am Dienstag, grüße Sie. Haben Sie sich das schon mal überlegt? Also, sich entspannt einen mobilen Friseur nach Hause zu bestellen. Ich würde ja drauf tippen, dass Sie das nicht haben. Melanie Röse ist seit 20 Jahren in Jena und Umgebung als mobile Friseurin unterwegs. Und warum ich drauf tippe, dass Sie sich das noch nie überlegt haben, ist, weil sie uns erzählt hat, dass sie da regelmäßig mit Vorurteilen zu tun hat.
1: Viele glauben wirklich, dass man nur einen mobilen Friseur erst braucht, wenn es einem ganz schlecht geht oder man krank ist oder körperlich behindert ist. Das ist ja nicht der Fall. Das ist mir schon wichtig. Weil es ist immer so, ach so, mobiler Friseur, ach, da fährst du ja nur zu den alten Leuten. Nee, eben nicht.
0: Eben nicht, da hören Sie es. Die Friseurdienste von Melanie Röses Vanity Hairstyle nehmen die verschiedensten Leute in Anspruch.
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0: kleine Reise ins Jahr 1999 zur wohl erfolgreichsten Boyband aller Zeiten, die Backstreet Boys. Ah, ganz, ganz toll. Show me the meaning of being lonely hier bei Landeswelle Thüringen. Ich wünsche Ihnen einen ganz wundervollen Dienstagmittag.
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0: Staus und Blitzer bei uns immer zuerst. Wir gucken auf die A9 Richtung München. Zwischen Rudolfstein und Bergbad Steben. Vorsicht, hier steht ein kaputter LKW. Der blockiert die rechte Spur. Also besonders vorsichtig fahren hier. Dann habe ich die B281 in beiden Richtungen zwischen Oberwellenborn und Könitz. Hier schließt die Bahnschranke nicht mehr. Auch hier also besonders vorsichtig ranfahren. Bahnschranken scheinen ein Ding zu sein heute, denn wir schauen nach Wünschendorf auf die Gera-Straße. Zwischen dem Ortseingang und der Taunussteiner Straße in beiden Richtungen öffnet die Bahnschranke wegen technischer Probleme nicht mehr. Der Techniker ist noch auf dem Weg, könnte natürlich trotzdem ein bisschen länger dauern, am besten drumherum fahren. Dann habe ich zwei Meldungen aus dem Kreis Schmalkalden-Meiningen. Schauen wir einmal auf die Straße zwischen Seligenthal und Trusetal. Die ist gesperrt wegen umgestürzter Bäume. Und dann noch eine von der Straße zwischen Wernshausen und Bußhof. Hier ist ebenfalls wegen umgestürzter Bäume gesperrt. Da sagt die Polizei, dass es noch mindestens eine Woche dauert.

0: soll, bis die Straße wieder offen ist. Also schön Zeit lassen. Dann schauen wir noch in den Kreis Saalfeld-Rudolstadt. Hier habe ich was zwischen Unterwirbach und Dietrichshütte. In beiden Richtungen Vorsicht wegen Rindern, die auf der Fahrbahn sind. Und dann habe ich noch was aus Gera, aus der Zeutzbergstraße zwischen der Zwötzener Brücke und der Heeresbergstraße. Hier ist gesperrt nach einem Unfall. Wir gucken auf die Blitzer. Da habe ich einen auf der A4 Richtung Dresden zwischen Wandersleben und Neudietendorf. Einen auf der A71 Richtung Sangerhausen zwischen Oberhof und Gräfenroda hinter dem Rennsteigtunnel. Danke an Matthias fürs Durchgeben. Einen habe ich in Kersbleben Richtung Töttleben. Hier sind 50 erlaubt. Und dann habe ich noch einen Blitzer in Tiefenort am Ortsausgang in Richtung Eisenach. Falls Sie noch irgendwas für mich haben, Stausblitzer, Verkehrsbehinderungen, sagen Sie mir gerne Bescheid. 0800 4x4 110 ist die Nummer. Kurz vor um 12 ist es.
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2: Ich bin Holger Dilk. Schönen guten Tag. Nach dem gescheiterten Anschlag auf den Leipziger Flughafen haben Ermittler offenbar eine weitere Sprengstoffdrohne gefunden. Das Teil wurde etwas mehr als eine Woche später auf einem Feld in der Nähe des Flughafens entdeckt. Das berichtet unter anderem die Süddeutsche Zeitung. Insgesamt wurden damit wohl mindestens 3 Drohnen eingesetzt. Ziel des Anschlags sollen ukrainische Frachtflugzeuge gewesen sein. Sicherheitskreise gehen davon aus, dass Russland dahinter steckt. Nach der Sommerpause steht für Schwarz-Rot jede Menge Arbeit an. Bei der Kabinettsklausur auf Schloss Neuhardenberg in Brandenburg will die Koalition die Pläne für die kommenden Monate festzurren. Fabian Hoffmann.
3: Ein großes Thema ist auch die Wirtschaftskrise. Zehntausende Industriearbeitsplätze sind weg. Bei KI und Co. hinkt Deutschland hinterher. Kanzleramtsministerin Baken spricht von großem Handlungsbedarf, etwa bei Energiekosten und Arbeitszeiten. Mehrere Wirtschaftsvertreter sind auch eingeladen, um sich mit der Regierung auszutauschen. Dazu kommt der Koalitionsstreit ums Klima. Die SPD will Hitzeschutz ins Grundgesetz schreiben. Für die Union ist das Aktionismus.
2: Die deutsche Wirtschaft ist von Mai bis Juni um 0,3% gewachsen und das trotz des Iran-Kriegs. Das Statistische Bundesamt hat seine erste Schätzung damit um 0,1% nach oben korrigiert. Grund für das Plus ist die gute Exportentwicklung. Die geplante Zuckersteuer soll offenbar auch für Zero-Getränke fällig werden, also für Cola und Limo mit Süßungsmittel statt Zucker. Das berichtet die Bild-Zeitung und beruft sich auf ein Papier aus dem Finanzministerium. Pro Liter soll die Steuer demnach 26 Cent betragen. Digitale Medien bestimmen die Freizeit der Deutschen. Im Freizeitmonitor landet alles rund ums Internet, Smartphone, Fernsehen und Musikhören auf den Spitzenplätzen. Aber auch Chillen und Sport sind hoch im Kurs. Über die Hälfte der Befragten wird regelmäßig sportlich aktiv.
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4: Der Freistaat hat für Unternehmensinvestitionen bisher zinsgünstige Kredite in Höhe von 16,5 Millionen Euro bewilligt. Wie das Wirtschaftsministerium meldet, sind seit Start des Programms Thüringen Kredit vor einem Jahr insgesamt 15 Anträge genehmigt worden. Mit ihnen sind den Angaben nach Investitionen von mehr als 45 Millionen Euro angeschoben worden. Insgesamt stehen über das Programm laut Wirtschaftsministerin Colette Bosion 100 Millionen Euro für Firmenkredite bereit. Sie ermutigte deswegen Unternehmen, das Angebot zu nutzen. Weitere Wirtschaftsnachrichten gibt's auf landeswelle.de.
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0: Vielleicht heute einfach mal rausgehen zum Mittagessen, genießen das Wetter, solange es noch so schön ist. Gegen später ziehen dann Wolken auf und am Nachmittag soll es auch regnen. Höchsttemperaturen heute bei 24 Grad. Aktuell sind wir im Sommerwetter bei 21, in Vogtei bei 20 Grad. Morgen ist es dann genau andersrum wie heute. Da starten wir regnerisch und bewölkt in den Mittwoch. Dafür wird es dann im Laufe des Tages schöner und die Sonne kommt immer mehr durch.
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0: Hi nun, wunderschöne Mittagspause Ihnen. 12 Uhr haben wir es, jetzt versetzen Sie mal den PC und auch sich selbst in den Ruhezustand. Und dann geht's ab in die Kantine. Mein Name ist Patrick Rebin, ich begleite Sie. Und das tue ich jetzt mit 4 80ern am Stück. Und da geht's direkt zum Start mal nach Kanada zu den Man Without Hats, The Safety Dance. Viel

Na, erinnern Sie sich noch hieran? Olympia 1988 in Südkorea. Da war das hier das offizielle Lied der Spiele. Koreaner Hand in Hand, Landeswelle Thüringen hier. Wir sind mittendrin in den 480ern am Stück und reisen jetzt zusammen nach Acapulco in Mexiko. Und da gehen wir zusammen mit den Four Tops feiern. Loco in Acapulco übrigens, geschrieben und produziert unter anderem von Phil Collins, der Song. Ganz viel Spaß.

0: Schönen Dienstag Ihnen, Landeswelle Thüringen hier. Gucken wir mal kurz auf den Kalender, ja. 25.8. Langsam kommt der Herbst näher. Der August ist fast zu Ende und damit auch die Zeit, wo es frühs immer später erst hell wird. Und genau für die jetzt dann bald anstehende dunklere Jahreszeit haben wir uns eine kleine Aktion ausgedacht.
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0: 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Heute darf ich mal welche verteilen. Ich schaue gerade mal drauf, ja. Mitgemacht hat zum Beispiel die Theresa aus Gotha. Und warum, wenn ich fragen darf?
2: Ich bin die Klassenlehrerin der 1A der Georgenschule und wir sind letzte Woche ins Schuljahr gestartet. Demnächst steht das Thema Sicherheit im Verkehr an. Das heißt, es würde natürlich auch wunderbar passen.
0: Wie sieht denn dann so ein Tag Verkehrserziehung bei Ihnen aus?
2: Also eigentlich starten wir damit, dass wir erstmal im Klassenraum die Regeln besprechen. Alles das, was die Kinder schon wissen aus dem Umfeld oder vielleicht auch so aus dem Schulalltag schon. Und dann gehen wir eigentlich nach draußen und üben, wie man richtig über die Straße geht. Einmal am Fußgängerüberweg, einmal, wenn es eben kein Fußgängerüberweg geht.
0: Ja, dann würde ich mal sagen, können die Kinder das in neuen Warnwesten üben. Herzlichen Glückwunsch.
2: Ach, wie schön. Vielen Dank. Das werde ich morgen dann gleich der Klasse erzählen. Da werden die Kinder sich bestimmt richtig freuen.
0: Sehr schön. Dann ganz viele liebe Grüße in die Elefantenklasse war das, ne?
2: Richtig, genau. Dankeschön.
0: Also, Sie haben es gehört, das heutige Paket geht an die Georgenschule in Eisenach. Herzlichen Glückwunsch nochmal und viel Spaß dann bei der Verkehrserziehung. 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

0: Auch so ein absoluter Volksfest und Dorffestkracher. Klaus Lage, 1001 Nacht hier bei Landeswelle Thüringen. Stausenblitzer bei uns immer zuerst. A9 Richtung München habe ich. Zwischen Rudolfstein und Bergbad Steben. Vorsicht, kaputter LKW, der hier die rechte Spur blockiert. Dann habe ich auf der B176 zwischen Dollstedt und Dachwig zwei kaputte Autos, die stehen. Und auf der B281 in beiden Richtungen eine Vorsichtsmeldung. Zwischen Oberwellenborn und Könitz schließt die Bahnschranke nicht mehr. Hier also ganz besonders vorsichtig fahren. Dann habe ich was aus dem Kreis Sömmerda zwischen Altenbeichlingen und der B85 bei Schillingstedt ist aktuell nach einem Unfall gesperrt. Und dann habe ich noch eine Sperrung im Kreis Schmalkalden-Meiningen. Zwischen Seligenthal und Trusetal ist die Straße wegen umgestürzter Bäume gesperrt. Und dann noch was aus dem Kreis Saalfeld-Rudolstadt, hier zwischen Unterwirbach und Dietrichshütte. Vorsicht in beiden Richtungen. Hier sind Rinder auf der Fahrbahn. Gucken wir kurz auf die Blitzer. Habe ich einen auf der A4 Richtung Dresden zwischen Wandersleben und Neudietendorf und einen in Tiefenort am Ortsausgang Richtung Eisenach. Falls Sie noch irgendwas für mich haben, Stausblitzer, Verkehrsbehinderung 0800 4x4 110 ist die Nummer.
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2: Ich bin Leonard Adam, schönen guten Tag. 800.000 Euro Schaden und ein Schwerverletzter. Ein Wohnhausbrand hat in Thal im Wartburgkreis über Stunden die Einsatzkräfte auf Trab gehalten. Wie die Polizei meldet, war das Feuer gestern gegen 13 Uhr ausgebrochen. Der Bewohner versuchte daraufhin noch sein Wohnmobil in Sicherheit zu bringen, wurde dabei aber schwer verletzt. Er kam mit dem Rettungshubschrauber ins Krankenhaus. Die Löscharbeiten zogen sich nach Angaben der Polizei bis heute Morgen um 5:30. Jetzt wird zur genauen Brandursache ermittelt. Wer für den Urlaub auf Camping setzt, hat hier in Westthüringen beste Möglichkeiten. Laut einem neuen ADAC-Ranking liegen 7 der 10 beliebtesten Thüringer Campingplätze bei uns in der Region. So landet der Campingpark Erfurt auf dem 3. Platz, direkt gefolgt vom Naturcamp Meiersgrund im Ilmkreis. Die Plätze 6 und 7 gehen nach Walhausen und Eisenach und 9 in den Top 10 sind der Campingplatz Strandbad Breitungen sowie das Camping Paulfeld in Georgenthal auf den Plätzen 8 und 9. Das Ranking basiert laut ADAC auf den Seitenaufrufen der jeweiligen Plätze auf dem clubeigenen Campingportal.
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0: Sonnig und schön ist es, perfekt für so eine Mittagspause draußen. Aber bitte genießen Sie es, denn ab dem späten Mittag ziehen Wolken auf. Am Nachmittag soll es dann auch mal regnen. Höchsttemperaturen heute bei 24 Grad. Morgen ist es dann genau andersrum. Da starten wir regnerisch und bewölkt rein in den Tag. Dafür wird es dann im Laufe schöner und die Sonne kommt raus.
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0: Ball daran. Ja, und für alle, bei denen das mal ein bisschen außergewöhnlicher sein darf, startet heute die Kinnball-Europameisterschaft in Erfurt. Das ist eine recht junge Sportart, bei der es darum geht, einen 1,20 Meter Ball nicht auf dem Boden aufkommen zu lassen. Klingt simpel, ist es aber gar nicht. Mindam Hai ist deutscher Nationalspieler und Gründer des Ausrichtervereins der Erfurter Lachse.
1: Wir versuchen gut mitzuspielen, wir haben hart trainiert. Also nicht letzter werden ist so das offizielle Ziel, und inoffiziell würde ich sagen, peilen wir schon das Halbfinale an. Das heißt, so unter die besten 6 kommen. Vielleicht reicht es ja für einen 5. Platz. So, das wäre, glaube ich, eine Sensation.
0: Heute Abend gibt es in der Landeshauptstadt ab 17 Uhr eine Parade vom Hauptbahnhof bis zum Fischmarkt, wo dann die Mannschaften vorgestellt werden. Und morgen gehen dann die Spiele in der Riedsporthalle los. Und weitere Meldungen abseits des Sports hören Sie auch gleich wieder in den Landeswelle Nachrichten um 1.
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Mit ganz viel E-Gitarren-Sound im Ohr geht's wieder zurück Richtung Schreibtisch nach der Mittagspause. Die Kings of Leon mit You Somebody hier bei Landeswelle Thüringen. Staus und Blitzer bei uns immer zuerst. Wir gucken auf die A4 Richtung Dresden zwischen Rüdersdorf und Gera Langenberg. Vorsicht, hier ist eine große Einkaufstüte auf der linken Spur. A9 Richtung Berlin zwischen Hermsdorf Süd und dem Hermsdorfer Kreuz steht ein kaputter LKW auf dem Standstreifen. Dann gucken wir auf die B176 zwischen Döllstedt und Dachweg. Vorsicht, hier ist ein Pannenauto. Und wir gucken auf die B281. Vorsicht, in beiden Richtungen zwischen Oberwellenborn und Könitz. Hier schließt die Bahnschranke nicht mehr. Also besonders vorsichtig fahren, wenn Sie da unterwegs sind. Wir blicken in den Kreis Sömmerda. Zwischen Altenbeichlingen und der B85 bei Schillingstedt ist gesperrt nach einem Unfall. In Wünschendorf auf der Gerer Straße zwischen dem Ortseingang und der Taunussteiner Straße. In beiden Richtungen, da öffnet die Bahnschranke nicht mehr wegen

0: technischer Probleme. Der Techniker ist ja auf dem Weg, kann aber trotzdem ein bisschen länger dauern, bestenfalls also drumherum fahren. Dann habe ich noch zwei Meldungen, und zwar aus dem Kreis Schmalkalden-Meiningen, beziehungsweise zwei Straßensperrungen aus dem Kreis Schmalkalden-Meiningen. Einmal zwischen Seligenthal und Drusetal aufgrund von umgestürzten Bäumen und dann nochmal zwischen Wernshausen und Bußhof, ebenfalls wegen umgestürzten Bäumen. Wir gucken auf die Blitzer. Da habe ich was. Auf der A4 Richtung Dresden zwischen Wandersleben und Neu-Dietendorf. Das war's auch schon. Falls Sie noch irgendwas für mich sehen, Staus, Blitzer, Verkehrsbehinderungen, sagen Sie mir gerne Bescheid. 0800 4x4 110 ist die Nummer. 13 Uhr haben wir's.
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2: Ich bin Holger Dilk. Schönen guten Tag. Der Drohnenvorfall am Flughafen Leipzig-Halle weitet sich aus, wie die Süddeutsche Zeitung unter anderem berichtet, wurde auf einem Feld in der Nähe des Flughafens eine weitere Sprengstoffdrohne entdeckt. Insgesamt wurden damit wohl mindestens 3 Drohnen eingesetzt. Bundeskanzler Friedrich Merz.
3: Deutschland ist stärker ins Fadenkreuz hybrider Angreifer gerückt. Angreifer nehmen zunehmend skrupellos auch schwere Sachschäden, sogar Verletzte und Tote in Kauf.
2: Der Kanzler kündigte außerdem an, bald sich dazu äußern zu wollen, wer hinter der Drohnenattacke steckt, und er sagt, die Urheber werden dafür bezahlen. Auch für die Zero-Variante von Cola und Limo wird in Zukunft wohl eine Zuckersteuer fällig, das berichtet die Bild-Zeitung. Mehr von Anne Brauer.
4: 26 Cent pro Liter sollen laut einem Papier des Finanzministeriums auch auf Zero-Getränke fällig werden. Die sind statt mit Zucker voll mit Ersatzstoffen. Und was das für die Gesundheit bedeutet, wenn man viel Süßstoffe zu sich nimmt, da gibt's immer wieder Streit darüber. Und die Studienlage ist da auch nicht so richtig eindeutig. Anders als bei Zucker, da ist eindeutig klar, dass viel Zucker der Gesundheit schadet.
2: Nach der politischen Sommerpause geht es für die Bundesregierung gleich in die Vollen. Bei einer Klausurtagung heute und morgen wollen Union und SPD die Pläne für die kommenden Monate festzurren. Großes Thema ist dabei die schwächelnde Wirtschaft. Aus der Branche wird vorab gefordert, bei den Reformen Tempo zu machen. Trotz Iran-Krieg ist die deutsche Wirtschaft von Mai bis Juni um 0,3% gewachsen. Das hat das Statistische Bundesamt mitgeteilt und damit seine Einschätzung von Ende Juli um 0,1% nach oben korrigiert. Insbesondere die gute Entwicklung bei den Exporten ist dafür ausschlaggebend. Jeder dritte Jugendliche ist durch Schule massiv gestresst, vor allem Mädchen sind betroffen. Das geht aus einer Studie im Auftrag der Barmer Krankenkasse hervor. Darin werden auch Stress in der Familie und Einsamkeit als Belastungsfaktoren genannt.
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0: Also, wenn ich bei mir aus dem Fenster rausgucke, dann sehe ich sehr viele Leute im T-Shirt durch die Gegend laufen. Ist nämlich richtig schön. Vor allem auch einigermaßen warm. Aktuell in Udestedt zum Beispiel 21 Grad. Generell heute Höchsttemperaturen von bis zu 24 Grad. Aber an der Stelle mal ein kurzes Bitte, genießen Sie es, denn es wird heute noch ein bisschen anders. Ab dem späten Mittag ziehen Wolken auf. Am Nachmittag soll es dann auch mal regnen. Morgen ist es dann genau andersrum. Da starten wir regnerisch und bewölkt in den Mittwoch rein. Dafür wird es im Laufe des Tages schöner. Und dann kommt auch ein bisschen die Sonne durch.
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0: Also ich habe heute Morgen mal in den Spiegel geschaut und mir dann gedacht, Mensch, ja, wäre mal wieder an der Zeit, zum Friseur zu gehen. Geht Ihnen vielleicht ähnlich. Vielleicht war es auch heute Morgen, als Ihnen das klar wurde. Aber wieso eigentlich immer zum Friseur hingehen, wenn der Friseur auch einfach zu Ihnen kommen kann? Genau darum geht's heute ein bisschen bei uns. Wir sprechen mit einer mobilen Friseurin und gleich um kurz vor halb sprechen wir darüber, was für Sie eigentlich der große Unterschied zwischen Frisieren im Salon und bei den Kunden daheim ist. An der Stelle bitte genießen Sie den Dienstagmittag. 3 Minuten nach 1 ist es. Ganz viel Spaß.

Einen schönen Dienstag wünsche ich Ihnen, Landeswelle Thüringen hier. Bitte genießen Sie den Tag, ja, und tun Sie sich mal was Gutes, zum Beispiel mit einer neuen Frisur. Wenn Sie jetzt sagen, ja, hätte ich Lust drauf, aber ich will oder ich kann gerade nicht in den Friseursalon gehen, macht nix. Melanie Röse kommt einfach zu Ihnen. Die Friseurmeisterin ist seit 20 Jahren schon als mobile Friseurin unterwegs. Wie fühlt sich das eigentlich an, bei anderen Leuten zu Hause zu sein und da dann die Haare zu schneiden, statt in einem eigenen Salon? Man geht

0: zu den Leuten nach Hause, in denen ihre eigenen vier Wände, das ist nochmal etwas anderes, viel persönlicher. Die Kundenbindung ist viel näher als in einem Friseursalon, das muss ich jetzt dazu sagen.
1: Okay, das leuchtet mir ein. Kann ich mir auch vorstellen, dass da durchaus auch enge Verbindungen entstehen, oder?
0: Also ich glaube, das ist eine Win-Win-Situation für beide Seiten. Also auch ich kann meine Geschichten erzählen, meine Dinge, die mich bedrücken. Ich habe ja nun seit 30 Jahren mache ich diesen Beruf und 20 Jahre in der Selbstständigkeit. Man hat auch einen Kern an Stammkunden und da sind auch Freundschaften entstanden. Und auch da kann man kann auch sich mal sein Herz auch freireden.
1: Oh, sehr schön. Vielen Dank, Melanie Röse, mobile Friseurmeisterin, die in Jena und Umgebung unterwegs ist. Aber jetzt mal nochmal zu Ihnen. Wäre das was für Sie, ja, sich zu Hause einfach mal die Haare schneiden zu lassen? Oder machen Sie das vielleicht sogar schon? 0800 4x4 110. Schicken Sie gerne mal eine Studio hier zu mir ins WhatsApp. Eine WhatsApp hier zu mir ins Studio. So rum ist richtig.
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Diese Frau hat so viel Kraft in ihrer Stimme, das ist doch nicht mehr normal, wirklich. Celine Dion, I Drove All Night, hier bei Landeswelle Thüringen. Wunderschönen Dienstag Ihnen. Staus und Blitzer bei uns immer zuerst. Gucken wir auf die A4 Richtung Frankfurt. Zwischen Sattelstedt und Eisenach Ost. Vorsicht, hier eine Anti-Rutschmappe auf der linken Spur. Immerhin kann man da nicht ausrutschen, wa? A9 Richtung Berlin zwischen Hermsdorf Süd und dem Hermsdorfer Kreuz. Ein kaputter LKW steht hier auf dem Standstreifen. Dann habe ich die B176 zwischen Döllstedt und Dachwig. Vorsicht, hier steht ein Pannenauto. Den Kreis Sömmerda habe ich. Zwischen Altenbeichlingen und der B85 bei Schillingstedt ist aktuell nach einem Unfall gesperrt.

0: Dann habe ich noch eine Meldung aus Wünschendorf von der Gera Straße zwischen dem Ortseingang und der Taunussteiner Straße. In beiden Richtungen, Vorsicht, hier öffnet die Bahnschranke nicht mehr aufgrund von technischen Problemen. Dementsprechend kann es da ein bisschen länger dauern, fahren Sie am besten einfach drumrum. Und dann habe ich noch zwei Meldungen aus dem Kreis Schmalkalden-Meiningen für Sie. Einmal zwischen Seligenthal und Rusetal, die Straße gesperrt wegen umgestürzter Bäume. Und aus demselben Grund, wegen umgestürzten Bäumen, ist auch die Straße zwischen Wernshausen und Bußhof gesperrt. Das dauert laut der Polizei noch mindestens eine Woche, bis die wieder aufmacht. Gucken wir auf die Blitzer. Da habe ich was zwischen, auf der A4, so rum ist richtig, Richtung Dresden, zwischen Wandersleben und Neudietendorf. Hier wird geblitzt. Obacht, auf den Tacho gucken, sonst wird's teuer. Falls Sie noch was für mich haben, Staus, Blitzer, Verkehrsbehinderungen, sagen Sie gerne Bescheid. 0800 4x4 110 ist die Nummer dafür um 13.30 Uhr.
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2: Ich bin Holger Dilk. Schönen guten Tag. Der Drohnenvorfall am Flughafen Leipzig-Halle weitet sich aus, wie die Süddeutsche Zeitung unter anderem berichtet, wurde auf einem Feld in der Nähe des Flughafens eine weitere Sprengstoffdrohne entdeckt. Insgesamt wurden damit wohl mindestens 3 Drohnen eingesetzt. Bundeskanzler Friedrich Merz.
3: Deutschland ist stärker ins Fadenkreuz hybrider Angreifer gerückt. Angreifer nehmen zunehmend skrupellos auch schwere Sachschäden, sogar Verletzte und Tote in Kauf.
2: Der Kanzler kündigte außerdem an, bald sich dazu äußern zu wollen, wer hinter der Drohnenattacke steckt, und er sagt, die Urheber werden dafür bezahlen. Auch für die Zero-Variante von Cola und Limo wird in Zukunft wohl eine Zuckersteuer fällig, das berichtet die Bild-Zeitung. Mehr von Anne Brauer.
4: 26 Cent pro Liter sollen laut einem Papier des Finanzministeriums auch auf Zero-Getränke fällig werden. Die sind statt mit Zucker voll mit Ersatzstoffen. Und was das für die Gesundheit bedeutet, wenn man viel Süßstoffe zu sich nimmt, da gibt's immer wieder Streit darüber. Und die Studienlage ist da auch nicht so richtig eindeutig. Anders als bei Zucker, da ist eindeutig klar, dass viel Zucker der Gesundheit schadet.
2: Nach der politischen Sommerpause geht es für die Bundesregierung gleich in die Vollen. Bei einer Klausurtagung heute und morgen wollen Union und SPD die Pläne für die kommenden Monate festzurren. Großes Thema ist dabei die schwächelnde Wirtschaft. Aus der Branche wird vorab gefordert, bei den Reformen Tempo zu machen. Trotz Iran-Krieg ist die deutsche Wirtschaft von Mai bis Juni um 0,3% gewachsen. Das hat das Statistische Bundesamt mitgeteilt und damit seine Einschätzung von Ende Juli um 0,1% nach oben korrigiert. Insbesondere die gute Entwicklung bei den Exporten ist dafür ausschlaggebend. Jeder dritte Jugendliche ist durch Schule massiv gestresst, vor allem Mädchen sind betroffen. Das geht aus einer Studie im Auftrag der Barmer Krankenkasse hervor. Darin werden auch Stress in der Familie und Einsamkeit als Belastungsfaktoren genannt.
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0: Aktuell noch sonnig und schön draußen, aber bitte genießen Sie das ein bisschen, denn ab dem späten Mittag ziehen dann langsam Wolken auf. Ab dem Nachmittag soll es dann auch mal lokal regnen. Höchsttemperaturen heute bei 24 Grad. Aktuell sind wir in Apolda bei 19, in Mühlhausen bei 21 Grad. Morgen ist es dann eigentlich genau andersrum wie heute. Ja, da starten wir regnerisch und bewölkt in den Mittwoch. Dafür wird es dann im Laufe des Tages schöner und am Ende kommt sogar noch ein bisschen die Sonne durch.
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0: Also, so langsam geht's hier schon in den Tagesendsport Richtung Nachmittag rein und ich begleite Sie dabei jetzt gleich mit einem meiner absoluten Lieblingssongs aus 1998. Liquido mit Narcotic, vielleicht auch für Sie einer zum laut mitsingen und mittanzen. Für mich auf jeden Fall. Davor habe ich noch Katy Perry und jetzt aus den 80ern Fury in the Slaughterhouse mit Time to Wonder. Ganz ehrlich, so lässt sich der Dienstag doch ganz wunderbar aushalten. Ja.

0: You Spin Me Round. Kurze Reise in die 80er, 1984, um genau zu sein, hier bei Landeswelle Thüringen. Einen wunderschönen Dienstag wünsche ich Ihnen. Genießen Sie vielleicht noch ein bisschen die Sonne, solange es geht. Patrick Rebin, mein Name. Und jetzt sogar mit Besuch im Studio. Mein Kollege Dietmar Hild ist da. Grüß dich. Hi.
1: Hoppala.
0: Jetzt ist dein Mikrofon
2: jetzt
0: auch oben.
2: Ja, hier bin ich. Jetzt ist er da. Grüß dich, Patrick.
0: Du übernimmst hier gleich. Genau. Heute geht es bei uns ja den ganzen Tag ums Frisieren.
2: Ja.
0: Nicht Roller, sondern Haare. Ich habe vorhin schon mal gesagt, dass ich heute Morgen gemerkt habe, dass ich mal wieder zum Friseur könnte. Wann war es denn bei dir das letzte Mal soweit?
2: Kann ich dir ganz genau sagen, am 4. August. Ist schon eine Weile her. Weil ich hatte da eine Veranstaltung kurz hinterher und da dachte ich, jetzt musst du dann doch nochmal. Es wäre wieder an der Zeit langsam.
0: Ja, meinst du?
2: Ja.
0: Wie ist denn das? Würdest du dir auch einen Friseur oder eine Friseurin nach Hause bestellen oder willst du die, ich sag mal, volle Experience im Salon haben?
2: Naja, ich habe ja so meine Privatfriseuse tatsächlich, so ein bisschen kleinen Luxus. Aber meine Frau zum Beispiel, die macht das. Die holt sich auch eine Friseurin, sagt man ja, nach Hause. Ja, doch. Also manchmal komme ich auch in den Genuss, das auch zu Hause zu bekommen. Tatsächlich. Ja.
0: Wunderbar. Ja. Dietmar Hild, gleich von 14 Uhr bis zum Feierabend in Ihrem Ohr hier bei Landeswelle Thüringen. Mein Name ist Patrick Rebin. Ich sag tschüss und bis morgen.

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0: Jam & Spoon aus den 90ern. Ride in the Night. Bei Landeswelle Thüringen. Staus und Blitzer bei uns immer zuerst. A9 Richtung Berlin zwischen Hermsdorf Süd und dem Hermsdorfer Kreuz. Da steht ein kaputter LKW auf dem Standstreifen. In Ilmenau, die Schleusinger Allee, die ist zwischen Manebach und Ilmenau in beiden Richtungen gesperrt. Da läuft ein Feuerwehreinsatz im Moment noch, weil da ein Müllcontainer gebrannt hat. Eine Meldung aus Wünschendorf, die Gera-Straße zwischen dem Ortseingang und der Taunussteiner Straße, beide Richtungen. Da öffnet die Bahnschranke im Moment nicht, gibt es technische Probleme. Im Kreis Schmalkalden-Meiningen zwischen Seligenthal und Trusetal, Sperrung hier durch umgestürzte Bäume. Und umgestürzte Bäume auch im Kreis Schmalkalden-Meiningen zwischen Wernshausen und Bußdorf. Und im Moment haben wir einen mobilen Blitzer, der steht in Weimar in der Stäubenstraße in beiden Richtungen. Wenn Sie aber noch was gesehen haben, dann her damit. Melden Sie es per Anruf oder WhatsApp an die 0800 4x4 110. Eine gute Fahrt. Gleich wird es 14 Uhr.
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2: Ich bin Imme Kasten. Schönen guten Tag. Der Drohnenvorfall am Flughafen Leipzig-Halle weitet sich aus. Wie die Süddeutsche Zeitung berichtet, wurde auf einem Feld in der Nähe des Flughafens eine weitere Sprengstoffdrohne entdeckt. Insgesamt wurden damit wohl mindestens 3 Drohnen eingesetzt. Bundeskanzler Friedrich Merz.
3: Deutschland ist stärker ins Fadenkreuz hybrider Angreifer gerückt. Angreifer nehmen zunehmend skrupellos auch schwere Sachschäden, sogar Verletzte und Tote in Kauf.
2: Der Kanzler kündigte außerdem an, dass er sich bald dazu äußern will, wer hinter der Drohnenattacke stecken könnte. Und er sagt, die Urheber werden dafür bezahlen. Bei VW sollen nur im Notfall Werke geschlossen werden. Das hat Konzernchef Blume auf einer Betriebsversammlung in Wolfsburg gesagt. Der VW-Vorstand erklärt sich diese Woche auf

0: Mehreren Veranstaltungen zum Sparplan des Autobauers. Weltweit sollen 50.000 Jobs gestrichen werden. Die Werke in Emden, Hannover, Zwickau und Neckarsulm stehen auf der Kippe. Die Ankündigungen zuletzt hatten bei den Beschäftigten für große Unsicherheit gesorgt. Sie werfen dem Vorstand eine desaströse Kommunikation vor. Trotz des Iran-Kriegs ist die deutsche Wirtschaft von Mai bis Juni um 0,3% gewachsen. Das hat das Statistische Bundesamt mitgeteilt und damit seine Schätzung von Ende Juli um 0,1 Prozentpunkte nach oben korrigiert. Insbesondere die gute Entwicklung bei den Exporten ist dafür ausschlaggebend, heißt es. Nach der Sommerpause steht für Schwarz-Rot jede Menge Arbeit an. Bei der Kabinettsklausur auf Schloss Neuhardenberg in Brandenburg will die Koalition die Pläne für die kommenden Monate festzurren. Mehr dazu von Fabian Hoffmann.
1: Ein großes Thema ist auch die Wirtschaftskrise. Zehntausende Industriearbeitsplätze sind weg. Bei KI und Co. hinkt Deutschland hinterher. Kanzleramtsministerin Baken spricht von großem Handlungsbedarf, etwa bei Energiekosten und Arbeitszeiten. Mehrere Wirtschaftsvertreter sind auch eingeladen, um sich mit der Regierung auszutauschen. Dazu kommt der Koalitionsstreit ums Klima. Die SPD will Hitzeschutz ins Grundgesetz schreiben. Für die Union ist das Aktionismus.
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3: Ja, da können wir uns im Moment nicht beschweren. Also die Sonne scheint fast überall. Gibt nur ein paar Wolken, die noch jedenfalls nicht stören. Aber das kann sich ändern im Laufe des Nachmittags. Da werden die Wolken dichter. Dann ist auch ein bisschen Regen mit dabei. 24 Grad, das sind die Höchstwerte heute. Morgen dann erst viele Wolken und später dann meistens sonnig. Das Ganze bei ähnlichen Temperaturen wie heute.
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3: Am 28. August 1722 gab es zum allerersten Mal einen Schießwettbewerb in Rudolstadt, bei dem mit einer Armbrust auf einen hölzernen Vogel geschossen wurde. Ja, und daraus hat sich dann in den letzten über 300 Jahren das größte Volksfest Thüringens entwickelt, das Rudolstädter Vogelschießen. Im Moment läuft es gerade wieder auf der Bleichwiese in Rudolstadt und heute gibt es dann ein ganz besonderes Highlight. Was das genau ist, das hören Sie gleich bei uns. Ich bin Dietmar Hild und habe jetzt erstmal Ultravox für Sie. Dancing with Tears in My Eyes bei Landeswelle.

R.E.M. Leaving New York um 14.20 Uhr. Ja, groß, größer, Rudolstädter Vogelschießen. 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Seit dem Wochenende findet das größte Volksfest im Freistaat wieder statt. Das Vogelschießen hat alles, was so ein vernünftiger Rummel braucht. Egal ob Team Dosen werfen oder doch eine Runde.

0: dem Riesenrad oder in der Geisterbahn. Es ist wirklich ein einzigartiges Spektakel jedes Jahr. Und dazu wird es heute noch zünftig. Zum Seniorennachmittag kommt nämlich keine geringere als Karin Roth. Ja, das ist die Tochter von Herbert Roth, dem Mann hinter diesem absoluten Kulthit.
1: Schießen wir auf den Bühnen, bin ich oft gegangen, Lein sangen.
0: Das Rennsteiglied, klar.
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0: Zusammen mit dem Thüringer Folklore-Tanzensemble wird das Rennsteiglied heute bestimmt auch über die Bleichwiese schallen. 75 Jahre Rennsteiglied und 100 Jahre Herbert Roth. Das können wir schon mal feiern. Bis 17 Uhr haben Sie noch die Möglichkeit. Danach ist noch Armbrustschießen und ab 19 Uhr gibt's Musik von Westernhagen auf der Bühne, gesungen von der Tribute-Band Osternhagen.
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Und Udo, Udo Lindenberg und der Horizont. Hier ist Landesbild Thüringen. Staus und Blitzer bei uns immer zuerst. A9 Richtung Berlin. Zwischen Hermsdorf Süd und dem Hermsdorfer Kreuz steht ein kaputter LKW auf dem Standstreifen. A9 Richtung München zwischen Naumburg und Dreußig. Hier ist der Standstreifen nach einem Unfall blockiert. Wünschendorf, die Gera-Straße zwischen dem Ortseingang und der Taunussteiner Straße. In beiden Richtungen öffnet die Bahnschranke hier nicht. Meldung aus dem Kreis Schmalkalden-Meiningen zwischen Seligenthal und Trusetal. Sperrungen wegen umgestürzter Bäume. Und umgestürzte Bäume gibt es auch im Kreis Schmalkalden-Meiningen zwischen Wernshausen und Bushof. Dann haben wir Blitzer, einmal auf der A4 Richtung Frankfurt zwischen Erfurt Ost und Erfurt West und zwar kurz vorm Parkplatz Willroder Forst und noch einer in Weimar auf der Steubenstraße beidseitig. Wenn noch was fehlt, dann gerne melden per Anruf oder WhatsApp, Nummer ist jeweils dieselbe, 0800 4x4 110. Und da haben wir es jetzt 3:30.

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1: Ich bin Imme Kasten. Schönen guten Tag. Der Drohnenvorfall am Flughafen Leipzig-Halle weitet sich aus. Wie die Süddeutsche Zeitung berichtet, wurde auf einem Feld in der Nähe des Flughafens eine weitere Sprengstoffdrohne entdeckt. Insgesamt wurden damit wohl mindestens 3 Drohnen eingesetzt. Bundeskanzler Friedrich Merz.
2: Deutschland ist stärker ins Fadenkreuz hybrider Angreifer gerückt. Angreifer nehmen zunehmend skrupellos auch schwere Sachschäden, sogar Verletzte und Tote in Kauf.
1: Der Kanzler kündigte außerdem an, dass er sich bald dazu äußern will, wer hinter der Drohnenattacke stecken könnte. Und er sagt, die Urheber werden dafür bezahlen. Bei VW sollen nur im Notfall Werke geschlossen werden. Das hat Konzernchef Blume auf einer Betriebsversammlung in Wolfsburg gesagt. Der VW-Vorstand erklärt sich diese Woche auf mehreren Veranstaltungen zum Sparplan des Autobauers. Weltweit sollen 50.000 Jobs gestrichen werden. Die Werke in Emden, Hannover, Zwickau und Neckarsulm stehen auf der Kippe. Die Ankündigungen zuletzt hatten bei den Beschäftigten für große Unsicherheit gesorgt. Sie werfen dem Vorstand eine desaströse Kommunikation vor. Trotz des Iran-Kriegs ist die deutsche Wirtschaft von Mai bis Juni um 0,3% gewachsen. Das hat das Statistische Bundesamt mitgeteilt und damit seine Schätzung von Ende Juli um 0,1 Prozentpunkte nach oben korrigiert. Insbesondere die gute Entwicklung bei den Exporten ist dafür ausschlaggebend, heißt es. Nach der Sommerpause steht für Schwarz-Rot jede Menge Arbeit an. Bei der Kabinettsklausur auf Schloss Neuhardenberg in Brandenburg will die Koalition die Pläne für die kommenden Monate festzurren. Mehr dazu von Fabian Hoffmann.
3: Ein großes Thema ist auch die Wirtschaftskrise. Zehntausende Industriearbeitsplätze sind weg. Bei KI und Co. hinkt Deutschland hinterher. Kanzleramtsministerin Baken spricht von großem Handlungsbedarf, etwa bei Energiekosten und Arbeitszeiten. Mehrere Wirtschaftsvertreter sind auch eingeladen, um sich mit der Regierung auszutauschen. Dazu kommt der Koalitionsstreit ums Klima. Die SPD will Hitzeschutz ins Grundgesetz schreiben. Für die Union ist das Aktionismus.
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4: Ist noch sehr schön heute Nachmittag. Oft scheint die Sonne, gibt nur noch ein paar harmlose Wolken, die aber dann dichter werden im Laufe des Nachmittags. Und später können dann auch ein paar Tropfen mit dabei sein. 24 Grad, das sind die Höchstwerte heute. Morgen ist es genau andersrum. Da gibt es erst dichtere Wolken und ein bisschen Regen. Später kommt dann die Sonne raus. Temperaturen dann unverändert, genau wie heute.
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bei Landeswelle Thüringen. Es ist Dienstag und nach der Arbeit geht's nochmal fix zum Friseur. Oder der Friseur kommt zu Ihnen. In Jena zum Beispiel, da geht das. Melanie Röse ist die nächste mobile Heldin, die wir Ihnen in dieser Woche vorstellen. Sie ist nämlich seit 20 Jahren selbstständig als mobile Friseurin. Also

0: Gemixt durch alle Gesellschaftsschichten geht das.
1: Und ganz oft wird es auch gerufen vor Hochzeiten oder Jugendwein. Auch da wird zu Hause mal eben alles frisch gemacht und sie ist wirklich für jeden Fall vorbereitet.
0: Man hat schon mehr dabei, als man vielleicht braucht. Und dann kommt man auch mit der Farbkarte, man macht dann diese Farbberatung auch vor Ort. Und bisher gab es da noch nie Probleme. Ich hatte immer alles dabei, bis jetzt, seit 20 Jahren.
1: Ja, eine echte mobile Heldin. Melanie aus Jena ist mobile Friseurin. Und kennen Sie auch so jemanden? Dann verraten Sie es uns gerne an der 0800 4x4 110.
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0: durch den Dienstagnachmittag mit Anastasia Sick and Tired bei Landeswelle Thüringen. Staus und Blitzer gibt's hier immer zuerst. A4 Richtung Frankfurt zwischen dem Hermsdorfer Kreuz und Stadtroda. Da hat's gekracht. Unfall hier, kaputter Wohnwagen und ein LKW auf dem Standstreifen. A9 Richtung Berlin zwischen dem Hermsdorfer Kreuz und Hermsdorf Süd. Kaputter LKW auf dem Standstreifen auch. Dann die A9 Richtung München zwischen Naumburg und Dreußig. Der Standstreifen ist hier auch nach einem Unfall blockiert. Kreis Hildburghausen, Saargrund Richtung Schirnroth, da liegt ein toter Fuchs. Dann in Wünschendorf die Gera-Straße zwischen Ortseingang und Taunussteiner Straße. In beiden Richtungen öffnet die Bahnschranke nicht im Moment. Meldung aus dem Kreis Schmalkalden-Meiningen, umgestürzte Bäume zwischen Seligenthal und Trusetal und ebenfalls umgestürzte Bäume im Kreis Schmalkalden-Meiningen zwischen Wernshausen und Bußhof. Blitzer haben wir aktuell auf der A4 Richtung Frankfurt zwischen Erfurt Ost und Erfurt West und zwar kurz vorm Parkplatz Willroder Forst. Auf der B7 Erfurt Linderbach Richtung Erfurt Roter Berg und in Tiefenort am Ortsausgang Richtung Bad Salzungen wird beidseitig geblitzt. Außerdem noch einer in Weimar auf der Stäubenstraße, ebenfalls in beiden Richtungen. Und wenn Sie noch was gesehen haben, Staus, Behinderungen, vielleicht noch ein Blitzer, dann geben Sie uns gerne Bescheid per Anruf oder WhatsApp an die 0800 4x4 110. 15 Uhr haben wir es jetzt.
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0: Ich bin Imme Kasten. Schönen guten Tag. Beim gescheiterten Anschlag auf den Flughafen Leipzig-Halle sind offenbar mehr Drohnen zum Einsatz gekommen als bislang bekannt. Laut Süddeutscher Zeitung wurde auf einem Feld in der Nähe des Flughafens eine dritte Sprengstoffdrohne entdeckt. Sicherheitskreise vermuten Russland als Drahtzieher. Die Bundesregierung will sich demnächst dazu äußern, wer dahinter stecken könnte. Bundeskanzler Friedrich Merz droht den Verantwortlichen mit Konsequenzen.
1: Deutschland schreckt ab. Die Bundesregierung erlegt Urhebern hybrider Angriffe einen Preis auf. Sie werden dafür bezahlen. Das ist ein wichtiges Ziel des Gesetzespaketes zu den Nachrichtendiensten, das wir im August im Kabinett bereits beschlossen haben.
0: Auch für die Zero-Variante von Cola und Limo wird in Zukunft wohl die Zuckersteuer fällig. Das berichtet die Bild-Zeitung. Die Details dazu von Anne Brauer.
2: 26 Cent pro Liter sollen laut einem Papier des Finanzministeriums auch auf Zero-Getränke fällig werden. Die sind statt mit Zucker voll mit Ersatzstoffen. Und was das für die Gesundheit bedeutet, wenn man viel Süßstoffe zu sich nimmt, da gibt's immer wieder Streit darüber. Und die Studienlage ist da auch nicht so richtig eindeutig. Anders als bei Zucker, da ist eindeutig klar, dass viel Zucker der Gesundheit schadet.
0: Die politische Sommerpause ist vorbei und die Bundesregierung steckt direkt unter Druck. Bei der Kabinettsklausur heute und morgen will Kanzler Merz die Wirtschaft in den Fokus nehmen. Er verspricht, die Reformen und Entlastungen schnell umzusetzen. Bei VW sollen nur im Notfall Werke geschlossen werden. Das hat Konzernchef Blume auf einer Betriebsversammlung in Wolfsburg gesagt. Der VW-Vorstand erklärt sich die Woche über auf mehreren Veranstaltungen zum Sparplan des Autobauers. Weltweit sollen 50.000 Jobs gestrichen werden. 4 Werke in Deutschland stehen vor dem Aus. In Köln schlagen ab heute Abend wieder die Herzen von Computerspielfans höher. Die Gamescom startet mit ihrer Eröffnungsshow. Richtig los geht's fürs breite Publikum am Donnerstag. Rund 1600 Aussteller präsentieren die neuesten Spiele und Trends. Bis zu 350.000 Besucher werden erwartet.
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4: Mit Jasmin Kleinichen. 800.000 Euro Schaden und ein schwer verletzter Mann. Im Rula, Ortsteil Thal, ist gestern ein Haus, ein Carport und ein Auto komplett abgebrannt. Das Feuer war am Mittag ausgebrochen. Beim Versuch, sein Wohnmobil zu retten, hat sich dem Bewohner schwere Verletzungen zugezogen, sodass er mit einem Hubschrauber ins Krankenhaus gebracht werden musste. Erst heute früh konnte die Feuerwehr den Brand vollständig löschen. Jetzt laufen die Ermittlungen zur Brandursache. Eine Rollstuhlfahrerin ist nach einem Unfall in Eisenach ins Krankenhaus gekommen. Eine Autofahrerin, die von einem Parkplatz auf die Mühlhäuser Straße auffahren wollte, hat sie anscheinend übersehen und es kam zum Crash. Die Rollstuhlfahrerin hat sich dabei schwere Verletzungen zugezogen. Ein stark betrunkener Mann hat die Polizisten in Erfurt beschäftigt. Bei einem Einsatz im Marcel-Breuer-Ring haben sie ihm einen Platzverweis ausgesprochen. Aber der Mann hatte darauf keine Lust, weshalb ihn die Polizisten nach draußen bringen mussten. Dabei hat er immer wieder versucht, einen Beamten zu schlagen. Schließlich hat die Polizei ihn gefesselt. Außerdem folgte ein Atemalkoholtest mit dem Ergebnis 2,5 Promille. Gegen den polizeibekannten Mann laufen jetzt mehrere Ermittlungsverfahren.
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5: Genießen Sie jetzt am besten noch ein bisschen, denn es ist noch schön, die Sonne scheint, gibt nur ein paar Wolken. Sommerlich heute Nachmittag, aber die Wolken werden dichter und später kann es dann auch regnen, heute Nachmittag und späten Nachmittag vor allem. Höchsttemperaturen heute bis 24 Grad. Morgen geht's dann erstmal mit dichten Wolken und Regen los und später kommt dann die Sonne raus, das Ganze bei unveränderten Temperaturen auch so um die 24 Grad.
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5: Mit Dietmar Hild und ein paar Leuten, die in diesem Monat ein Jahr älter geworden sind. Madonna zum Beispiel, die hatte vorige Woche Sonntag Geburtstag. 68 ist sie geworden, aber natürlich immer noch dicke im Geschäft. Schließlich ist sie ja auch die Queen of Pop. Ne? Gleich ist sie mit dabei hier mit Into the Groove. Und ein paar Tage vorher, am 12. August, hatte Mark Knopfler Geburtstag. Er ist ja sogar schon 77 geworden, aber auch er steht natürlich noch auf der Bühne zusammen mit den Dire Straits. Kommt er gleich hier. Walk of Life nach Musik aus Pforzheim, Fool's Garden bei Landeswelle Thüringen und der Lemon Tree.

0: Es ist Dienstagnachmittag. Die zweite Schulwoche, die ist im vollen Gange und so langsam haben sich Schüler, Lehrer und natürlich auch Eltern und Großeltern mit dem Abholdienst eingepegelt. 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
3: 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Die allgemeine Pollenlast sinkt zwar leicht, bleibt aber für viele deutlich spürbar. 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

0: 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Stausenblitzer bei uns immer zuerst. Die A4 Richtung Frankfurt zwischen dem Hermsdorfer Kreuz und Stadtroda. Da hat es einen Unfall gegeben. Ein kaputter Wohnwagen und LKW auf der rechten Spur. A9 Richtung Berlin zwischen dem Hermsdorfer Kreuz, zwischen Hermsdorf Süd und dem Hermsdorfer Kreuz, so rum, ein kaputter LKW hier auf dem Standstreifen. Dann die A9 Richtung München zwischen Naumburg und Reußig, da ist der Standstreifen nach einem Unfall blockiert. Meldung von der A71 Richtung Sangerhausen zwischen Ilmenau Ost und Stadt Ilm, Vorsicht, hier sind Personen auf der Fahrbahn und ein kaputtes Auto steht auf dem Verzögerungsstreifen. Die B4 am Abzweig nach Hohenebra, Vorsicht, kaputtes Auto. B93 zwischen Lehndorf und Gartschütz, auch hier kaputtes Auto. Meldung aus Erfurt zwischen dem Abzweig nach Urbich und am Herrenberg, Behinderungen nach einem Unfall. Kreis Hildburghausen in Saargrund Richtung Schirnroth, da liegt ein toter Fuchs. In Wünschendorf die Geraer Straße zwischen Ortseingang und Taunussteiner Straße, beide Richtungen öffnet die Bahnschranke im Moment nicht. Kreis Schmalkalden-Meiningen zwischen Seligenthal und Trusetal, Sperrung hier wegen umgestürzter Bäume und umgestürzte Bäume auch im Kreis Schmalkalden zwischen Wernshausen und Bushof. Dann haben wir noch Blitzer auf der A4 Richtung Frankfurt zwischen Erfurt Ost und Erfurt West. B7 Erfurt-Linderbach Richtung Erfurt-Roter Berg unter der Brücke. In Tiefenort am Ortsausgang Richtung Bad Salzungen und in Weimar auf der Stolpenstraße in beiden Richtungen. Und wenn noch was fehlt, gerne melden per Anruf oder WhatsApp an die 0800 4x4 110. Es ist jetzt 15.30 Uhr.
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2: Ich bin Imme Kasten. Schönen guten Tag.
3: Beim gescheiterten Anschlag auf den Flughafen Leipzig-Halle sind offenbar mehr Drohnen zum Einsatz gekommen als bislang bekannt. Laut Süddeutscher Zeitung wurde auf einem Feld in der Nähe des Flughafens eine dritte Sprengstoffdrohne entdeckt. Sicherheitskreise vermuten Russland als Drahtzieher. Die Bundesregierung will sich demnächst dazu äußern, wer dahinter stecken könnte. Bundeskanzler Friedrich Merz droht den Verantwortlichen mit Konsequenzen.
4: Deutschland schreckt ab. Die Bundesregierung erlegt Urhebern hybrider

0: Angriffe einen Preis auf. Sie werden dafür bezahlen. Das ist ein wichtiges Ziel des Gesetzespaketes zu den Nachrichtendiensten, das wir im August im Kabinett bereits beschlossen haben.
1: Auch für die Zero-Variante von Cola und Limo wird in Zukunft wohl die Zuckersteuer fällig. Das berichtet die Bild-Zeitung. Die Details dazu von Anne Brauer.
2: 26 Cent pro Liter sollen laut einem Papier des Finanzministeriums auch auf Zero-Getränke fällig werden. Die sind statt mit Zucker voll mit Ersatzstoffen. Und was das für die Gesundheit bedeutet, wenn man viel Süßstoffe zu sich nimmt, da gibt's immer wieder Streit darüber. Und die Studienlage ist da auch nicht so richtig eindeutig. Anders als bei Zucker, da ist eindeutig klar, dass viel Zucker der Gesundheit schadet.
1: Die politische Sommerpause ist vorbei und die Bundesregierung steckt direkt unter Druck. Bei der Kabinettsklausur heute und morgen will Kanzler Merz die Wirtschaft in den Fokus nehmen. Er verspricht, die Reformen und Entlastungen schnell umzusetzen. Bei VW sollen nur im Notfall Werke geschlossen werden. Das hat Konzernchef Blume auf einer Betriebsversammlung in Wolfsburg gesagt. Der VW-Vorstand erklärt sich die Woche über auf mehreren Veranstaltungen zum Sparplan des Autobauers. Weltweit sollen 50.000 Jobs gestrichen werden. 4 Werke in Deutschland stehen vor dem Aus. In Köln schlagen ab heute Abend wieder die Herzen von Computerspielfans höher. Die Gamescom startet mit ihrer Eröffnungsshow. Richtig los geht's fürs breite Publikum am Donnerstag. Rund 1600 Aussteller präsentieren die neuesten Spiele und Trends. Bis zu 350.000 Besucher werden erwartet.
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4: Ich bin Jasmin Kleinichen. Schönen guten Tag. Nach einem Brand im Ruhlaer Ortsteil Thal laufen die Ermittlungen der Polizei auf Hochtouren. Das Feuer war schon gestern Mittag ausgebrochen und hat anschließend das Haus, ein Carport und ein Auto zerstört. Der Bewohner hat noch versucht, sein Wohnmobil zu retten, dabei hat er sich aber schwere Verletzungen zugezogen und musste ins Krankenhaus geflogen werden. Die Polizei schätzt den entstandenen Schaden auf 800.000 Euro. Nicht nur der Wein ist in Erfurt gesegnet, sondern gleich die ganze Kelterei. Erfurts katholischer Bischof Ulrich Niemeyer und der evangelische Landesbischof Friedrich Kramer haben ihren Segen für die Weinwerkstatt in Erfurt ausgesprochen. Anlass war die Einweihung der neuen Räume im Stadtteil Bindersleben. Da werden künftig die Trauben der historischen Weinbaulage Pfaffenlehne verarbeitet. Am Burgseeufer in Bad Salzungen fliegen aktuell die Späne. Da läuft gerade das 11. internationale Bildhauersymposium. Aus Baumstämmen entstehen dann nach und nach individuelle Kunstwerke. Wer den Künstlern dabei mal über die Schulter schauen will, kann das tun. Täglich von 9 Uhr bis 5:30.
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5: Ja, ein schöner Nachmittag. Im Moment noch gibt oft Sonne, auch ein paar Wolken dabei, aber die sind noch harmlos. Später werden die aber dichter, dann kann es auch mal ein paar Tropfen geben, heute Abend vor allem. Das Ganze bei Temperaturen im Moment so um die 24 Grad. Morgen haben wir erst dichte Wolken mit Regen, später kommt dann öfter mal die Sonne raus. Das Ganze bei ebenfalls Werten bis 24 Grad.
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5: Mit Dietmar Hild, ja, man lernt ja nie aus, ne? Ich kenne ja einiges an Sportarten, aber von Kinball habe ich bis jetzt noch nie was gehört. Und das obwohl in Erfurt gerade die Kinball-EM läuft. Na, vielleicht eine Sportart mit großer Zukunft, wer weiß. Um was es beim Kinball genau geht, das erzählen wir Ihnen gleich. Ich weiß auch nicht, ob Rod Stewart schon mal was von Kinball gehört hat. Auf jeden Fall ist er Fußballfan, ganz großer vor allem, von Celtic Glasgow und außerdem ein leidenschaftlicher Modelleisenbahner. Naja, und singen kann er auch noch. Hier ist er, Rod Stewart und seine Baby Jane.

0: Schönen Dienstag mit Landeswelle Thüringen. Und jetzt wird's sportlich mit einem 1,20 Meter großen Ball und vielen Sportlern, die sich davor ducken. Es ist Kinnball-EM. Eine Sportart, die Sie wahrscheinlich genauso wenig wie ich vorher kannten. Aber sie hat ihre Fans und in Thüringen sogar den aktuellen deutschen Meister. Die Erfurter Lachse, so heißt der erste Kinnballverein Thüringens. In der Riedsporthalle in Erfurt tragen sie seit heute die Kinnball-EM aus. Und der Vereinsvorsitzende Ming Dam Hai hat uns verraten, was Kinnball eigentlich ist.
1: Du hast ein großes Spielgerät, das ist dieser 1,20 große Ball. Dann hast du ein Spielfeld in einer Halle in der Regel, das ist so 20 mal 20 Meter. Und auf diesem Feld bewegen sich gleichzeitig drei Mannschaften, a vier Leute, das heißt 12 Leute auf dem Feld. Und du hast jeweils eine Mannschaft, die greift an und bevor sie den Ball wegschlagen, die andere Mannschaft wird vorher aufgerufen und diese aufgerufene Mannschaft versucht dann den Ball zu retten, bevor der den Boden berührt.
0: Ja, es wird also sehr actionreich und Sie können sich bis Samstag gerne selbst davon überzeugen, denn in der Riedsporthalle in Erfurt gibt es ab heute eine ganze Europameisterschaft und wir sind alle herzlich eingeladen.
1: Genau, das ist in Europa die Creme de la Creme, wie man so schön sagt. Ja, wir erwarten viele Zuschauer. Es wird keinen Eintritt kosten. Das heißt, man kann sich einfach mal begeistern, berieseln lassen vom Kinnball. Wir haben

0: Platz für Zuschauer, es wird Verpflegung geben.
1: Die Kinnball-EM 2026. Heute startet sie in Erfurt. Ab morgen gibt's die ersten Spiele. Landeswelle wünscht ganz viel Spaß und wir drücken den Erfurter Lachsen natürlich die Daumen.
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0: Mr. President. Bei Landeswelle Thüringen. Staus und Blitzer gibt es bei uns immer zuerst. Die A4 Richtung Frankfurt zwischen dem Hermsdorfer Kreuz und Stadtroda. Vorsicht, hier ein Unfall, kaputter Wohnwagen und ein kaputter LKW auf der rechten Spur. A9 Richtung Berlin zwischen Hermsdorf Süd und dem Hermsdorfer Kreuz ein kaputter LKW auf dem Standstreifen. Dann die A9 Richtung München zwischen dem Hermsdorfer Kreuz und Lederhose. Da liegen Gegenstände auf der mittleren und rechten Spur. A9 Richtung München nochmal zwischen Naumburg und Dreußig. Der Standstreifen ist nach einem Unfall hier blockiert. B93 zwischen Lehndorf und Gartschütz, kaputtes Auto. In Erfurt zwischen dem Abzweig nach Urbich und am Herrenberg Behinderungen nach einem Unfall. Meldung aus dem Kreis Schmalkalden-Meiningen zwischen Seligenthal und Trusetal. Immer noch Sperrung wegen umgestürzter Bäume und ebenfalls umgestürzte Bäume im Kreis Schmalkalden zwischen Wernsdorf und Bushof. Blitzer gibt's auf der B7 Erfurt-Linderbach Richtung Erfurt-Roter Berg. B7 nochmal am Ortsausgang Erfurt-Linderbach, dann A4 Richtung Frankfurt zwischen Erfurt-Ost und Erfurt-West und zwar kurz vorm Parkplatz Willroder Forst. In tiefem Ort wird geblitzt, Ortsausgang Richtung Bad Salzungen beidseitig und in Weimar auf der Stäubenstraße ebenfalls in beiden Richtungen. Und wenn noch was fehlt, dann her damit per Anruf oder WhatsApp an die 0800 4x4 110. 16 Uhr haben wir's.
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2: Ich bin Imme Kasten. Schönen guten Tag. Die geplante Zuckersteuer fällt wohl deutlich umfangreicher aus als bisher gedacht.

0: Laut Medienberichten betrifft das eine ganze Palette an Getränken, darunter auch Zero-Varianten, Fruchtsäfte aus Konzentraten und alkoholfreies Bier. Die Zuckersteuer soll ab kommendem Jahr erhoben werden, um den hohen Zuckerkonsum zu senken. Dazu kommen die Millioneneinnahmen für den Staat. Und mit der Ausweitung der Abgabe würden die noch einmal deutlich nach oben gehen. Das Geld soll unter anderem an die klammen Krankenkassen gehen. Die Menschen in Deutschland verbringen ihre Freizeit immer öfter digital. Social Media, Musik hören und Gaming gehören zu den Aktivitäten, die in den letzten 10 Jahren deutlich an Beliebtheit dazugewonnen haben. Das zeigt der neue Freizeitmonitor. Zukunftsforscher Ulrich Reinhardt sagt im ZDF.
1: Freizeit ist natürlich immer wirklich das, was uns gut tut. Insofern, glaube ich, werden viele Aktivitäten eine Konstanz behalten. Einfach chillen, nichts tun, faulenzen, natürlich sich auch unterhalten lassen, sich informieren. Das werden Aktivitäten sein, die auch in Zukunft gefragt sind. Ich glaube so ein Stück weit an eine Renaissance des Sozialen. Also lieber wollen wir doch unsere Freizeit mit anderen verbringen als alleine.
0: Der gescheiterte Anschlag auf den Leipziger Flughafen sollte offenbar größer ausfallen, als bislang bekannt gewesen ist. Wie unter anderem die Süddeutsche Zeitung berichtet, wurde auf einem Feld in der Nähe des Flughafens eine weitere Sprengstoffdrohne gefunden. Sicherheitskreise vermuten Russland als Drahtzieher. Bei VW sollen nur im Notfall Werke geschlossen werden. Das hat Konzernchef Blume auf einer Betriebsversammlung in Wolfsburg gesagt. Der VW-Vorstand erklärt sich die Woche über auf mehreren Veranstaltungen zum Sparplan des Autobauers. Weltweit sollen 50.000 Jobs gestrichen werden. 4 Werke in Deutschland stehen vor dem Aus.
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3: Die Heizung hat zwar gerade Pause, das Thema Energiekosten aber nicht. Die Verbraucherzentrale Thüringen rät dazu, die warmen Monate zu nutzen und Maßnahmen zum Energiesparen zu planen. Dabei zu unterstützen, bietet sie gemeinsam mit der Thüringer Energieagentur mehrere Online-Veranstaltungen an. Sie starten Ende September und informieren zum Beispiel über Photovoltaik auf Dach und Balkon, richtiges Heizen und Lüften, Dämmung oder den Heizungstausch. Angesetzt sind die Energiesparveranstaltungen jeweils ab 19 Uhr. Die Teilnahme ist kostenlos. Anmelden geht auf der Website der Thüringer Energieagentur. Und weitere Wirtschaftsnachrichten finden Sie auf landeswelle.de.
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4: Im Moment noch mit Sonne, größtenteils jedenfalls. Nur ein paar Wolken, aber die werden schon langsam dichter und später, vor allem am Abend, können dann immer mal ein paar Schauer mit dabei sein. Das Ganze bei 24 Grad maximal. Morgen erst die Schauer und später dann die Sonne. Werte ähnlich wie heute.
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4: Dietmar Held hier am Dienstag Feierabend. Und es ist ja so, wenn man berufstätig ist und muss mal zum Friseur, dann ist es ja manchmal gar nicht so einfach, einen Termin zu kriegen. Und dann ist es gut, wenn man jemanden kennt wie Melanie Röse. Die ist eine mobile Friseurin und kommt auch zu Ihnen nach Hause. Gleich kommt sie ja auch mal selber zu Wort. Aber erstmal einer, der hatte zwar nicht viele Hits, aber ein Song, der hat sein ganzes Leben verändert, weil das ein Riesenhit war. Maniac, hier ist Michael Zambello bei Landeswelle Thüringen.

0: Dienstag Feierabend mit Landeswelle und von Landeswelle geht's zur Dauerwelle. Wir haben Ihnen heute Melanie Röse vorgestellt, eine mobile Friseurin in Jena und Umgebung, die ihr Handwerk seit 20 Jahren beherrscht und zum Haare schneiden eben zu Ihnen nach Hause kommt. Und das nicht nur bei älteren Leuten im Pflegeheim. Das will Melanie klarstellen.
1: Das ist auch das Vorurteil, dass viele glauben, dass mobile Friseure nur dafür da sind. Nein, nicht nur. Wir sind für alle da. Also das ist bei mir wirklich verschiedenste Leute sind das.
0: Vor allem auch Bräute und Familien mit kleineren Kindern gehören zu ihrer Kundschaft. Melanie kommt vorbei, sorgt im heimischen Wohnzimmer für 2 Stunden Wellness und erlebt natürlich auch die ein oder andere schöne Geschichte.
1: Meine älteste Kundin ist 101 Jahre geworden letztes Jahr. Sie ist leider nicht mehr unter uns, aber die habe ich jetzt auch schon fast 30 Jahre begleitet. Und die ist auch zu Hause, konnte die dann gehen. Ne? Und ich war auch noch mal kurz vorher bei ihr gewesen. Und die hatte ja auch keine Möglichkeit mehr, zum Friseur zu gehen.
0: Melanie Röse, eine echte mobile Heldin hier mitten aus Thüringen.
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0: eine absolute Hymne, das kann man nicht anders sagen. Don't Stop Believing, das war ein Journey. Bei Landeswelle Thüringen staufen Blitzer immer zuerst an 9 Richtung Berlin zwischen Hermsdorf Süd und dem Hermsdorfer Kreuz ein kaputter LKW auf dem Standstreifen. An 9 Richtung München zwischen dem Hermsdorfer Kreuz und Lederhose Gegenstände auf der mittleren und rechten Spur. An 9 Richtung München nochmal zwischen Naumburg und Dreußig der Standstreifen nach einem Unfall blockiert. B243 zwischen A38 Großwechsungen und Mackenrode Vorsicht mehrere Spanngurte auf der Fahrbahn. Meldung aus Erfurt, zwischen dem Abzweig nach Urbich und am Herrenberg, da gibt es Behinderungen nach einem Unfall. Im Kreis Schmalkaldenmeiningen zwischen Seligenthal und Drusetal, Sperrung hier immer noch wegen umgestürzter Bäume und ebenfalls umgestürzte Bäume zwischen Wernshausen und Bushof. Blitzer war aktuell auf der B7, Erfurt-Linderbach Richtung Erfurt-Roter Berg unter der Brücke. Nochmal B7, Erfurt-Linderbach in Richtung Weimar. In Ilmnitz Richtung Jena wird geblitzt an der Bushaltestelle, dann in Tiefenort am Ortsausgang Richtung Bad Salzungen beidseitig und noch einer in Weimar, Steubenstraße, ebenfalls beidseitig. Wenn noch was fehlt, dann melden Sie es gerne per Anruf oder WhatsApp, Nummer ist jeweils dieselbe, 0800 4x4 110. Gute Fahrt um 16:30.
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2: Ich bin Imme Kasten. Schönen guten Tag. Die geplante Zuckersteuer fällt wohl deutlich umfangreicher aus als bisher gedacht. Laut Medienberichten betrifft das eine ganze Palette an Getränken, darunter auch Zero-Varianten, Fruchtsäfte aus Konzentraten und alkoholfreies Bier. Die Zuckersteuer soll ab kommendem Jahr erhoben werden, um den hohen Zuckerkonsum zu senken. Dazu kommen die Millioneneinnahmen für den Staat. Und mit der Ausweitung der Abgabe würden die noch einmal deutlich nach oben gehen. Das Geld soll unter anderem an die klammen Krankenkassen gehen. Die Menschen in Deutschland verbringen ihre Freizeit immer öfter digital. Social Media, Musik hören und Gaming gehören zu den Aktivitäten, die in den letzten 10 Jahren deutlich an Beliebtheit dazugewonnen haben. Das zeigt der neue Freizeitmonitor. Zukunftsforscher Ulrich Reinhardt sagt im ZDF.
3: Freizeit ist natürlich immer wirklich das, was uns gut tut. Insofern, glaube ich, werden viele Aktivitäten eine Konstanz behalten. Einfach chillen, nichts tun, faulenzen, natürlich sich auch unterhalten lassen, sich informieren. Das werden Aktivitäten sein, die auch in Zukunft gefragt sind. Ich glaube so ein Stück weit an eine Renaissance des Sozialen. Also lieber wollen wir doch unsere Freizeit mit anderen verbringen als alleine.
2: Der gescheiterte Anschlag auf den Leipziger Flughafen sollte offenbar größer ausfallen, als bislang bekannt gewesen ist. Wie unter anderem die Süddeutsche Zeitung berichtet, wurde auf einem Feld in der Nähe des Flughafens eine weitere Sprengstoffdrohne gefunden. Sicherheitskreise vermuten Russland als Drahtzieher. Bei VW sollen nur im Notfall Werke geschlossen werden. Das hat Konzernchef Blume auf einer

0: Betriebsversammlung in Wolfsburg gesagt. Der VW-Vorstand erklärt sich die Woche über auf mehreren Veranstaltungen zum Sparplan des Autobauers. Weltweit sollen 50.000 Jobs gestrichen werden. 4 Werke in Deutschland stehen vor dem Aus.
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2: Ich bin Lara Fitovek, schönen guten Tag. Natur, Ruhe und einfach mal abschalten. Für Campingurlaub gibt es bei uns in der Region richtig gute Möglichkeiten. Im neuen Ranking des ADAC hat der Türkissee-Campingplatz in Nöder im Kreis Sömmerda auf Platz 2 geschafft. Der Campingpark Erfurt landet auf Platz 3 und das Naturcamp Meiersgrund im Marnebach ist auf Platz 4. Neu in der Top 10 sind außerdem das Strandbad Breitungen auf Rang 8 und Camping Paulfeld in Georgenthal auf Platz 9. Und zum Sport. Ein Ball mit gut 1,20 Meter Durchmesser steht ab heute in Erfurt im Mittelpunkt. In der Riedsporthalle läuft die Kinnball-Europameisterschaft. Die Sportart ist noch relativ neu. Gespielt wird hier mit 3 Teams gleichzeitig. Der große weiche Ball darf dabei nicht auf den Boden fallen. Organisiert wurde das Turnier vom Bundesliga-Club Erfurter Lachse. Dort spielt auch Mindam Hai und der weiß genau, wer bis Samstag alles dabei ist.
3: Also 2 französische Mannschaften aus Tschechien, aus der Schweiz, aus Spanien, Dänemark, Slowakei, Deutschland und Belgien. Und eine Mannschaft aus Ungarn haben wir zum ersten Mal noch international vertreten.
2: Insgesamt werden rund 300 Sportlerinnen und Sportler erwartet.
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4: Ist im Moment größtenteils noch trocken, teilweise scheint sogar die Sonne, aber die Wolken, die werden dichter und später kann es dann immer mal einen Schauer geben am Abend. Das Ganze bei Werten im Moment bis 24 Grad. Morgen gibt es dann erst Schauer und später kommt die Sonne raus, die Temperaturen ähnlich wie heute.
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Savage Garden bei Landeswelle Thüringen. Truly, madly, deeply. Und Vorsicht heißt es, auf der A4 Richtung Dresden zwischen Eisenach West und Eisenach Ost, da liegen Plastikteile auf der Fahrbahn. Wir begleiten Sie durch den Feierabend und sprechen heute über mobile Friseure. Carsten aus Greiz hat uns gerade geschrieben, er selbst muss nicht mehr die Haare schneiden, er hat Glatze. Aber er hat tatsächlich einen mobilen Hundefriseur, der sich um die Pflege, die Fellpflege seines Vierbeiners kümmert. Wie ist das eigentlich bei Ihnen? Hat jemand von Ihnen schon Erfahrungen mit mobilen Hundefriseuren? Haben Sie sowas schon mal gemacht oder striegeln, bürsten und pflegen Sie den Vierbeiner selber? Sagen Sie gerne mal Bescheid an der 0800 4x4 110. Wir freuen uns auf Ihre Meinung dazu. Und ich glaube, zu diesem Song hier hat jeder eine Meinung. Und zwar eine gute.

0: kennen wir alle. Ein absoluter Welthit. Bryan Adams, der Summer of 69. Den gibt's gleich hier bei Landeswelle Thüringen.
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0: Lara Fabian. Das ist der Dienstagnachmittag bei Landeswelle Thüringen, wo wir jetzt auf die Straßen gucken, denn Staus und Blitzer gibt es bei uns immer zuerst. A4 Richtung Dresden zwischen Eisenach West und Eisenach Ost. Vorsicht, Plastikteile auf der Fahrbahn. A9 Richtung München zwischen Hermsdorfer Kreuz und Lederhose. Vorsicht, Gegenstände auf der mittleren und rechten Spur. B243 zwischen Großwechslungen und Mackenrode. Mehrere Spanngurte hier auf der Fahrbahn. Meldung aus dem Kreis Schmalkalden-Meiningen zwischen Seligenthal und Truseltal-Sperrung wegen umgestürzter Bäume und zwischen Wernshausen und Bushof ebenfalls hier Sperrung wegen umgestürzter Bäume. Geblitzt wird auf der B7 Erfurt-Linderbach Richtung Erfurt-Roter Berg. Und in Imnitz Richtung Jena steht auch einer, und zwar an der Bushaltestelle, da wo sie 30 fahren dürfen. Und letztendlich noch einer in Tiefenort am Ortsausgang Richtung Bad Salzungen, und zwar beidseitig. Wenn noch was fehlt, gerne melden per Anruf oder WhatsApp an die 0800 4x4 110. 17 Uhr.
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2: Ich bin Imme Kasten. Schönen guten Tag. Die geplante Zuckersteuer, die fällt wohl deutlich umfangreicher aus als bisher angenommen. Laut Medienberichten betrifft es nämlich eine ganze Reihe an Getränken. Fabian Hoffmann.
3: Ja, so sieht's aus. Demnach sollen auch Zero-Getränke extra besteuert werden, ebenso wie Fruchtsäfte aus Konzentraten, Milchmischgetränke und alkoholfreies Bier. Wir haben beim Finanzministerium nachgefragt, da wollte man uns das weder bestätigen noch dementieren. Die Zuckersteuer soll ab kommendem Jahr erhoben werden, um den hohen Zuckerkonsum zu senken. Dazu kommen die Millioneneinnahmen für den Staat. Und mit der Ausweitung der Abgabe würden die nochmal deutlich nach oben gehen. Das Geld soll unter anderem an die klammen Krankenkassen gehen.
2: Bei VW sollen nur im Notfall Werke geschlossen werden. Das hat Konzernchef Blume auf einer Betriebsversammlung in Wolfsburg gesagt. Der VW-Vorstand erklärt sich diese Woche auf mehreren Veranstaltungen zum Sparplan des Autobauers. Weltweit sollen 50.000 Jobs gestrichen werden. Die Werke in Emden, Hannover, Zwickau und Neckarsulm stehen auf der Kippe. Die Ankündigungen zuletzt hatten bei den Beschäftigten für große Unsicherheit gesorgt. Sie werfen dem Vorstand eine desaströse Kommunikation vor. Digitale Medien bestimmen die Freizeit der Deutschen. Im Freizeitmonitor landet alles rund ums Internet, Smartphone, Fernsehen und Musik hören auf den Spitzenplätzen. Aber auch Chillen und Sport sind hoch im Kurs.

0: Über die Hälfte der Befragten wird regelmäßig sportlich aktiv. Der gescheiterte Anschlag auf den Leipziger Flughafen sollte offenbar größer ausfallen, als bislang bekannt gewesen ist. Wie unter anderem die Süddeutsche Zeitung berichtet, wurde auf einem Feld in der Nähe des Flughafens eine weitere Sprengstoffdrohne gefunden. Sicherheitskreise vermuten Russland als Drahtzieher. In Köln schlagen ab heute Abend wieder die Herzen von Computerspielfans höher. Die Gamescom startet mit ihrer Eröffnungsshow. Richtig los geht's fürs breite Publikum am Donnerstag. Rund 1600 Aussteller präsentieren die neuesten Spiele und Trends. Bis zu 350.000 Besucher werden erwartet.
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2: Ja, da werden die Wolken jetzt dichter. Stellenweise gibt's schon mal ein paar Tropfen. Im Laufe des Abends kann das überall mal passieren. Das Ganze bei Temperaturen bis 24 Grad im Moment. Morgen ist es auch erstmal stark bewölkt, dann kann es immer noch ein bisschen Regen geben. Später kommt dann aber die Sonne raus. Temperaturen ähnlich wie heute.
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2: Sportfrei heißt es gleich wieder hier bei uns. Also, wie Sie es gewohnt sind, der sportliche Rundumschlag. Immer jeden Nachmittag hier bei uns bei Landeswelle Thüringen. Alles Wichtige aus der Welt des Sports. Heute am 25. August. Übrigens ein wichtiger Tag in der Geschichte des Fernsehens. Denn heute, vor 59 Jahren, startete anlässlich der internationalen Funkausstellung das Farbfernsehen. Ja, 59 Jahre ist das her und wir hier bei Landeswelle Thüringen machen Radio in Farbe sozusagen. Tears for Fears sind da gleich mit dabei mit Schautsch direkt nach Genesis. Ich bin Dietmar Hild, 17:04 haben wir's. Hier ist Landeswelle Thüringen.

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1: Mit Lara Fitovec. Für die Fußballer von Rot-Weiß Erfurt geht's gleich in die Aufwärmtrikots, denn in gut anderthalb Stunden ist Anstoß gegen den SV Luckenwalder. Ausnahmsweise wird heute mal unter der Woche Regionalliga gespielt. Grund dafür ist, dass die Vereine im Freistaat am Wochenende mit dem Thüringen-Pokal beschäftigt waren. Wer von Ihnen nicht als Gästefan mit nach Brandenburg gefahren ist, kann sich auch per Livestream zuschalten. Der läuft über die Funke-Medien. Und vielleicht haben Sie das ja auch schon gesehen. Weltweit sorgen aktuell Bilder von Robotern für Aufsehen, die zum Beispiel sprinten, boxen oder sogar Tennis spielen. In Peking laufen gerade die sogenannten World Humanoid Robot Games. Dabei zeigen menschenähnliche Roboter, was technisch schon möglich ist. Ein Sprintroboter war dabei zum Beispiel über 100 Meter schneller als der bisherige menschliche Weltrekord von Usain Bolt. 9,39 Sekunden statt 9,58 ist er da gerannt. Aber manche Roboter überlasten dabei auch und gehen nach ihrer sportlichen Höchstleistung auch mal in Flammen auf. Bis morgen treten die Roboter noch in unterschiedlichen Wettkämpfen gegeneinander an. Und was abseits des Sports sonst noch wichtig ist, auch hier bei uns in Thüringen hören Sie gleich wieder in den Landeswelle Nachrichten 5:30.
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0: Hier ist Landeswelle Thüringen. Staus und Blitzer bei uns immer zuerst. A9 Richtung München zwischen dem Hermsdorfer Kreuz und Lederhose. Vorsicht, Gegenstände auf der mittleren und rechten Spur. B243 zwischen Großwechsungen und Mackenrode, da mehrere Spanngurte auf der Fahrbahn. Kreisschmalkalden-Meiningen zwischen Seligenthal und Trusetal, Sperrung wegen umgestürzter Bäume, ebenso zwischen Wernshausen und Bushof. Dann die A38 Richtung Leipzig zwischen Heringen und Berga, kaputter LKW auf dem Standstreifen. Es wird geblitzt. Auf der B7 Erfurt-Linderbach Richtung Erfurt-Roter Berg unter der Brücke. Dann in Ilmnitz Richtung Jena, und zwar an der Bushaltestelle, da wo Sie 30 fahren dürfen. Und noch ein Blitzer in Tiefenort am Ortsausgang Richtung Bad Salzungen. Beidseitig. Wenn noch was fehlt, dann können Sie es gerne melden mit dem Anruf oder einer WhatsApp an die 0800 4x4 110. Es ist 17:30.
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2: Ich bin Imme Kasten. Schönen guten Tag. Die geplante Zuckersteuer, die fällt wohl deutlich umfangreicher aus als bisher angenommen. Laut Medienberichten betrifft es nämlich eine ganze Reihe an Getränken. Fabian Hoffmann.
3: Ja, so sieht's aus. Demnach sollen auch Zero-Getränke extra besteuert werden, ebenso wie Fruchtsäfte aus Konzentraten, Milchmischgetränke und alkoholfreies Bier. Wir haben beim Finanzministerium nachgefragt, da wollte man uns das weder bestätigen noch dementieren. Die Zuckersteuer soll ab kommendem Jahr erhoben werden, um den hohen Zuckerkonsum zu senken. Dazu kommen die Millioneneinnahmen für den Staat. Und mit der Ausweitung der Abgabe würden die nochmal deutlich nach oben gehen. Das Geld soll unter anderem an die klammen Krankenkassen gehen.
2: Bei VW sollen nur im Notfall Werke geschlossen werden. Das hat Konzernchef Blume auf einer Betriebsversammlung in Wolfsburg gesagt. Der VW-Vorstand erklärt sich diese Woche auf mehreren Veranstaltungen zum Sparplan des Autobauers. Weltweit sollen 50.000 Jobs gestrichen werden. Die Werke in Emden, Hannover, Zwickau und Neckarsulm stehen auf der Kippe. Die Ankündigungen zuletzt hatten bei den Beschäftigten für große Unsicherheit gesorgt. Sie werfen dem Vorstand eine desaströse Kommunikation vor. Digitale Medien bestimmen die Freizeit der Deutschen. Im Freizeitmonitor landet alles rund ums Internet, Smartphone, Fernsehen und Musik hören auf den Spitzenplätzen. Aber auch Chillen und Sport sind hoch im Kurs. Über die Hälfte der Befragten wird regelmäßig sportlich aktiv. Der gescheiterte Anschlag auf den Leipziger Flughafen sollte offenbar größer ausfallen, als bislang bekannt gewesen ist. Wie unter anderem die Süddeutsche Zeitung berichtet, wurde auf einem Feld in der Nähe des Flughafens eine weitere Sprengstoffdrohne gefunden. Sicherheitskreise vermuten Russland als Drahtzieher. In Köln schlagen ab heute Abend wieder die Herzen von Computerspielfans höher. Die Gamescom startet mit ihrer Eröffnungsshow. Richtig los geht's fürs breite Publikum am Donnerstag. Rund 1600 Aussteller präsentieren die neuesten Spiele und Trends. Bis zu 350.000 Besucher werden erwartet.
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1: Ich bin Jasmin Kleinichen. Schönen guten Tag. Nach einem Brand im Ruhlaer Ortsteil Thal laufen die Ermittlungen der Polizei auf Hochtouren. Das Feuer war schon gestern Mittag ausgebrochen und hat anschließend das Haus, ein Carport und ein Auto zerstört. Der Bewohner hat noch versucht, sein Wohnmobil zu retten. Dabei hat er sich aber schwere Verletzungen zugezogen und musste ins Krankenhaus geflogen werden. Die Polizei schätzt den entstandenen Schaden auf 800.000 Euro. Nicht nur der Wein ist in Erfurt gesegnet, sondern gleich die ganze Kälterei. Erfurts katholischer Bischof Ulrich Niemeyer und der evangelische Landesbischof Friedrich Kramer haben ihren Segen für die Weinwerkstatt in Erfurt ausgesprochen. Anlass war die Einweihung der neuen Räume im Stadtteil Bindersleben. Da werden künftig die Trauben der historischen Weinbaulage Pfaffenlehne verarbeitet. Am Burgseeufer in Bad Salzungen fliegen aktuell die Späne. Da läuft gerade das 11. internationale Bildhauersymposium. Aus Baumstämmen entstehen dann nach und nach individuelle Kunstwerke. Wer den Künstlern dabei mal über die Schulter schauen will, kann das tun. Täglich von 9 Uhr bis 5:30.
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2: Und da haben wir im Moment noch so Werte um die 24 Grad. Die Wolken, die werden aber dichter und momentan ist es größtenteils auch trocken. Später kann es dann aber hier und da auch einen Schauer geben. Morgen anfangs auch Schauer, später kommt dann auch mal die Sonne wieder raus. Das Ganze bei ähnlichen Temperaturen wie heute, also so um die 24 Grad.
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2: Dietmar hält hier am Dienstag Feierabend und gleich einer, der kann's einfach. Ein Vollblutmusiker, der schon mit Leuten zusammengearbeitet hat wie Ringo Starr, Phil Collins, aber auch Nena und Juliane Werding. Ein riesen Solo-Hit hat er auch gehabt selber, nämlich What is Love? Howard Jones kommt gleich hier bei Landeswelle. Aber vorher noch ein anderer Riesen-Hit, geschrieben von Prince und gesungen damals von Sinead O'Connor. Klar, das ist Nothing Compares to You. Den gibt's gleich nach Tom Grennan und Musik aus Baden-Württemberg von Camouflage. Hier ist Love is a Shield bei Landeswelle Thüringen. 4 Minuten nach 5:30 Uhr.

Landeswelle hier. Es ist Dienstag. Nach der Arbeit geht's nochmal fix zum Friseur. Oder der Friseur kommt zu Ihnen. In Jena zum Beispiel, da geht das. Melanie Röse ist die nächste mobile Heldin, die wir

0: Familien.
1: Also ich fahre zu Familien mit kleinen Kindern, zu Personen mit gesundheitlichen Einschränkungen, denen der Weg in den Salon einfach schwer fällt. Ja, das ist eigentlich bunt gemixt, durch alle Gesellschaftsschichten geht das.
0: Und ganz oft wird sie auch gerufen vor Hochzeiten oder Jugendweihen. Auch da wird zu Hause mal eben alles frisch gemacht und sie ist wirklich für jeden Fall vorbereitet.
1: Man hat schon mehr dabei, als man vielleicht braucht. Und dann kommt man auch mit der Farbkarte, man macht dann diese Farbberatung auch vor Ort. Und bisher gab es da noch nie Probleme. Ich hatte immer alles dabei, bis jetzt, seit 20 Jahren.
0: Eine echte mobile Heldin eben, Melanie aus Jena, ist mobile Friseurin.
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0: der Boss. Bruce Springsteen bei Landeswelle Thüringen. Wo wir jetzt nochmal auf die Straßen gucken, Staus und Blitzer bei uns immer zuerst. A70 Richtung Schweinfurt zwischen Fierath-Runstadt und Eltmann, Vorsicht, eine Ölspur hier. Kreis Schmalkalden-Meiningen zwischen Seligenthal und Trusetal, Sperrung hier wegen umgestürzter Bäume. Nochmal Kreis Schmalkalden-Meiningen zwischen Wernshausen und Bushof, ebenfalls hier Sperrung wegen umgestürzter Bäume. Die A38 Richtung Leipzig zwischen Heringen und Berger, ein kaputter LKW auf dem Standstreifen. Und B243 Nordhausen-Seesen zwischen der A38 Großwechsungen und der B243N, so heißt sie. In beiden Richtungen ein kaputter LKW hier, da gibt es Verkehrsbehinderungen. Zwei Blitzer gibt es noch. Auf der B7 wird geblitzt am Ortsausgang Erfurt-Linderbach Richtung Weimar und in Ilmnitz Richtung Jena steht einer an der Bushaltestelle.
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2: Ich bin Lara Fitovec, schönen guten Abend. Campingurlaub ist bei uns in der Region weiter gefragt. Welche Plätze es im neuen ADAC-Ranking in Thüringens Top 10 geschafft haben, hören Sie gleich. Und ein riesiger Ball und drei Teams gleichzeitig. In Erfurt läuft ab heute die Kinnball-Europameisterschaft. Und aus dem Freistaat ist auch eine Mannschaft dabei, die uns vertritt. Wer mal raus in die Natur will und da vielleicht gleich noch einen Urlaub mit dranhängen will, findet bei uns in der Region fürs Camping beste Bedingungen. Das neue PinCamp-Ranking vom ADAC für 2026 sortiert nämlich die beliebtesten Plätze im ganzen Freistaat einmal komplett neu. Und Lukas Fuchs aus der Landeswelle-Redaktion, auffällig ist da vor allem, wie unterschiedlich diese Plätze sind.
3: Ja voll, der Campingpark Erfurt, der schafft zum Beispiel den Sprung von Platz 10 im vergangenen Jahr auf Platz 3. Laut seiner Internetseite liegt der familiär geführte Campingpark direkt am Stadtrand von Erfurt. Auf der anderen Seite der Stadt ist dann aber auch noch der Campingplatz Türkissee Camping bei Nöder im Kreis Sömmer da. Der ist dieses Jahr auf Platz 2 gelandet.
2: Ganz anders klingt dann das Naturcamp Meiersgrund in Marnebach.
3: Ja, das liegt auf Platz 4 und wirbt mit einem ursprünglichen Campingerlebnis mitten in der Natur. Der Platz liegt direkt an der Ilm im Thüringer Wald am Rennsteig und bietet auch Wintercamping an.
2: Mit dabei ist aber auch der Campingplatz Strandbad Breitungen.
3: Genau, der ist neu in Thüringens Top 10 und landet auf Platz 8. Und dann gibt's auch noch den Camping Paulfeld in Georgenthal auf Platz 9. Auch der ist neu in der Top 10. Laut Internetseite ist das ein Traditionscampingplatz in der Nähe des Rennsteigs, der seit über 50 Jahren für Erholung und Entspannung steht.
2: Heißt also unterm Strich, egal welchen, naja, ich sag mal Campingstil die Leute haben, in unserer Region ist für alle was dabei.
3: Ja, so ist es. Mal eher stadtnah wie in Erfurt, mal mitten im Thüringer Wald, wie in Meiersgrund oder Georgenthal, mal mit viel Wasser und Freizeitangebot, wie zum Beispiel in Breitungen.
2: Ganz vorn im Gesamtranking liegt übrigens der Campingplatz Saaltal-Alter am Hohen Wartestausee. Wenn Sie heute nach Feierabend in Erfurt unterwegs waren, haben Sie es vielleicht schon gesehen. Am Hauptbahnhof haben sich vorhin viele Sportlerinnen und Sportler getroffen und sind dann gemeinsam Richtung Fischmarkt gezogen. Das war der Auftakt zur sogenannten Kinnball-Europameisterschaft. Kinnball ist noch eine recht junge Sportart und dabei geht es darum, einen großen Ball mit gut 1,20 Meter Durchmesser nicht auf den Boden fallen zu lassen. Und in Erfurt gibt es da tatsächlich einen richtig erfolgreichen Verein, die Erfurter Lachse. Und das ist übrigens auch der erste Kinnballverein Thüringens. Und

0: Die wollen morgen in der Riedsporthalle zu Höchstleistungen auflaufen, wie uns Min Dam Hai von den Erfurter Lachsen erzählt hat.
1: Dann ab dem 26.08. wird von 8.30 Uhr morgens bis 21.30 Uhr ungefähr Kinball gespielt. In vier verschiedenen Wettbewerben. Es wird einen Wettbewerb geben für die Herren und für die Damen, für die Europameisterschaft. Und zudem laufen parallel zwei Wettbewerbe. Kann man sich vorstellen wie so eine Champions League.
0: Und das Ziel für die Erfurter Lachse ist auch glasklar.
1: Wir versuchen gut mitzuspielen, wir haben hart trainiert. Also nicht letzter werden ist so das offizielle Ziel. Und inoffiziell würde ich sagen, peilen wir schon das Halbfinale an. Das heißt, so unter die besten sechs kommen. Vielleicht reicht es ja für einen fünften Platz. So, das wäre, glaube ich, eine Sensation.
0: Hey, aber als deutscher Meister klingt das doch gar nicht mal so unwahrscheinlich. Wer sich selbst mal ein Bild von Kinball machen möchte, kann noch bis Samstag in der Riedsporthalle vorbeischauen. Und mehr Nachrichten hat jetzt Jasmin Kleinichen für Sie.
2: Guten Abend. Ein schwer verletzter Mann und ein Schaden von 800.000 Euro. Das hat ein schwerer Brand im Ruhlaer Ortsteil Thal hinterlassen. Jetzt hat die Polizei die Ermittlungen zur Brandursache aufgenommen. Das Feuer war gestern Mittag ausgebrochen und hat schließlich ein Haus, ein Carport und ein Auto zerstört. Die Löscharbeiten haben sich noch bis heute Morgen gezogen. Göttlicher Segen für Erfurts Wein. Die Weinwerkstatt in Erfurt-Bindersleben hat neue Räume bekommen und damit auch den Segen von Erfurts Bischof Ulrich Niemeyer und dem evangelischen Landesbischof Friedrich Kramer. In der Kälterei werden jetzt die Trauben von der historischen Weinbaulage Pfannenlehne verarbeitet. Kunst aus Baumstämmen entsteht gerade am Burgseeufer in Bad Salzungen. Aktuell läuft da das internationale Bildhauersymposium. Dieses Jahr entstehen Kunstwerke zum Thema Aufbruch ins Licht. Interessierte können da noch bis zum Samstag vorbeischauen.
0: Vielen Dank, Jasmin. Und dann schauen wir mal noch, wie es aktuell beim Thüringen-Pokal aussieht. Nach der ersten Runde am Wochenende ist gestern ja Runde Nummer 2 ausgelost worden. Rot-Weiß Erfurt wird dann bei Siemenrode zu Gast sein. Auf den Verein aus Heiligenstadt kommt also ganz schön viel Arbeit zu. Bevor die Spiele dann am 1. September-Wochenende aber ausgetragen werden, ist der RWE heute Abend schon in Sachen Regionalliga im Einsatz. In gut einer Stunde ist nämlich schon Anstoß gegen den FSV Luckenwalde. Und das Wetter: über Gotha hängen schon graue Wolken bei 20 Grad und in Schmalkalden regnet es schon bei 19 Grad. Die Schauer ziehen sich dann noch durch die Nacht bis morgen Mittag. Danach gibt es etwas Sonne bei 21 Grad maximal. Und mehr Nachrichten gibt's auf landeswelle.de.
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4: 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Und wir von Landeswelle statten ja im Moment wieder Kita-Gruppen oder auch ganze Schulklassen aus mit knallorangenen Warnwesten. Sichtbar und sicher heißt die Aktion, zu der Sie sich bzw. die Schule oder den Kindergarten, der Ihnen am Herzen liegt, natürlich auch noch anmelden können. Und zwar auf landeswelle.de. Wo ein Paket Westen heute hingegangen ist, das hören Sie gleich nochmal hier. Erstmal aber Michael Jackson und seine Dirty Diana. Damit geht's rein in den Dienstagabend mit Landeswelle.

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1: Unterstützt von KI. Nichts los auf den Straßen in Thüringen. Aktuell freie Fahrt.
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2: Ich bin Imme Kasten. Schönen guten Abend. Die geplante Zuckersteuer fällt wohl deutlich umfangreicher aus als bisher gedacht. Laut Medienberichten betrifft das eine ganze Palette an Getränken, darunter auch Zero-Varianten, Fruchtsäfte aus Konzentraten und alkoholfreies Bier. Die Zuckersteuer soll ab kommendem Jahr erhoben werden, um den hohen Zuckerkonsum zu senken. Dazu kommen die Millioneneinnahmen für den Staat. Und mit der Ausweitung der Abgabe würden die noch einmal deutlich nach oben gehen. Das Geld soll unter anderem an die klammen Krankenkassen gehen. Mit viel Druck auf dem Kessel ist die Bundesregierung zu ihrer Kabinettsklausur zusammengekommen. Hauptthema ist die angespannte wirtschaftliche Lage. Union und SPD wollen jetzt schnell die angeschobenen Reformen umsetzen. Und da geht's unter anderem um mehr Wettbewerbsfähigkeit und weniger Bürokratie. Bundesforschungsministerin Dorothee Bär.
3: Wir haben in Deutschland wahnsinnig viele schlummernde Potenziale, die wir heben wollen. Letzte positive Zahl, der Aufwärtstrend auch bei den Start-up-Zahlen gibt ganz große Hoffnung. Den Trend wollen wir weiter unterstützen, auch durch eine Innovationsfreiheitsoffensive. Das heißt konsequent weniger Förderbürokratie, dafür mehr Drive bei dem Transfer von der Forschung direkt in die Praxis.
2: Digitale Medien bestimmen die Freizeit der Deutschen. Im Freizeitmonitor landet alles rund ums Internet, Smartphone, Fernsehen und Musik hören auf den Spitzenplätzen. Aber auch Chillen und Sport sind hoch im Kurs. Über die Hälfte der Befragten wird regelmäßig sportlich aktiv. In Köln schlagen ab heute Abend wieder die Herzen von Computerspielfans höher. Die Gamescom startet mit ihrer Eröffnungsshow. Richtig los geht's fürs breite Publikum am Donnerstag. Rund 1600 Aussteller präsentieren die neuesten Spiele und Trends. Bis zu 350.000 Besucher werden erwartet.
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4: Meistens viele Wolken über Thüringen. Im Lauf der Nacht kann es auch immer mal einen Schauer geben und die Temperaturen gehen runter auf 14 bis 12 Grad. Morgen anfangs noch Schauer, später lockert's auf, dann kann auch mal die Sonne rauskommen. Das Ganze bei Höchstwerten bis 24 Grad.
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1: Mit Jasmin Kleinichen. 800.000 Euro Schaden und ein schwerverletzter Mann. Im Rula, Ortsteil Thal, ist gestern ein Haus, ein Carport und ein Auto komplett abgebrannt. Das Feuer war am Mittag ausgebrochen. Beim Versuch, sein Wohnmobil zu retten, hat sich dem Bewohner schwere Verletzungen zugezogen, sodass er mit einem Hubschrauber ins Krankenhaus gebracht werden musste. Erst heute früh konnte die Feuerwehr den Brand vollständig löschen. Jetzt laufen die Ermittlungen zur Brandursache. Eine Rollstuhlfahrerin ist nach einem Unfall in Eisenach ins Krankenhaus gekommen. Eine Autofahrerin, die von einem Parkplatz auf die Mühlhäuser Straße auffahren wollte, hat sie anscheinend übersehen und es kam zum Crash. Die Rollstuhlfahrerin hat sich dabei schwere Verletzungen zugezogen. Ein stark betrunkener Mann hat die Polizisten in Erfurt beschäftigt. Bei einem Einsatz im Marcel-Breuer-Ring haben sie ihm einen Platzverweis ausgesprochen. Aber der Mann hatte darauf keine Lust, weshalb ihn die Polizisten nach draußen bringen mussten. Dabei hat er immer wieder versucht, einen Beamten zu schlagen. Schließlich hat die Polizei ihn gefesselt. Außerdem folgte ein Atemalkoholtest mit dem Ergebnis 2,5 Promille. Gegen den polizeibekannten Mann laufen jetzt mehrere Ermittlungsverfahren.

0: evangelische Kirche in Mitteldeutschland.
1: Ich bin Stefan Erbe, guten Abend. Dieses Wochenende verwandelt sich das Kloster Volkenroda in ein Festivalgelände. Der Bund evangelischer Jugend in Mitteldeutschland veranstaltet dort alle 2 Jahre das evangelische Jugendfestival. Offizielle Eröffnung ist am Freitag um 19:15 Uhr und dann sind fette Zeiten auf der Bühne.
2: Komm.

0: Philipp Marvin und Aline machen eine Mischung aus Rock, Pop und Rap und lieben Live-Auftritte, bei denen das Publikum mitsingt und alle gemeinsam feiern. Leitsatz? Anschließend gibt's Beat vom DJ-Team Schnürr und Senkel und eine Feuershow, bei der jeder, der möchte, auch selbst lernen kann, Feuer zu spucken. Jugendpfarrer Peter Herfurt findet das Kloster als Location richtig gut.
1: Im Christuspavillon oder auf der Wiese direkt vor der großen Bühne, wo dann getanzt wird, wenn dort die Bands spielen.

0: Also da gibt es so eine bunte Vielfalt.
1: Abends von 11 bis 1 ist Night Church mit Gebet und Segen. Parallel läuft die Silent Disco. Und am Samstag gibt es nach der Morgenandacht den ganzen Tag Programm. Zum Beispiel geht es rund mit einem Minibagger. Im Spielecafé gibt es ungewöhnliche und neue Spiele. Es gibt Impro-Theater und filmisches Arbeiten an einem Bibeltext. Viele kommen mit Gruppen aus ihren Gemeinden, sagt Peter.
2: Es gibt auch Einzelpersonen, die sagen, also ich habe hier zwar keine Jugendgruppe, mit der ich dort gemeinsam mitfahre, aber ich melde mich dann eben selbst dort an.
1: In der eSport Lounge oder bei Nature Vibes lernt man ja auch schnell neue Leute kennen. Und man kann sich informieren und beraten lassen zum Fragebogen der Bundeswehr und zu Kriegsdienstverweigerung. Mr. Joy kommt um 19 Uhr mit einer Artistik-Show und um 20 Uhr wird es dann musikalisch sehr christlich mit Lobpreis von Könige und Priester. Ihre Songs laufen in vielen Jugendgottesdiensten und sind so eingängig geschrieben, dass man schnell mitsingen kann. Und sie haben die Musik von ihrem neuen Album dabei, Ich liebe dieses Leben.
3: Ich liebe dieses Leben.
1: Das ganze Programm und Tickets fürs ganze Wochenende und Tagestickets gibt's auf evangelischesjugendfestival.de. Stefan Erbe, evangelischer Redaktion.

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1: Unterstützt von KI. Auf der A38 Halle Richtung Göttingen, bitte aufpassen, zwischen Berger und Heringen laufen Leute auf der Autobahn rum.
0: Es ist 19 Uhr. 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
2: Ich bin Imme Kasten. Schönen guten Abend. Bei der Kabinettsklausur der Bundesregierung ist zum Auftakt die Stärkung der Wirtschaft das große Thema gewesen. Die Koalition hat sich dazu auch mit Spitzenvertretern der Branche getroffen. In den kommenden Monaten sollen die Weichen für mehr Wachstum gestellt werden und das in allen Bereichen, heißt es. Normen und Vorschriften sind wichtig und richtig, sagt etwa Bundesbauministerin Verena Huberts.
3: Aber ich glaube, wenn man mal so ein bisschen ins eigene Leben reinschaut, gerade in das Baugewerbe, dann merken wir, wir haben es auch ein Stück weit übertrieben. Technische Anforderungen, die immer weiter steigen, mit einhergehend die Baukosten. Dieser Weg der Überstandisierung, den müssen wir mal uns anschauen und vielleicht auch ein Stück weit wieder zurückdrehen.
2: Die Menschen in Deutschland verbringen ihre Freizeit immer öfter digital. Social Media, Musik hören und Gaming gehören zu den Aktivitäten, die in den letzten 10 Jahren deutlich an Beliebtheit dazugewonnen haben. Das zeigt der neue Freizeitmonitor. Zukunftsforscher Ulrich Reinhardt sagt im ZDF.
4: Freizeit ist natürlich immer wirklich das, was uns gut tut. Insofern, glaube ich, werden viele Aktivitäten eine Konstanz behalten. Einfach chillen, nichts tun, faulenzen, natürlich sich auch unterhalten lassen, sich informieren. Das werden Aktivitäten sein, die auch in Zukunft gefragt sind. Ich glaube so ein Stück weit an eine Renaissance des Sozialen. Also lieber wollen wir doch unsere Freizeit mit anderen verbringen als alleine.
2: Die geplante Zuckersteuer fällt wohl deutlich umfangreicher aus als bisher gedacht. Laut Medienberichten soll sie auch für Zero-Getränke, Fruchtsäfte aus Konzentraten und alkoholfreies Bier gelten. Die Zuckersteuer soll ab kommendem Jahr erhoben werden, um den hohen Zuckerkonsum zu senken. Dazu kommen die Millioneneinnahmen für den Staat. In Köln schlagen ab heute Abend wieder die Herzen von Computerspielfans höher. Die Gamescom startet mit ihrer Eröffnungsshow. Richtig los geht's fürs breite Publikum am Donnerstag. Rund 1600 Aussteller präsentieren die neuesten Spiele und Trends. Bis zu 350.000 Besucher werden erwartet.
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5: Meistens viele Wolken über Thüringen. Im Lauf der Nacht kann es auch immer mal einen Schauer geben und die Temperaturen gehen runter auf 14 bis 12 Grad. Morgen anfangs noch Schauer, später lockert es auf, dann kann auch mal die Sonne rauskommen. Das Ganze bei Höchstwerten bis 24 Grad.
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5: Dietmar Hild hier am Dienstag Feierabend. Und es ist ja so, wenn man berufstätig ist und muss mal zum Friseur, dann ist es ja manchmal gar nicht so einfach, einen Termin zu kriegen. Ne? Und dann ist es gut, wenn man jemanden kennt wie Melanie Röse. Die ist eine mobile Friseurin und kommt auch zu Ihnen nach Hause. Gleich kommt sie hier nochmal zu Wort. Aber jetzt erstmal der Sohn vom großen Julio Iglesias. Inzwischen natürlich selber ein Megastar. Hier ist Enrique Iglesias und Bailamos.

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1: Dienstag Feierabend mit Landeswelle und von Landeswelle geht's zur Dauerwelle. Wir haben Ihnen heute Melanie Röse vorgestellt, eine mobile Friseurin in Jena und Umgebung, die ihr Handwerk seit 20 Jahren beherrscht und zum Haare schneiden eben zu Ihnen nach Hause kommt. Und das nicht nur bei älteren Leuten im Pflegeheim. Das will Melanie klarstellen.
2: Das ist auch das Vorurteil, dass viele glauben, dass mobile Friseure nur dafür da sind. Nein, nicht nur. Wir sind für alle da. Also das ist bei mir wirklich verschiedenste Leute sind das.
1: Vor allem auch Bräute und Familien mit kleineren Kindern gehören zu ihrer Kundschaft. Melanie kommt vorbei, sorgt im heimischen Wohnzimmer für 2 Stunden Wellness und erlebt natürlich auch die ein oder andere schöne Geschichte.
2: Meine älteste Kundin ist 101 Jahre geworden letztes Jahr. Sie ist leider nicht mehr unter uns, aber die habe ich jetzt auch schon fast 30 Jahre begleitet. Und die ist auch zu Hause, konnte die dann gehen. Ne? Und ich war auch noch mal kurz vorher bei ihr gewesen. Und die hatte ja auch keine Möglichkeit mehr, zum Friseur zu gehen.
1: Melanie Röse, eine echte mobile Heldin hier mitten aus Thüringen.
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1: Unterstützt von KI. Auf der A38 Halle Richtung Göttingen. Achtung, zwischen Berger und Heringen sind Leute auf der Fahrbahn. Auf der A9 Nürnberg Richtung Halle Leipzig ist zwischen Bergbad Steben und Rudolfstein ein Unfall auf der rechten Spur passiert.
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2: Meistens viele Wolken über Thüringen. Im Lauf der Nacht kann es auch immer mal einen Schauer geben und die Temperaturen gehen runter auf 14 bis 12 Grad. Morgen anfangs noch Schauer, später lockert's auf, dann kann auch mal die Sonne rauskommen. Das Ganze bei Höchstwerten bis 24 Grad.
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2: Mit Dietmar Hild. Tja, man lernt ja nie aus, ne? Ich kenne ja einiges an Sportarten, aber von Kinnball habe ich bis jetzt noch nie was gehört. Und das, obwohl in Erfurt gerade die Kinnball-EM läuft. Vielleicht ja eine Sportart mit einer großen Zukunft. Wer weiß. Um was es bei Kinnball genau geht, das erzählen wir Ihnen gleich. Auf jeden Fall macht es jede Menge Spaß und Stimmung. Genau wie der Song hier von 80er-Ikone Cyndi Lauper. Hier ist She Bop bei Landeswelle.

Schönen Dienstag mit Landeswelle Thüringen und jetzt wird's sportlich mit einem 1,20 Meter großen Ball und vielen Sportlern, die sich davor ducken. Es ist Kinnball-EM. Eine Sportart, die Sie wahrscheinlich genauso wenig wie ich vorher kannten, aber sie hat ihre Fans und in Thüringen sogar den aktuellen deutschen Meister. Die

0: Riedsporter Lachse, so heißt der erste Kinnball-Verein Thüringens. In der Riedsporthalle in Erfurt tragen sie seit heute die Kinnball-EM aus und der Vereinsvorsitzende Ming Dam Hai hat uns verraten, was Kinnball eigentlich ist.
1: Du hast ein großes Spielgerät, das ist dieser 1,20 große Ball, dann hast du ein

0: versucht dann den Ball zu retten, bevor der den Boden berührt.
1: Ja, es wird also sehr actionreich und Sie können sich bis Samstag gerne selbst davon überzeugen, denn in der Riedsporthalle in Erfurt gibt's ab heute eine ganze Europameisterschaft und wir sind alle herzlich eingeladen.
0: Genau, das ist in Europa die Creme de la Creme, wie man so schön sagt. Ja, wir erwarten viele Zuschauer. Es wird keinen Eintritt kosten. Das heißt, man kann sich einfach mal begeistern, berieseln lassen vom Kinnball. Wir haben genug Platz für Zuschauer, es wird Verpflegung geben.
1: Die Kinnball-EM 2026. Heute startet sie in Erfurt. Ab morgen gibt's die ersten Spiele. Landeswelle wünscht ganz viel Spaß und wir drücken den Erfurter Lachsen natürlich die Daumen.

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1: Unterstützt von KAI. Im Moment ist alles frei auf den Straßen in Thüringen, keine Staus.
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2: Ich bin Imme Kasten. Schönen guten Abend. Die geplante Zuckersteuer fällt wohl deutlich umfangreicher aus als bisher gedacht. Laut Medienberichten trifft es eine ganze Palette an Getränken, darunter auch Zero-Varianten, Fruchtsäfte aus Konzentraten oder auch alkoholfreies Bier. Mehr dazu von Philipp Nützig.
3: Finanzminister Klingbeil sagte bei NTV, dass die ganze Bundesregierung hinter den Plänen zur Ausweitung stehe. Um welche Getränke es sich genau handelt, sei aber noch vertraulich. Die Bundesregierung erhofft sich von der Steuer, dass der Zuckerkonsum in der Bevölkerung sinkt. Gleichzeitig winken aber auch zusätzliche Steuereinnahmen, die den klammen Krankenkassen zugutekommen sollen.

0: Mit viel Druck auf dem Kessel ist die Bundesregierung zu ihrer Kabinettsklausur zusammengekommen. Hauptthema ist die angespannte wirtschaftliche Lage. Union und SPD wollen jetzt schnell die angeschobenen Reformen umsetzen. Und da geht's unter anderem um mehr Wettbewerbsfähigkeit und weniger Bürokratie. Bundesforschungsministerin Dorothee Bär.
1: Wir haben in Deutschland wahnsinnig viele schlummernde Potenziale, die wir heben wollen. Letzte positive Zahl, der Aufwärtstrend auch bei den Start-up-Zahlen gibt ganz große Hoffnung. Den Trend wollen wir weiter unterstützen, auch durch eine Innovationsfreiheitsoffensive. Das heißt konsequent weniger Förderbürokratie, dafür mehr Drive bei dem Transfer von der Forschung direkt in die Praxis.
0: Digitale Medien bestimmen die Freizeit der Deutschen. Im Freizeitmonitor landet alles rund ums Internet, Smartphone, Fernsehen und Musik hören auf den Spitzenplätzen. Aber auch Chillen und Sport sind hoch im Kurs. Über die Hälfte der Befragten wird regelmäßig sportlich aktiv. Der Handelsstreit zwischen Kanada und den USA eskaliert weiter. Die kanadische Regierung hat jetzt Vergeltungszölle im Wert von 20 Milliarden Dollar angekündigt. Am Wochenende waren Verhandlungen zwischen den USA und Kanada gescheitert. Daraufhin verhängten die USA Strafzölle gegen den Nachbarn. In Japan gehen immer mehr Unternehmen ungewöhnlich mit der Hitze um. Seit April wurden 300 Exemplare einer Art Kühlschrank für Menschen verkauft. Die Kabine mit der Größe einer Telefonzelle wird unter anderem auf Baustellen eingesetzt.
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3: Meistens viele Wolken über Thüringen. Im Lauf der Nacht kann es auch immer mal einen Schauer geben und die Temperaturen gehen runter auf 14 bis 12 Grad. Morgen anfangs noch Schauer, später lockert's auf, dann kann auch mal die Sonne rauskommen. Das Ganze bei Höchstwerten bis 24 Grad.
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3: Mit Dietmar Hild und wieder mal einem dicken Danke an Adrian aus der Musikredaktion. Unser Doppelpack steht an, die 80er um 8 und da hat er zwei Songs rausgesucht. Ja, da freue ich mich sehr. Zum einen bisschen Italo-Disco gleich von My Mine. 1983 war das der Hypnotic Tango. Bevor es nach Italien geht, geht's aber erstmal in die Schweiz. Zu Dieter Meier und Boris Blank, zusammen sind sie Yellow. Für mich absoluter Kult, auch und vor allem der Song, den es jetzt hier gibt. War auch mal in den 80ern die Titelmusik zur Fernsehsendung Formel 1. Hier sind sie, Yellow und The Race.

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1: Unterstützt von KI. Auf der A9 Nürnberg Richtung Halle-Leipzig, Achtung, zwischen Bergbad Steben und Rudolfstein ist ein Unfall auf der rechten Spur passiert.
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2: Meistens viele Wolken über Thüringen. Im Lauf der Nacht kann es auch immer mal einen Schauer geben und die Temperaturen gehen runter auf 14 bis 12 Grad. Morgen anfangs noch Schauer, später lockert es auf, dann kann auch mal die Sonne rauskommen. Das Ganze bei Höchstwerten bis 24 Grad.
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1: Unterstützt von KI. Auf der A9 Nürnberg Richtung Halle-Leipzig, Achtung, zwischen Bergbad Steben und Rudolfstein ist ein Unfall auf der rechten Spur passiert.
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2: Ich bin Imme Kasten. Schönen guten Abend. Die geplante Zuckersteuer fällt wohl deutlich umfangreicher aus als bisher gedacht. Laut Medienberichten trifft es eine ganze Palette an Getränken, darunter auch Zero-Varianten, Fruchtsäfte aus Konzentraten oder auch alkoholfreies Bier. Mehr dazu von Philipp Nützig.
3: Finanzminister Klingbeil sagte bei NTV, dass die ganze Bundesregierung hinter den Plänen zur Ausweitung stehe. Um welche Getränke es sich genau handelt, sei aber noch vertraulich. Die Bundesregierung erhofft sich von der Steuer, dass der Zuckerkonsum in der Bevölkerung sinkt. Gleichzeitig winken aber auch zusätzliche Steuereinnahmen, die den klammen Krankenkassen zugutekommen sollen.
2: Mit viel Druck auf dem Kessel ist die Bundesregierung zu ihrer Kabinettsklausur zusammengekommen. Hauptthema ist die angespannte wirtschaftliche Lage. Union und SPD wollen jetzt schnell die angeschobenen Reformen umsetzen. Und da geht's unter anderem um mehr Wettbewerbsfähigkeit und weniger Bürokratie. Bundesforschungsministerin Dorothee Bär.
4: Wir haben in Deutschland wahnsinnig viele schlummernde Potenziale, die wir heben wollen. Letzte positive Zahl, der Aufwärtstrend auch bei den Start-up-Zahlen gibt ganz große Hoffnung. Den Trend wollen wir weiter unterstützen, auch durch eine Innovationsfreiheitsoffensive. Das heißt konsequent weniger Förderbürokratie, dafür mehr Drive bei dem Transfer von der Forschung direkt in die Praxis.
2: Der Handelsstreit zwischen Kanada und den USA eskaliert weiter. Die kanadische Regierung hat jetzt Vergeltungszölle im Wert von 20 Milliarden Dollar angekündigt. Am Wochenende waren Verhandlungen zwischen den USA und Kanada gescheitert. Daraufhin verhängten die USA Strafzölle gegen den Nachbarn. US-Country-Sängerin Dolly Parton ist tot. Das hat ihre Familie mitgeteilt. Parton wurde 80 Jahre alt. Sie hatte zuletzt mit gesundheitlichen Problemen zu kämpfen und musste geplante Auftritte absagen. Zu ihren größten Hits gehören Jolene und 9 to 5.
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5: Meistens viele Wolken über Thüringen. Im Lauf der Nacht kann es auch immer mal einen Schauer geben und die Temperaturen gehen runter auf 14 bis 12 Grad. Morgen anfangs noch Schauer, später lockert's auf, dann kann auch mal die Sonne rauskommen. Das Ganze bei Höchstwerten bis 24 Grad.
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5: Die 90er um 9. Unser 90er Doppelpack jetzt wieder bei Landeswelle mit Dietmar Hild und Adamski gleich, der eigentlich Adam Tinley heißt und ein britischer Musikproduzent ist. Killer war sein ganz großer Hit im Jahr 1990 war das und der da gesungen hat, das war kein geringerer als Seal. Auch für ihn war das ja der Startschuss für eine Riesenkarriere. Adamski hören wir gleich nach Christina Aguilera und Genie in a Bottle am Dienstagabend bei Landeswelle Thüringen.

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1: Unterstützt von KI. Auf der A9 Nürnberg Richtung Halle-Leipzig, Achtung, zwischen Bergbad Steben und Rudolfstein ist ein Unfall auf der rechten Spur passiert.
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2: Meistens viele Wolken über Thüringen. Im Lauf der Nacht kann es auch immer mal einen Schauer geben und die Temperaturen gehen runter auf 14 bis 12 Grad. Morgen anfangs noch Schauer, später lockert's auf, dann kann auch mal die Sonne rauskommen. Das Ganze bei Höchstwerten bis 24 Grad.
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0: Ich bin André Glatzel. Schönen guten Abend. Die geplante Zuckersteuer fällt wohl deutlich umfangreicher aus als bisher gedacht. Laut Medienberichten betrifft das eine ganze Palette an Getränken, darunter auch Zero-Varianten, Fruchtsäfte aus Konzentraten und alkoholfreies Bier. Philipp Nitzig.
1: Finanzminister Klingbeil sagte bei NTV, dass die ganze Bundesregierung hinter den Plänen zur Ausweitung stehe. Um welche Getränke es sich genau handelt, sei aber noch vertraulich. Die Bundesregierung erhofft sich von der Steuer, dass der Zuckerkonsum in der Bevölkerung sinkt. Gleichzeitig winken aber auch zusätzliche Steuereinnahmen, die den klammen Krankenkassen zugutekommen sollen.
0: Mit viel Druck auf dem Kessel ist die Bundesregierung zu ihrer Kabinettsklausur zusammengekommen. Hauptthema ist die angespannte wirtschaftliche Lage. Union und SPD wollen jetzt schnell die angeschobenen Reformen umsetzen. Da geht es unter anderem um mehr Wettbewerbsfähigkeit und weniger Bürokratie. Bundesforschungsministerin Dorothee Bär.
2: Wir haben in Deutschland wahnsinnig viele schlummernde Potenziale, die wir heben wollen. Letzte positive Zahl, der Aufwärtstrend auch bei den Start-up-Zahlen gibt ganz große Hoffnung. Den Trend wollen wir weiter unterstützen, auch durch eine Innovationsfreiheitsoffensive. Das heißt konsequent weniger Förderbürokratie, dafür mehr Drive bei dem Transfer von der Forschung direkt in die Praxis.
0: Die deutsche Wirtschaft ist von Mai bis Juni um 0,3% gewachsen und das trotz des Iran-Kriegs. Das Statistische Bundesamt hat seine erste Schätzung damit um 0,1 Prozentpunkte nach oben korrigiert. Grund für das Plus ist die gute Exportentwicklung. US-Country-Sängerin Dolly Parton ist tot. Das hat ihre Familie mitgeteilt. Parton wurde 80 Jahre alt. Sie hatte zuletzt mit gesundheitlichen Problemen zu kämpfen und musste geplante Auftritte absagen. Zu ihren größten Hits gehören Jolene und 9 to 5. Bei VW sollen nur im Notfall Werke geschlossen werden. Das hat Konzernchef Blume auf einer Betriebsversammlung in Wolfsburg gesagt. Der VW-Vorstand erklärt sich die Woche über auf mehreren Veranstaltungen zum Sparplan des Autobauers. Weltweit sollen 50.000 Jobs gestrichen werden. 4 Werke in Deutschland stehen vor dem Aus. Zum Fußball. In der Regionalliga hat Rot-Weiß Erfurt einen Kantersieg gefeiert. Beim FSV 63 Luckenwalde setzte sich die Mannschaft 5:0 durch. In der Tabelle bleibt Erfurt damit ganz oben auf Platz 1.
3: 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Meistens viele Wolken über Thüringen. Im Lauf der Nacht kann es auch immer mal einen Schauer geben und die Temperaturen gehen runter auf 14 bis 12 Grad. Morgen anfangs noch Schauer, später lockert's auf, dann kann auch mal die Sonne rauskommen. Das Ganze bei Höchstwerten bis 24 Grad.
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1: Meistens viele Wolken über Thüringen. Im Lauf der Nacht kann es auch immer mal einen Schauer geben und die Temperaturen gehen runter auf 14 bis 12 Grad. Morgen anfangs noch Schauer, später lockert's auf, dann kann auch mal die Sonne rauskommen. Das Ganze bei Höchstwerten bis 24 Grad.
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1: Ich bin André Glatzel. Schönen guten Abend. Die Zuckersteuer ab kommenden Jahr soll offenbar ausgeweitet werden. Laut Medienberichten sollen mehr Getränke betroffen sein als bislang gedacht, zum Beispiel Siroprodukte oder auch pflanzliche Milchalternativen. Für den Staat würde das natürlich deutlich mehr Steuereinnahmen bedeuten. Darum gehe es dabei aber nicht, sagte Finanzminister Klingbeil bei NTV.
2: Das Ziel ist doch klar. Wir sehen, dass wir unsere Kinder schützen müssen, dass wir das Gesundheitssystem stärken müssen. Das ist in vielen anderen Ländern passiert. Das machen wir ja auch. Und ich kann Ihnen aus den Gesprächen, glaube ich, sagen, dass da auch die ganze

0: Bundesregierung dahinter steht. Das ist etwas, was wir auf den Weg bringen. Und das ist auch richtig, um unsere Kinder zu schützen, um dafür zu sorgen, dass man in Deutschland gesünder lebt. Dafür ist eine solche Steuer dann noch richtig.
1: Die befürchteten Werksschließungen bei VW sind noch keine beschlossene Sache. Das hat Konzernchef Blume bei einer Betriebsversammlung in Wolfsburg gesagt. Die Infos von Tim Britztrup.
2: Sie seien immer die letzte und teuerste Lösung, sagte Blume. Der Vorstand äußert sich die Woche über auf mehreren Veranstaltungen zu den Sparplänen. Weltweit sollen 50.000 Stellen gestrichen werden. Die Werke Emden, Hannover, Zwickau und Neckarsulm stehen auf der Kippe. Die Ankündigungen zuletzt hatten bei den Beschäftigten für große Unsicherheit gesorgt. Sie werfen dem Vorstand eine desaströse Kommunikation vor.
1: Bei der Kabinettsklausur der Bundesregierung ist zum Auftakt die Stärkung der Wirtschaft das große Thema gewesen. Die Koalition hat sich dazu auch mit Spitzenvertretern der Branche getroffen, die jetzt Taten sehen wollen. In den kommenden Monaten sollen die Weichen für mehr Wachstum gestellt werden. Der Handelsstreit zwischen Kanada und den USA eskaliert weiter. Die kanadische Regierung hat jetzt Vergeltungszölle im Wert von 20 Milliarden Dollar angekündigt. Am Wochenende waren Verhandlungen zwischen den USA und Kanada gescheitert. Daraufhin verhängten die USA Strafzölle gegen den Nachbarn. Die Country-Welt trauert um eine ihrer ganz Großen. Dolly Parton ist im Alter von 80 Jahren verstorben. Parton wurde mit Hits wie Jolene oder 9to5 weltberühmt. Außerdem sorgte sie mit ihrer Imagination Library dafür, dass Millionen Bücher kostenlos an Kinder verschickt wurden.
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4: Meistens viele Wolken über Thüringen. Im Lauf der Nacht kann es auch immer mal einen Schauer geben und die Temperaturen gehen runter auf 14 bis 12 Grad. Morgen anfangs noch Schauer, später lockert es auf, dann kann auch mal die Sonne rauskommen. Das Ganze bei Höchstwerten bis 24 Grad.
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1: Meistens viele Wolken über Thüringen. Im Lauf der Nacht kann es auch immer mal einen Schauer geben und die Temperaturen gehen runter auf 14 bis 12 Grad. Morgen anfangs noch Schauer, später lockert's auf, dann kann auch mal die Sonne rauskommen. Das Ganze bei Höchstwerten bis 24 Grad.

0: 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Es ist 0 Uhr. 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
1: Ich bin André Glatzel. Schönen guten Abend. Die geplante Zuckersteuer fällt wohl deutlich umfangreicher aus als bisher gedacht. Laut Medienberichten betrifft das eine ganze Palette an Getränken, darunter auch Sirup-Varianten, Fruchtsäfte aus Konzentraten und alkoholfreies Bier. Philipp Nitzig.
2: Finanzminister Klingbeil sagte bei NTV, dass die ganze Bundesregierung hinter den Plänen zur Ausweitung stehe. Um welche Getränke es sich genau handelt, sei aber noch vertraulich. Die Bundesregierung erhofft sich von der Steuer, dass der Zuckerkonsum in der Bevölkerung sinkt. Gleichzeitig winken aber auch zusätzliche Steuereinnahmen, die den klammen Krankenkassen zugutekommen sollen.
1: Bei der Kabinettsklausur der Bundesregierung ist zum Auftakt die Stärkung der Wirtschaft das große Thema gewesen. Die Koalition hat sich dazu auch mit Spitzenvertretern der Branche getroffen. In den kommenden Monaten sollen die Weichen für mehr Wachstum gestellt werden und das in allen Bereichen. Normen und Vorschriften sind wichtig und richtig, sagt etwa Bundesbauministerin Verena Huberts.
3: Aber ich glaube, wenn man mal so ein bisschen ins eigene Leben reinschaut, gerade in das Baugewerbe, dann merken wir haben es auch ein Stück weit übertrieben. Technische Anforderungen, die immer weiter steigen, mit einhergehend die Baukosten. Dieser Weg der Überstandisierung, den müssen wir mal uns anschauen und vielleicht auch ein Stück weit wieder zurückdrehen.
1: Trotz Iran-Krieg ist die deutsche Wirtschaft von Mai bis Juni um 0,3% gewachsen. Das hat das Statistische Bundesamt mitgeteilt. Und damit seine Schätzung von Ende Juli um 0,1 Prozentpunkte nach oben korrigiert. Insbesondere die gute Entwicklung bei den Exporten ist dafür ausschlaggebend. Die Luftfahrtbranche in Deutschland bleibt im Sinkflug. Der Flughafenverband hat seine Jahresprognose nochmal nach unten korrigiert. Er geht nun von rund 217 Millionen Passagieren aus. Ein Grund ist der Iran-Krieg. Der Flughafenverband kritisiert aber auch die Standortbedingungen mit hohen Kosten. Ein Lottospieler aus Schleswig-Holstein hat den Euro-Jackpot geknackt. Der Tipper hatte alle Zahlen richtig angekreuzt und damit fast 40 Millionen Euro abgeräumt. Erst Anfang August hatte ein Spieler aus Nordrhein-Westfalen beim Euro-Jackpot mehr als 32 Millionen Euro gewonnen.
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John Vincent Smith war ein junger Mann, dessen wissenschaftliche Ambitionen und sein messerscharfer Verstand ihn eigentlich dazu prädestiniert hätten, heute einer unserer führenden Wissenschaftler zu sein. Leider neigte er jedoch dazu, sich aufgrund seiner vielfältigen Begabungen zu verzetteln. Sein Leben lang hatte er schon immer große Probleme gehabt, Wichtiges von Unwichtigem zu unterscheiden. Zunächst interessierte er sich für Zoo.

0: Zoologie und Botanik und erwies sich dabei als beeindruckendes Forschertalent. Seine Professoren sahen sogar schon den nächsten Darwin in ihm. Als er bereits nahe daran war, eine Lehrtätigkeit an einer angesehenen englischen Universität angeboten zu bekommen, erlahmte sein Interesse für diese Fachrichtungen aber urplötzlich wieder und er begann ein neues Studium, diesmal der Chemie. Auch dort erzielte er rasch Erfolge. Ebenso rasch verlor er jedoch wiederum das Interesse und wandte sich nun mit Feuereifer der Ägyptologie zu. Man darf mit Fug und Recht behaupten, dass sich in der wissenschaftlichen Beschäftigung mit dem Altertum jetzt erst das größte seiner Talente offenbarte. Er heiratete in dieser Zeit eine junge Ägyptologin und begann gemeinsam mit ihr sein bedeutendstes wissenschaftliches Werk zu schreiben. Dies brachte es mit sich, dass er viele Reisen unternehmen musste, um die in verschiedenen Museen der Welt ausgestellten ägyptischen Artefakte im Hinblick auf die Fragestellung seiner Arbeit auszuwerten. Dies tat er für gewöhnlich allein. Sicherlich wäre er der Welt noch heute, so viele Jahre nach seiner Forschungstätigkeit in den letzten Jahren des 19. Jahrhunderts, ein Begriff, wenn er sich nicht durch unvorsichtige Reden über das, was er an einem trüben Oktobertag in der ägyptischen Sammlung des Louvre in Paris erlebt haben will, für alle Zeiten unmöglich gemacht hätte. Paris lag zu jener Zeit in dichten Nebel eingehüllt.
1: Was für eine Waschküche. Könnte einem fast vorkommen, als ob man London nie verlassen hätte.
0: Wie immer, wenn er sich in Paris aufhielt, hatte er sich im Hotel de France eingemietet. Es lag nicht weit vom Louvre entfernt. In seinem Hotelzimmer gedachte er sich zunächst für ein paar Stunden von den Strapazen der Überfahrt zu erholen, indem er es sich auf dem gemütlichen Sofa in seinem Zimmer bequem machte.
1: Wie wohltuend.
0: Doch der Schlaf wollte diesmal einfach nicht kommen, so sehr er sich auch bemühte. Es war wie verhext. Woher kam nur diese innere Unruhe, die er verspürte?
1: Ach, das hat ja keinen Zweck. Dann kann ich auch gleich damit beginnen, mir die neu eingetroffenen Artefakte anzusehen.
0: Er nahm seinen Mantel und den Hut, vergaß auch den Schirm nicht, denn es hatte bereits bei seiner Ankunft am Hotel zu regnen begonnen, und machte sich auf den Weg zum Museum. Dort angekommen, steuerte er geradewegs auf die Papyrusabteilung der ägyptischen Sammlung zu. Hier kannte er sich, bedingt durch seine früheren Besuche, bereits bestens aus.
1: So, mal sehen.
0: Selbst der größte Bewunderer von John Winsetter Smith hätte sich wohl nie dazu verstiegen, ihn als gut aussehend zu beschreiben. Schön war er nicht, eher im Gegenteil. Seine Nase hatte die Form eines Schnabels. Das Kinn war vorspringend und sehr ausgeprägt. Seinen Kopf hielt er dazu noch stets in einer merkwürdigen, vorgebeugten Haltung, was ihm vollends etwas Vogelähnliches gab. Seine ungelenken, stets etwas abgehackt wirkenden Bewegungen unterstrichen dies noch. Schon von frühester Kindheit war er daran gewöhnt, gehänselt zu werden. Man hatte ihm zwar immer einzureden versucht, dass man sich an solche Schmähungen gewöhnen würde, aber Smith wusste schon sehr früh, dass dies eine Lüge war. An so etwas konnte man sich nicht gewöhnen. Wer das Gegenteil behauptete, sagte seiner Meinung nach nicht die Wahrheit. Nein, ihn verletzte es immer, wenn er mitbekam, dass man sich über ihn lustig machte. Insofern schreckte er auch sofort aus den Betrachtungen eines Papyrus hoch, als er zwei ebenfalls englischsprachige Besucher intensiv miteinander tuscheln hörte.
2: Was für ein wunderlich aussehendes Individuum, ne?
3: Wie recht du hast, ein ungewöhnlicher Bursche.
2: Fast möchte man meinen, er sei in

0: inmitten dieser vielen Mumien, schon über die Jahre seines Dienstes, selbst zu einer geworden.
1: Gut beschrieben. Ob er Ägypter ist, ich möchte wetten, er ist es.
2: Von wem reden Sie bloß?
0: Jedenfalls sieht er sehr danach aus.
1: Und hat diese typisch ägyptische Art der Kontenance.
2: Ah, ich verstehe. Über den Museumswärter dort sprechen Sie.
3: Dieser Wärter war in einiger Entfernung damit beschäftigt, die Glasscheiben an einer der Vitrinen zu polieren. Smith kam nicht umhin anzuerkennen, dass alles, was seine Landsleute sich zugeflüstert hatten, der Wahrheit entsprach. Der Wärter war mit Sicherheit ägyptischer Herkunft, sah sogar so aus, als sei er einem der Papyri, die hier ausgestellt waren, entsprungen. Und die meisten von ihnen waren Tausende von Jahren alt. Und wie Smith nur zu genau wusste, sah in Ägypten längst niemand mehr so aus.
0: Du meine Güte, schon 5 Uhr durch.
1: Lass uns sofort gehen, sonst verärgern wir Carter.
0: Wo hatten wir uns mit ihm nochmal verabredet?
1: Im Palais Royal. Jetzt komm schon.
0: Ja, doch.
1: Du weißt, wie sehr er Unpünktlichkeit hasst.
3: Smith beachtete nicht, dass seine Landsleute überstürzt das Museum verließen. Er hatte, seit er ihn erblickt hatte, nur noch Augen für den Museumswärter mit der bemerkenswerten Physiognomie. Als ob er ihn magisch anzog, ging er langsam mit den für ihn typischen eckigen Bewegungen auf die Vitrine zu, die der vermeintliche Ägypter gerade putzte.
2: Ich muss wissen, wer das ist. Ich muss einfach. Aber wie soll ich es bloß anstellen?
3: Es war ihm nie leicht gefallen, mit fremden Menschen in Kontakt zu kommen. Er hatte die Art, wie man von frühester Kindheit auf seine äußere Gestalt reagiert hatte, stets dafür verantwortlich gemacht. Der Mann schien ihn glücklicherweise noch nicht bemerkt zu haben.
2: Absolut erstaunlich, dieses Profil, die hohen Wangenknochen, die wohlgeformten Lippen, als ob er in direkter Linie von den großen Pharaonen abstammen würde.
3: Es waren ambivalente Gefühle, die der Anblick in ihm hochsteigen ließ. Einerseits brannte er vor Neugier zu erfahren, wer das war. Ja, fühlte sogar, dass es immens wichtig war, gerade jetzt die Bekanntschaft dieses Mannes zu machen. Andererseits erschauerte er bei dem Gedanken, denn irgendetwas Merkwürdiges haftete dieser fremden Person an. Er schien auf eine schwer zu beschreibende Art anders zu sein als alle anderen Menschen, die Smith bisher kannte. In diesem Moment wurde das Objekt des allgemeinen Interesses gewahr, dass es beobachtet wurde, und wandte sich Smith ruckartig zu.
4: Monsieur?
5: Et la collection de mon fils?
4: La collection de mon fils?
5: Oui.
4: C'est là.
5: Merci. Vous êtes un Égyptien, n'est-ce pas?
4: Non, monsieur. Je suis français.
3: Smith war gleichermaßen erstaunt und enttäuscht über die unerwartete Antwort. Angeblich hatte er sich also getäuscht und die beiden englischen Touristen ebenfalls. Der Mann war kein Ägypter, sondern nach eigenen Angaben ein Franzose.
2: Hat einen Kopf wie eine fleischgewordene Sphinx, aber beharrt darauf, Franzose zu sein.
3: Klopfenden Herzens entfernte er sich in Richtung der Abteilung mit der Sammlung der Ausgrabungsgegenstände aus Memphis, nach der er sich erkundigt hatte.
2: Jetzt weiß ich, was mich die ganze Zeit an ihm irritiert hat. Er kommt mir weitaus älter vor, als er aussieht. Das ist es, was ihn so merkwürdig in seiner Wirkung erscheinen lässt. In ihm verbindet sich das Aussehen eines Menschen in den besten Jahren mit der altersmäßigen Ausstrahlung von jemandem, der meinem Gefühl nach eigentlich viel, viel älter ist.
3: An der Tür zum nächsten Raum wandte er sich noch einmal um. Der Museumswärter beschäftigte sich auch weiterhin unverdrossen mit dem Polieren der Glasscheiben und schenkte ihm weiter keine Beachtung.
2: Diese Augen. Habe ich nur solche Augen schon einmal gesehen? Er hat so etwas Reptilienhaftes an sich. Es ist, als ob man in die Augen einer Schlange schaut. Macht liegt in diesem Blick. Aber eigenartigerweise gleichzeitig auch große Hoffnungslosigkeit. Als ob das Leben nur noch eine

0: Qual für ihn wäre. Was für ein ungemein faszinierendes Gesicht. Ich kann mich nicht erinnern, jemals in ein ähnlich fesselndes Gesicht geblickt zu haben. Ich hoffe, es wird ein Wiedersehen geben, wenn ich morgen wieder herkomme.
1: John Wenceted Smith witterte ein Geheimnis und begann daher alles, was er gerade erlebt und dabei gefühlt hatte, sofort in einer ruhigen Ecke eines wenig frequentierten Nebenraums aufzuschreiben. Die Begegnung schien von Bedeutung zu sein. Das spürte er in seinem Inneren ganz genau. Als er seinen Bericht beendet hatte, begann er das zu tun, weswegen er ja eigentlich hergekommen war. Er notierte sich alles, was er dem Papyrus hatte entnehmen können. In seinem Arbeitseifer bemerkte er gar nicht, wie es draußen zunehmend dunkler wurde. Er schrieb im Dämmerlicht noch eine ganze Weile weiter, bis die Worte immer langsamer und nur noch unter größter Mühe ihren Weg auf das Papier fanden. Irgendwann sank dem jungen Forscher dann der Kopf vollends auf die Brust und er schlief, erschöpft von der langen Reise, ein. Nicht einmal die schrille Glocke, die das Schließen des Museums anzeigte, vermochte ihn zu wecken. Die Lichter wurden gelöscht und niemand entdeckte den selig Schlafenden. John Wenceted Smith blieb schlafend allein zurück. Allein mit einer Vielzahl von ägyptischen Mumien, Kultgegenständen, Götterstatuen und Sarkophagen. Smith erwachte aus seinem Schlaf erst wieder, als es von einem fernen Kirchturm Mitternacht schlug. Zunächst wusste er überhaupt nicht, wo er sich befand. Der Mond schien schwach durch die hohen Fenster herein. Als sich Smiths Augen etwas an das Dämmerlicht gewöhnt hatten, begann er sich langsam zu orientieren.
2: Ich bin immer noch im Museum. Muss hier eingeschlafen sein. So was Verrücktes. Hoffentlich komme ich hier jetzt noch irgendwo raus. Wie still es ist. Scheint wirklich niemand mehr hier zu sein. Nicht mal ein Nachtwächter. Nun denn. Ein Lichtschein. Womöglich ist das ja der Wächter.
1: Umso mehr konnte er erkennen, was in dem Raum vor sich ging, wo die Laterne am Boden stand und ihr Licht in dem weitläufigen Raum zu allen Seiten verteilte.
3: Er ist es.
1: Das Wiedersehen kam also weit früher als erwartet. Es war der Mann, den er für einen Ägypter gehalten hatte. Er kauerte am Boden und war damit beschäftigt, mit Hilfe eines offenbar sehr scharfen Messers und unter Einsatz der eigenen, recht beträchtlichen Körperkraft, eine Mumie im Bereich des Kopfes von den vor Jahrtausenden im alten Ägypten mit verschiedenen Harzen verklebten Bandagen zu befreien. Smith verwarf die Idee zunächst, den Mann einfach so anzusprechen. Zu gefährlich erschien er ihm in diesem Augenblick. Das lange Messer, mit dem er hantierte, flößte ihm Furcht ein. Aus Neugier, einen Blick auf den nun bald enthüllten Kopf der Mumie zu erhaschen, trat er leise, so nah wie es ging, vor.

0: ist eine Frau.
1: Smith hatte sich schon immer gewünscht, einmal dabei zu sein, wenn eine altägyptische Mumie von den Binden befreit würde. Er war nicht wenig erstaunt, wie unbeschadet der Körper die

0: Jahrtausende überdauert hatte. Es handelte sich um eine ausgesprochen schöne und noch recht junge Frau.
1: Merkwürdig.
0: Es gelang Smith, sich schnell genug in den Schatten zurückzulehnen. Der Engländer wagte kaum zu atmen.
1: Was will ihr denn mit dem Wassereimer?
0: Aus einer der Auslagen nahm der Fremde eine Handvoll prächtiger ägyptischer Ringe und warf diese einen nach dem anderen in den gefüllten Wassereimer.
1: Was soll das nur? Das ergibt doch keinen Sinn. Er läuft bis zu meinen Füßen. Hoffentlich.
0: Er hatte den Gedanken noch nicht zu Ende gedacht. Da begab sich der Mann bereits auf seine Knie und begann mit einem großen Lappen die Flüssigkeit aufzuwischen. Immer näher kam er dabei, über den Boden robbend, auf Smith zu. Um jetzt noch zu fliehen, war es zu spät. Unaufhörlich kam der Mann näher und erblickte irgendwann die Fußspitzen. Seine Augen funkelten Smith von unten an, als er sich erhob.
2: Sie
3: sprechen ja meine Sprache.
2: Tue ich. Was machen Sie hier? Ich wähnte mich mutterseelenallein.
3: Bitte verzeihen Sie. Ich hoffe, ich habe Sie nicht erschreckt.
2: Nein. Aber ich bin überrascht, dass außer mir noch jemand hier ist.
3: Das kann ich mir vorstellen. Ich bin unglücklicherweise, als ich meine Aufzeichnungen vervollständigen wollte, auf einem Stuhl in einem der Nebenräume eingeschlafen. Er liegt etwas versteckt. Daher hat man mich dort wohl nicht entdeckt, als hier geschlossen wurde.
2: Und Sie haben beobachtet, was ich getan habe?
3: Ja, ich kam leider nicht umhin, dies zu tun. Und ich muss zugeben, meine Neugier wurde durch das, was ich gesehen habe, auf das Äußerste geweckt.
2: Das ist nachvollziehbar. Aber ich warne Sie. Sollten Sie so dumm sein, sich mir in den Weg zu stellen, dann werde ich, so leid es mir auch tun mag, nicht zögern, Ihnen das hier in Ihr Herz zu rammen. Das ist genau das, was Ihnen geblüht hätte, wenn Sie sich 10 Minuten früher unvermittelt an mich angeschlichen hätten.
3: Aber ich habe doch gar nicht vor, Ihnen im Wege zu stehen. Es ist daher vollkommen unnötig, mich zu bedrohen. Es ist reiner Zufall, dass ich überhaupt noch hier bin.
2: Na gut. Sie machen durchaus einen vertrauenerweckenden Eindruck.
3: Ob Sie vielleicht so freundlich wären, mir zu zeigen, wie ich hier rauskomme? Durch einen Seiteneingang oder so. Sie scheinen sich ja hier sehr viel besser auszukennen als ich.
2: Darf ich nach Ihrem Namen fragen?
3: Ich heiße John Vansittart Smith, Sir.
2: Ein außergewöhnlicher Name.
3: Durchaus, ja.
2: Sind Sie am Ende der Vansittart Smith, welcher in einer Londoner Zeitung unlängst über El Cap geschrieben hat?
3: Oh ja, genau der bin ich. Sie haben also etwas von mir gelesen?
2: Nur diesen einen Artikel. Und das hat mir ehrlich gesagt auch gereicht.
3: Oh.
2: Es ist wirklich beschämend, wie wenig Sie über El Cap wissen.
3: Sir!
2: Zwar scheint mir Ihr Wissen immer noch dem vieler Ihrer Kollegen überlegen zu sein, aber das ist trotzdem noch sehr wenig.
3: Verzeihen Sie mir, wenn ich eine solche Anmerkung aus dem Mund eines Museumswärters etwas anmaßend finde.
2: Anmaßend ist es, wenn man sich auf sein Halbwissen auch noch etwas einbildet und tatsächlich meint, man habe die Weisheit mit Löffeln gefressen.
3: Das wird ja immer besser.
2: Die größten Errungenschaften bei uns im alten Ägypten waren nicht die spektakulären Bauwerke, auf die die heutige Wissenschaft gemeinhin fokussiert. Nein. Es war unsere Lebensphilosophie und vor allem unser Geheimwissen, das uns zu etwas Besonderem unter allen Völkern der Erde machte. Aber darüber haben Sie und die anderen stümperhaften Schmierfinken natürlich bisher nichts geschrieben.
3: Habe ich das richtig verstanden? Bei uns im alten Ägypten?
2: So sagte ich, ja. Und so habe ich es auch gemeint.
3: Aber, oh, guter Gott, das Gesicht der Mumie, sehen Sie nur!
2: Nein! Wie konnte das nur passieren?
3: Die Luft hat binnen Minuten all die mühevolle Arbeit der Einbalsamierer zunichte gemacht.
2: Atmo! Oh, Atmo!
3: Jahrtausende konserviert und nun doch in so kurzer Zeit zu Staub zerfallen.
2: Daran sind nur Sie schuld!
3: Das muss ich entschieden zurückweisen. Ich war es nicht.

0: der die Binden gelöst und somit erst ermöglicht hat, dass Luft an die Mumie kam.
1: Wenn sie nicht gekommen wären und mich abgelenkt hätten, dann...
0: Dann?
1: Dann wäre jetzt schon längst alles vorbei.
0: Ich verstehe nicht.
1: Das hatte ich auch nicht erwartet. Ist vermutlich auch besser so.
0: Sie sprechen in Rätseln.
1: Ich kam heute mit einem klaren Vorsatz hierher. Der alte Fluch ist nun schon so gut wie gebrochen. Das ist die Hauptsache. Ich werde bald wieder mit ihr vereint sein. Was kümmert mich da ihre sterbliche Hülle, wo ich doch genau weiß, dass ihre Seele mich in der Ewigkeit erwarten wird? Alles, was ich jetzt noch zu tun habe, ist nur durch den Schleier auf die andere Seite zu gehen.
0: Sind Sie sicher, dass es Ihnen gut geht?
1: Fassen Sie mich nicht an! Fassen Sie mich bloß nicht an, Sie!
0: Entschuldigung, ich wollte nicht...
1: Um Ihre Frage zu beantworten, es ging mir nie besser. Denn der Moment, auf den ich so lange gewartet habe, ist endlich gekommen. Keine Sorge. Ich werde Ihnen zeigen, wie Sie hier rauskommen. Folgen Sie mir. Ich werde uns leuchten. Ich hoffe, Sie fürchten sich nicht. Umgeben von so vielen Toten. Und einem Todgeweihten.
0: Nein, nein, es geht schon.
2: Der junge Engländer folgte dem Mann, der mit der an ihrem Griff bei jedem Schritt hin und her schaukelnden Laterne zügig voranschritt. Der Lichtschein erhellte auf unheimlichste Weise immer wieder Artefakte, die bei Tag sicher gar nichts Furchteinflößendes hatten, deren Anblick aber jetzt, in dem menschenleeren, dunklen Museum, für eine gepflegte Gänsehaut bei ihm sorgte. Smith war sich relativ sicher, dass er es hier offenbar mit einem Wahnsinnigen zu tun hatte. Zu allem Unglück war dieser vielleicht auch noch gewaltbereit. Aber was blieb ihm übrig, als ihm zu folgen und zu hoffen, dass er ihn wirklich zu einem Ausgang führen würde? Schweigend durchquerten sie die Räume der ägyptischen, der assyrischen und der persischen Sammlung. Als sie die letztgenannte hinter sich gelassen hatten, ging der unheimliche Fremde zielstrebig auf eine Mauer zu. Smith bemerkte beim Näherkommen zu seiner grenzenlosen Erleichterung, dass es eine Außenmauer war. Sein Begleiter öffnete eine Tür. Angenehm kühle Nachtluft drang herein.
1: Bitte sehr, der gewünschte Ausgang.
0: Ja, dann bleibt mir nur, Ihnen zu danken und...
1: Einen Augenblick, junger Freund. Nicht so schnell.
0: Was ist denn?
1: Ich möchte Ihnen noch eine wichtige Frage stellen.
0: In Ordnung. Worum geht's?
1: Glauben Sie an Zufälle, Mr. Vansittart Smith? Bitte überlegen Sie genau, was Sie antworten. Nun?
0: Nein, ich glaube nicht an Zufälle.
1: Sehen Sie? Ich auch nicht. Es kann kein Zufall sein, dass Sie hier eingeschlafen sind, Sie niemand entdeckt und geweckt hat und wir deshalb die Möglichkeit hatten, uns unverhofft kennenzulernen, bevor ich...
0: Ja? Bevor Sie was?
1: Ich kam jedenfalls gerade auf dem Weg zu dieser Tür auf den Gedanken, dass Sie mir möglicherweise gesandt worden sind, damit ich Ihnen meine Geschichte anvertrauen kann. Denn andernfalls wird sie wohl für immer verloren gehen und kann somit dann auch niemandem mehr als Warnung dienen.
0: Welche Art von Warnung?
1: Eine Warnung für törichte Sterbliche, die all ihre Energie daran setzen, der Natur ins Handwerk zu pfuschen. Ich selbst bin einst der Versuchung erlegen und habe deshalb bitteres Leid erfahren müssen. Leid, das kaum auszuhalten war über so eine lange Zeit. Nun stehe ich schlussendlich an der Schwelle des Todes. Und Sie, mein lieber junger Freund, sind offenbar meine unerwartete letzte Chance, andere von einem ähnlichen Irrweg abzubringen, wie ich ihn beschritt. Bitte, nehmen Sie sich die Zeit und hören Sie sich meine Geschichte an.
0: Nun ja, ich...
1: Bitte! Ich habe wirklich nicht mehr viel Zeit.
0: Also schön.
1: Ich danke Ihnen. Kommen Sie. Ich weiß einen Ort, wo wir es etwas behaglicher haben werden.
0: Ja.
2: Kaum war die Tür ins Schloss gefallen, fragte sich Smith, ob die getroffene Entscheidung wirklich so klug gewesen war.
1: So kommen Sie doch.
0: Ich...

0: Ich komme.
1: Es wird Ihnen in meiner Gegenwart schon nichts passieren.
2: Wieder einmal hatte die Neugier über die Angst gesiegt.

0: Willkommens. Nehmen Sie Platz. Hier haben wir es warm. Und das Feuer erleuchtet gleichzeitig auch den Raum. Bitte. So setzen Sie sich doch.
1: Natürlich. Hier?
0: Wo Sie wollen, mein Freund.
1: Na gut. Also?
0: Ich bin, wie Sie ja bereits vermuteten, tatsächlich Ägypter von Geburt. Ein Ägypter, wie Sie zur Zeit der Pharaonen in meinem Land zu Hause waren, möchte ich betonen. Ich bin mitnichten einer dieser Nachkommen unserer ehemaligen Sklaven, die jetzt mein schönes Land bevölkern. Mein Volk ließ die Hebräer für sich arbeiten, vertrieb die Äthiopier wieder in Richtung Süden und errichtete die monumentalen Bauwerke, um die uns seitdem alle anderen Völker der Erde beneiden. In der Regierungszeit von Amose dem Ersten, 1500 Jahre vor Christi Geburt, erblickte ich das Licht der Welt.
1: 1500 vor Christi? Aber...
0: Ich bin mir durchaus bewusst, wie unglaublich das klingt. Das ändert aber nichts daran, dass es die reine Wahrheit ist.
1: Dann sind Sie ein beneidenswerter Zeuge einer Epoche, von der wir...
0: Wie Sie gleich erfahren werden, bin ich keineswegs zu beneiden, junger Mann. Im Gegenteil. Ich verdiene Ihr gütiges Mitgefühl. Man gab mir den Namen Sosra. Und ich wurde in eine im Pharaonenreich hochstehende Familie geboren. Mein Vater war der Hohepriester des Osiris-Kults im großen Tempel von Avaris, einer Stadt, errichtet an einem der Seitenarme des Nils.
1: Ja, dort finden seit vielen Jahren groß angelegte Grabungen statt. Eines Tages hoffe ich, dorthin reisen zu können.
0: Ich verbrachte meine gesamte Kindheit und Jugend im Tempel und wurde von meinem Vater und den ihm untergeordneten Priestern während dieser Zeit in alle Geheimkünste eingeweiht. Mit einigem Stolz darf ich sagen, dass ich ein sehr begabter und vor allem sehr gelehriger Schüler war. Ich war noch keine 16 Jahre alt, da gab es bereits nichts mehr, was sie mir dort hätten beibringen können. So eifrig hatte ich alles Wissen in mich aufgesogen. Von diesem Zeitpunkt an begann ich auf eigene Faust die Geheimnisse der Natur zu erforschen. Die Erkenntnisse, die ich dabei gewann, teilte ich mit niemandem. Am meisten von allem faszinierte mich von Anfang an der Kreislauf von Geburt, Leben und Sterben. Meinen Vorgängern war es bereits gelungen, Tränke zu brauen, die Krankheiten heilen konnten. Eine große Leistung war das. Aber wie viel größer wäre der allgemeine Nutzen, wenn man ein Mittel finden würde, das einen immun machen würde gegen alle Krankheiten und vor allem gegen die natürlichen Alterungsprozesse, dachte ich mir.
1: Das Wasser des Lebens.
0: Ja, so nennt man es wohl gemeinhin.
1: Sie haben es also tatsächlich entdeckt?
0: Das habe ich.
1: Verraten Sie mir!
0: Die Zusammensetzung tut nichts zur Sache. Glauben Sie, ich würde Sie oder weiß Gott wen, indem ich Sie verrate, in dasselbe Unglück laufen lassen, in das ich offenen Auges in meiner Verblendung gerannt bin? Nein. Die Zusammensetzung wird für immer mein Geheimnis bleiben. Das habe ich mir bereits vor langer, langer Zeit geschworen.
1: Aber...
0: Kein Aber! Sicher können Sie sich vorstellen, wie ich mich gefühlt habe, als ich nach langen Jahren des Forschens endlich eine Substanz in den Händen hielt, die, wenn man sie sich injizierte, dem Körper eine unnatürlich hohe Widerstandskraft gegen Krankheiten, das Altern und sogar gegen Gifte verlieh. Ich probierte sie zunächst an einer Katze aus, der ich danach die tödlichsten Gifte zu trinken gab, die Natur hervorgebracht hat. Sie vermochten ihr nichts mehr anzuhaben.
1: Erstaunlich.
0: Ich bin überzeugt, diese Katze lebt sicher noch heute irgendwo in Ägypten. Und es hat nicht einmal etwas mit Zauberei zu tun. Es ist ein rein chemischer Prozess, den ich mir zunutze gemacht habe. Es ist zu befürchten, dass eines Tages noch jemand anderes darauf kommt.
1: Dann könnten Sie doch auch nicht...
0: Zwecklos

0: weiter in mich zu dringen. Das Geheimnis über die Zusammensetzung des Elixiers werde ich mit ins Grab nehmen. Und zwar noch ehe der morgige Tag beginnt.
1: Sie wollen sich also wirklich heute Nacht hier...
0: Ich verstehe, dass Sie das befremdlich finden mögen. Die Liebe zum Leben ist groß, wenn man noch jung ist. Niemand weiß das besser als ich. Das war der Motor, weshalb ich mir damals leichten Herzens nach dem erfolgreichen Versuch mit der Katze die Substanz selbst injizierte. Schmerzen und Tod hatte ich damit für alle Zeiten aus meinem nun unendlichen Leben verbannt. Nun suchte ich nach einem geeigneten Gefährten, um die Ewigkeit mit ihm zu teilen. Nach jemandem, den ich würdig fand, ihn mit der Gabe der Unsterblichkeit zu beschenken.
1: Sind Sie fündig geworden?
0: Oh ja. Es gab damals einen jungen Priester des Gottes Tod. Parmes war sein Name. Er hatte durch seine Aufrichtigkeit, durch den brennenden Fleiß, den er in seine Studien investierte und, ja, auch durch seine außergewöhnliche körperliche Schönheit rasch meine Zuneigung gewonnen. Ich vertraute mich ihm daher in einer mondhellen Nacht an. Wir saßen auf einem Felsen und sahen auf den Fluss hinab.
1: Und es ist wirklich wahr?
0: Das ist es. Ich schwöre bei Tod und Osiris.
1: Und was willst du nun tun? Musst du nicht deinem Vater oder dem Pharao?
0: Niemandem werde ich das Geheimnis enthüllen.
1: Aber du hast dich mir gerade anvertraut.
0: Weil du mein Freund bist. Mein bester Freund. Und weil ich die Ewigkeit nicht allein durchschreiten möchte. Ich möchte sie teilen mit jemandem, der daherkommt, wo ich herkomme. Und der genauso alt ist wie ich. Auch wenn ich nun für alle Zeiten immer so aussehen werde wie jetzt.
1: Du bietest mir?
0: Ich biete dir das ewige Leben an, Parmes. Und ich hoffe von Herzen, dass du annimmst.
1: Natürlich nehme ich an. Nur ein Narr würde solch ein Angebot ausschlagen.
0: Dann komm.
1: Willst du etwa jetzt, mitten in der Nacht noch?
0: Ja, auf der Stelle. Ich habe bereits alles für deine Injektion vorbereitet. Sei mein Bruder für die Unendlichkeit.
1: Das will ich gerne sein. Dein dankbarer kleiner Bruder.
0: Komm. Alles verlief glänzend. Und so waren wir nun schon zu zweit. Nichts und niemand konnte uns mehr etwas anhaben. So dachten wir damals jedenfalls. Das geteilte große Geheimnis schmiedete uns noch etwas enger aneinander. Es war ein herrliches Leben. Ich gab meine Forschungen komplett auf und genoss nur noch in vollen Zügen die Zeit in der Gesellschaft von Parmes. Er jedoch begann irgendwann aus zunächst unklarem Grund weiter zu forschen. Jeden Tag sah ich ihn in einem Zimmer im Tempelbereich mit seinen Fiolen hantieren, Essenzen destillieren und Tränke brauen. Über das Ziel seiner Forschungsarbeit ließ er mich lange im Unklaren. So vergingen die Jahre, ohne dass man sie uns beiden auch nur im Entferntesten angesehen hätte. Parmes! Parmes!
1: Ich habe wirklich keine Zeit. Wie du siehst, arbeite ich.
0: Ach, man kann nicht immer arbeiten. Komm, lass uns in die Stadt gehen.
1: Nicht heute.
0: Doch, komm.
1: Sosra.
0: Nein, heute lasse ich mich nicht schon wieder abwimmeln. Los, komm schon.
1: Ich...
0: Keine Widerrede.
1: Du bist ein Quälgeist.
0: Ein Quälgeist, der nur dein Bestes will.
1: Also schön.
0: Na also, nun komm schon raus.

0: An der östlichen Grenze des Reiches herrschte Krieg. Die Truppen kämpften verzweifelt dafür, den Stamm der Hyksos wieder aus Ägypten zu vertreiben. Avaris wurde zu dieser Zeit von einem durch den Pharao eingesetzten Gouverneur befehligt. Parmes und ich flanierten die Hauptstraße hinunter. Es herrschte dort geschäftiges Treiben an diesem Tag. Irgendwann werden alle diese Menschen und auch ihre Häuser, der Tempel und der Palast einmal nicht mehr da sein. Aber wir, du und ich, wir werden dann immer noch genauso jung und lebendig sein wie in diesem Moment. Ist schon ein komisches Gefühl, nicht?
1: Du sprichst mir aus der Seele. Seit ich unsterblich bin, sehe ich die Vergänglichkeit mit ganz anderen Augen.
0: Es wird schwer sein, alle, die wir lieben, zu Grabe zu

0: einen nach dem anderen.
1: Alle und alles sterben zu sehen und selbst nicht sterben zu können.
0: Gut, dass wir einander haben.
1: Ja.
0: Hast du schon gehört? Man sagt, der Gouverneur habe eine Tochter, deren Schönheit derart makellos sein soll, dass es einem schier den Atem verschlägt.
1: Das kann ich bestätigen.
0: Du hast sie also schon gesehen?
1: Ja. Atma ist ihr Name.
0: Atma.
2: Platz! Aus dem Weg! Uff. Macht schon, faules Pack!
1: Da ist sie.
0: Atma?
1: Ja, dort in der Sänfte wird sie getragen.
0: Osiris, steh mir bei.
1: Jetzt verstehst du sicher, warum ganz Avaris ihr zu Füßen liegt.
0: Ist das ein Mensch oder eine herabgestiegene Göttin?
1: Ich glaube, sie ist eine Göttin.
2: Ihr da! Was steht ihr da und glotzt?
3: Aus dem Weg, aber schnell!
1: Ja, Entschuldigung.
3: Nun komm schon.
4: Guten Tag.
1: Guten Tag.
0: Guten Tag. Hoheit.
4: Nein, das ist zu viel, ihr Ehren. Ich mach keine Hoheit.
3: Weiter.
2: Wir kommen sonst noch zu spät.
3: Das wegen solch glubschäugiger Laffen.
1: Gehen wir zurück. Susra.
0: Was?
1: Lass uns zurückgehen.
0: Ja. Parmes und ich sprachen nicht viel miteinander auf dem Nachhauseweg. Ehrlich gesagt, sprachen wir gar nicht. Jeder von uns beiden hing seinen eigenen Gedanken nach. Gedanken an Atma. Es war deutlich zu spüren, dass ich mit der gemeinsamen Leidenschaft für diese schöne junge Frau ein Keil zwischen uns zu treiben begann. Dank meiner guten Verbindungen wusste ich es einzurichten, dass ich sie schon in der Woche darauf persönlich kennenlernen konnte. Parmes hatte ich wohlweislich nichts davon erzählt. Es war das erste Mal, dass wir Geheimnisse voreinander hatten. Und das war natürlich keine erfreuliche Entwicklung.
4: Ich kenne euch doch.
0: Mich?
4: Ja. Wobei kennen vielleicht zu viel gesagt ist. Ich habe euch nur einmal gesehen. Auf der Straße. Ihr spracht mich mit Hoheit an.
0: Daran erinnert ihr euch?
4: Aber ja, so häufig kommt das nicht vor.
0: Für mich war es ein Schicksalsmoment, als sich unsere Augen trafen.
4: Für mich ebenfalls.
0: Was sagt ihr?
4: Dieser Parmes war in eurer Begleitung.
0: Ja, er ist wie ein Bruder für mich.
4: Oh.
0: Aber was ist denn?
4: Nichts, ich bin nur müde.
0: Schlaft ihr auch so schlecht?
4: Der Schlaf macht einen großen Bogen um mich seit...
0: Seit jenem Tag, da wir uns auf der Straße trafen?
4: Ja, seitdem.
0: Ich verstehe.
4: Das glaube ich nicht.
0: Ihr kanntet den Namen meines Freundes.
4: Ja, aber nur, weil er kam und mir seine Liebe gestand.
0: Oh, verzeiht mir, davon wusste ich nichts.
4: Das hoffte ich inständig.
0: Wieso das?
4: Weil ich deinem Freund Parmes keine Hoffnungen machen konnte, mein Herz jemals zu gewinnen.
0: So?
4: Wenn ich wählen dürfte, dann würde ich es euch schenken. Vielmehr habe ich es euch bereits geschenkt.
0: Atma, du machst mich zum glücklichsten Mann auf der Welt.
4: Parmes weiß nicht, dass ich dich liebe.
0: Das sollte er auch besser erst einmal nicht erfahren.
4: Ja, was gibt es?
5: Der hohe Priester des Osiris sandte Nachricht. Ihr werdet dringend im Tempel erwartet, Herr.
0: So?
5: Es gibt besorgniserregende Nachrichten. Die Pest ist in der Stadt ausgebrochen.
4: Was sagst du?
5: Es ist leider wahr, hohe Frau. Binnen Stunden wird es die ersten Toten geben. Euer Vater braucht euch jetzt.
0: Natürlich. Ich komme. Leb wohl und pass gut auf dich auf. Verlass am besten diese Räume in nächster Zeit nicht mehr. Das ist sicherer.
4: Sorge dich nicht um mich. Und komm wieder, sobald es dir möglich ist.
0: Das werde ich. Ist es ein Frevel, dass ich vor Glück aufschreien möchte, obwohl solch dunkle Wolken über Avaris aufziehen?
4: Nein, mir geht es nicht anders. Die Götter haben es so gefügt. Leb wohl.
0: Leb wohl. Es war schwer für mich, meinem Freund gegenüberzutreten. Ich sah, wie er an der Zurückweisung durch Atma litt. Sollte ich ihm das

0: zeigen, dass mir das Herz vor Freude überquoll?
1: Vollkommen.
0: Auch wenn sie tausende Menschen das Leben kostete, ich war fast dankbar für die Pestepidemie, die uns heimsuchte. Es gab dadurch so viel zu tun, so viele Kranke zu versorgen, so viele Totenfeiern abzuhalten. Parmes und ich zogen von allen Seiten Bewunderung auf uns, da wir uns getrauten, auch noch die Sterbenden zu behandeln. Die Menschen ahnten ja nicht, dass für uns die Krankheit keine Gefahr darstellte. An manchem Abend schlich ich mich unbemerkt zu Atma.
2: Wie kommt es, dass Parmes und du mit den Erkrankten so furchtlos umgehen?
0: Weil wir anders sind.
2: Was soll das heißen?
0: Wir brauchen die Pest nicht zu fürchten, denn uns kann sie nichts anhaben. Wir sind gewissermaßen immun dagegen. Und du sollst es nach meinem Wunsch nun auch bald sein. Ich habe alles, was dafür nötig ist, mitgebracht. Lass uns sofort...
2: Warte, was ist das?
0: Ein Elixier, das ich durch lange Forschungen entdeckt habe.
2: Und es bewirkt, dass einen die Pest verschont?
0: Nicht nur.
2: Sprich.
0: Keine Krankheit wird dir zukünftig mehr etwas antun können.
2: Soll das heißen, du...
0: Ich habe das Wasser des Lebens entdeckt, ja. Parmes und ich haben bereits davon gekostet. Jetzt kennst du unser Geheimnis und sollst nun auch selbst...
2: Warte. Du bietest mir die Unsterblichkeit an?
0: An meiner Seite, ja. Es wird ein herrliches Leben werden. Und das Schöne ist, es muss niemals enden.
2: Wir werden nicht altern?
0: Nicht einen Tag wirst du mehr älter aussehen als jetzt.
2: Für immer leben.
0: Wäre das nicht schön? Unsere Liebe wird alle Zeiten überdauern. Es wird zwischen uns immer alles genauso sein wie jetzt.
2: Und auch für Parmes wird es immer sein wie jetzt. Er wird sich quälen.
0: Und sich eines Tages neu verlieben und dann...
2: Dann bekommt er auch eine Spielgefährtin für die Ewigkeit? Hast du es so geplant?
0: Warum dieser Ton? Es ist nichts Böses, das ich dir antun will. Ich biete dir an, für immer leben zu können. Ein Angebot, das abzulehnen, angesichts der momentanen Gefahren für dein Leben wohl sehr töricht wäre. Darf ich also...
2: Nein, du darfst nicht.
0: Atma, du weißt doch nur zu genau, was draußen vor sich geht. Nur die wenigsten Einwohner von Avaris werden die Epidemie überleben. Ich biete dir die Möglichkeit...
2: Ich habe durchaus verstanden, was du mir bietest.
0: Also?
2: Nein.
0: Nein? Atma...
2: Ein solcher Schritt will wohl überlegt sein. Ist das nicht gegen den Plan der Götter?
0: Aber...
2: Wenn sie gewollt hätten, dass wir ewig leben, hätten sie uns nicht so geschaffen?
0: Die Götter waren es doch, die mich das Elixier finden ließen. Ist es verwerflich, dass ich dich liebe und nicht möchte, dass dir etwas zustößt?
2: Nein, das ist nur allzu nachvollziehbar. Du weißt, dass auch ich dich liebe. Aber eine solche Entscheidung vermag ich beim besten Willen nicht übers Knie zu brechen. Ich verspreche dir, darüber nachzudenken. Und werde heute Nacht im Tempel inständig zu Isis beten. Sie wird mir gewiss in ihrer unendlichen Weisheit und Güte den rechten Pfad weisen. Morgen früh sende ich dir per Boten meine Antwort.
0: Ich werde sie erwarten. Gute Nacht.
2: Gute Nacht, Liebste.
0: Aber es kam keine Nachricht. Nicht am folgenden Morgen, nicht als die Sonne am höchsten stand und am Abend auch nicht. So machte ich mich nach Einbruch der Dunkelheit voller Sorge zum Palast des Gouverneurs auf.
3: Es ist etwas Entsetzliches geschehen. Die Herrin liegt schwer krank da nieder, Herr.
0: Was sagst du da?
3: Sie hat die ganze Nacht im Tempel gebetet und heute früh... Ach, es ist so furchtbar, sie so zu sehen.
0: Lass mich zu ihr.
3: Aber ihr könnt doch nicht... Was ist, wenn ihr euch...
0: Ich habe keine Angst vor Ansteckung.
3: Sie fiebert und ist kaum ansprechbar.
0: Ich will sie sehen.
3: So folgt mir.
0: Schweißnass wälzte sie sich unter ihren Laken. Die Pest hatte ihr das schreckliche Brandmal schon auf ihre Stirn gedrückt.
4: Atma! Mein Atma!
3: Glaubt ihr, man kann ihr noch helfen, Herr?
4: Nein. Es ist schon zu spät. Es wird nicht mehr lange dauern.
3: Das arme Kind.
0: Ich wünschte mir in diesem Moment nichts sehnlicher, als mich bei ihr durch einen letzten Kuss anstecken und mit ihr sterben zu können.
4: Atma!
2: Siehst du, dies ist die Antwort der Götter. Isis schickte mir in ihrer Weisheit die Krankheit,

0: mich daran zu hindern, einen schrecklichen Fehler zu begehen.
1: Wenn doch nur...
0: Es sollte wohl einfach nicht sein. Glaub mir, niemandem tut es mehr leid als mir.
1: Wie soll ich leben ohne dich? Wie soll ich ein Leben ohne Erlösung durch den Tod leben?
0: Die Götter werden auch dir einen Weg weisen, der gut sein wird.
2: Wenn ich in den folgenden Tagen nicht im Palast an ihrem Bett wachte, so lag ich in meinem Zimmer im Tempel und starrte mit offenen Augen Löcher in die Decke. Schlaf fand ich keinen mehr. Es war eine Erlösung von ihren Leiden für Atma, als endlich der Tod zu ihr kam.
3: Ist es wahr?
2: Paris.
3: Ob es wahr ist?
2: Es ist wahr. Sie ist tot.
3: Warum hast du das zugelassen? Warum hast du nicht rechtzeitig auch aus ihr eine Unsterbliche gemacht?
4: Was glaubst du denn? Weil es schon zu spät war. Die Krankheit war bereits zu weit fortgeschritten. Glaub mir, es schmerzt mich mehr als dich, dass ich sie nicht retten konnte. Denn ich liebe sie auch. Sieh mich.
3: Ich habe es geahnt. Also ist es wahr? Du hast mich die ganze Zeit belogen.
4: Wir wollten dich schonen.
3: Ich will davon nichts mehr hören. Du bist ja kaum noch wiederzuerkennen. Wie konntest du nur?
4: Warte, das darf nicht zwischen uns stehen. Bitte nicht.
3: Zu spät. Das hättest du dir vorher überlegen sollen, Sosra.
4: Was sind wir doch für Narren gewesen, dass wir uns durch unser Tun den Tod zu unserem schlimmsten Feind gemacht haben. Obwohl wir doch den Tod eigentlich damit besiegen wollten. Jetzt grinst er uns doch triumphierend von Atmas Antlitz ins Gesicht. Eine schreckliche Vorstellung, noch Jahrhunderte leben zu müssen ohne sie. Ich bin froh und dankbar, dich an meiner Seite zu haben. Das musst du mir glauben. Womöglich wird es gemeinsam leichter zu ertragen sein, wo wir sie doch beide so sehr geliebt haben.
3: Ich muss dich enttäuschen. Unsere Wege trennen sich hier.
4: Paramis, nicht? Nicht so? Wo gehst du hin?
3: Zu ihr.
4: Atma?
3: Ja, zu ihr. Sobald sie einbalsamiert im Grab ihres Vaters im Tal vor der Stadt liegt, werde ich sie aufsuchen.
4: Wozu? Um Abschied zu nehmen?
3: Nein, um den Tod mit ihr zu teilen.
4: Glaub mir, Freund, auch ich würde liebend gern diesen Weg gehen. Aber es ist uns nun einmal versperrt. Wir haben das Elixier in unserem Blut.
3: Aber ich habe eine Möglichkeit gefunden, mit einem noch stärkeren Gegenmittel seine Wirkung aufzuheben. Daran forsche ich bereits seit langem, um gerüstet zu sein für den Tag, an dem ich des ewigen Lebens und deiner Gesellschaft doch einmal überdrüssig sein würde.
4: Aber du kannst doch nicht...
3: Und ob ich kann? Das Elixier fließt bereits in diesem Augenblick in meinen Adern. Heute, wenn die Sonne sinkt, werde ich tot sein und meiner Geliebten im Totenreich Gesellschaft leisten.
4: Und ich? Was soll aus mir werden?
3: Ehrlich gesagt, ist mir das gleichgültig.
4: Warte, gib mir auch von dem Gegenmittel.
3: Bestimmt nicht.
4: Ich flehe dich an. Bei aller Weisheit Tods und Anubis weihe mich eine das Geheimnis des Gegenmittels.
3: Niemals.
4: Ich werde es auf eigene Faust ja doch herausfinden.
3: Versuch das nur, es wird dir nicht gelingen. Denn es gibt einen Bestandteil, den du nie finden wirst. Mir fiel er auch nur durch einen Zufall in die Hände. Er war im Ring des Tod enthalten. Es ist sogar noch etwas von der Substanz darin übrig geblieben. Aber das wird dir auch nichts nützen.
4: Der Ring des Tod? Nie davon gehört? Wo ist er? Wie kann ich ihn finden?
3: Ich habe dafür gesorgt, dass du ihn nie finden wirst. Du magst vielleicht ihre Liebe gewonnen haben, aber du stehst trotzdem jetzt als der große Verlierer da. Leb wohl. Ich überlasse dich deiner gerechten Strafe, einem langen und erbärmlichen Leben. Die Ketten, die mich an dich banden, sind gebrochen. Ich habe mich aus eigenen Kräften endlich daraus befreit.
4: Armes! Sollen wir wirklich so auseinandergehen? Nach allem, was war?
3: Frag dich selbst und deine Taten.
2: Am Morgen brachte ein Bote die Nachricht, dass der junge Priester des Tod im Grabe der Tochter des Gouverneurs leblos aufgefunden worden war. Ich war sehr traurig. Der Verlust der beiden Menschen, die mir am nächsten standen, schmerzt noch heute. Nach so vielen Jahrtausenden. Mit Feuereifer machte ich mich an die Arbeit, ebenfalls ein Elixier zu finden, das die Wirkung des Wassers des Lebens aufheben könnte. Von der Dämmerung bis Mitternacht beschäftigte ich mich mit nichts anderem. Natürlich arbeitete ich mich zunächst auch durch den wissenschaftlichen Nachlass.

0: von Parmes, ohne jedoch den geringsten Hinweis zu finden, wie sich sein Elixier zusammengesetzt hatte. Wann immer ich nahe dran war zu verzweifeln, suchte ich das Grab meiner Liebsten auf. Mich für eine Weile in der Gegenwart ihrer sterblichen Hülle aufzuhalten, war stets wohltuend.
1: Hatte sich denn keine Spur von diesem ominösen Ring des Tod finden lassen?
0: Keine. Allerdings konnten sich andere Priester im Tempel des Tod durchaus an ihn erinnern. Sie beschrieben ihn mir. Er war nicht aus Gold, sondern aus einem noch härteren Edelmetall gefertigt. Platin nennt man es heute. Damit umfasst war ein sehr großer, innen ausgehöhlter Edelstein. Manche erinnerten sich, dass dort eine unbekannte Flüssigkeit eingefüllt gewesen sei. Wo Parmes ihn aber vor seinem Tod versteckt hatte, konnte ich nicht herausfinden.
1: Er hat also recht behalten. Ohne diesen Ring blieben ihre Versuche, ein Gegenmittel zu finden, tatsächlich erfolglos.
0: Ja, bedauerlicherweise. Es machte mich fast wahnsinnig. Ich hatte jeden Raum auf den Kopf gestellt, den er in den Tagen vor seinem Tod betreten hatte, und fand nicht die kleinste Spur auf den Verbleib des Rings, geschweige denn ihn selbst. Sogar den Sand, über den er zu Atmas Grab schritt, siebte ich in meiner Verzweiflung in wochenlanger, mühevoller Arbeit durch. Zu allem Unglück musste ich meine Suche unterbrechen, weil der Krieg nicht den vom Pharao gewünschten Verlauf nahm. Die Front rückte von Osten immer näher auf uns zu. Irgendwann kam der Tag, da die Stadt Avaris nicht mehr zu halten war. Der Gouverneur wurde mit vielen anderen wichtigen Persönlichkeiten hingerichtet, nachdem die Hykussos die Stadt besetzt hatten. Viele von uns anderen, die die Pest und den Krieg überlebt hatten, wurden von der Siegermacht in die Steppe an den Ufern des Euphrat verschleppt und dort als billige Arbeiter jahrzehntelang gefangen gehalten. Alle wurden älter und starben. Nur mir sah man das Älterwerden nicht an. Ich suchte dies mit fantasievollen Geschichten einigermaßen glaubwürdig zu erklären. Eines Tages gelang mir dann die Flucht. Nach Ägypten zurückgekehrt, musste ich feststellen, dass die Sieger Avaris dem Erdboden gleichgemacht hatten. Viele der gewaltigen Monumente und auch das Grab meiner geliebten Atma war über die Jahre ohne sichtbare Spuren zu hinterlassen im Wüstensand verschwunden. Überall war nur noch Sand. Sand, soweit das Auge reichte. Sie können sich sicher vorstellen, wie ich mich gefühlt habe.
1: Oh ja, das kann ich.
0: An diesem Tag in der Wüste begrub ich all meine Hoffnungen, jemals in den Besitz des Ringes zu kommen. Und somit der ersehnten Droge, die mich endlich sterben lassen würde. Wie sehr ich mittlerweile den Tod herbeisehnte. Ich dachte anfangs, meine Entdeckung sei eine Gnade gewesen. Das war sie nicht. Es war ein Fluch, den ich mir selbst auferlegt hatte und der mich bis heute verfolgt. Glauben Sie mir, Zeit ist der schlimmste Folterknecht. Manch einem kommt die Spanne, die zwischen der Wiege und der Bahre liegt, schon lang vor. Aber was ist die Dauer eines jämmerlichen Menschenlebens gegenüber dem, was ich durch eigene Schuld seit damals durchleiden muss?
1: Was das bedeutet, kann wohl niemand ermessen.
0: Nein. Ich lebte zunächst ein bescheidenes, zurückgezogenes Leben, ehe ich begann, in alle Länder der Erde zu reisen. Ich lernte stets auf das Genaueste dort die Sprachen und Gewohnheiten und verfolgte, wo ich auch war, nur ein Ziel. Doch noch den Ring des Tod zu finden.
1: Gab es nach Atma noch andere Frauen in Ihrem Leben?
0: Keine. Ich bin ihr treu geblieben bis zum heutigen Tag. Und auch mit keinem Mann habe ich mich mehr angefreundet. Ich widmete mich nur noch meiner Suche. Alles, was jemals über das alte Ägypten geschrieben wurde, ich habe es gelesen. Natürlich immer mit der Hoffnung, einen Hinweis auf den Verbleib des Ringes zu finden. Es war vor etwa 9 Monaten. Da las ich, als ich mich gerade in San Francisco aufhielt, dass in der Gegend der ehemaligen Stadt Avaris einige interessante Funde gemacht worden waren. Mein Herz klopfte mir bis zum Hals, als ich erfuhr, dass auch Gräber in der Wüste gefunden und geöffnet worden waren. Unter anderem das des Gouverneurs zu Zeiten von Amose dem I. Dort hatte man einen prächtigen, ungeöffneten Sarkophag mit einer intakten Mumie entdeckt. Ich war mir sicher, dass endlich das Grab meiner Atma gefunden worden war. Im Bericht hieß es weiter, dass man im Inneren des Sarkophags einen Platinring mit einem außergewöhnlichen

0: großen Edelstein gefunden hatte. Er war offenbar, als die Mumie in den Sarkophag gelegt worden war, dieser auf der Brust befestigt worden.
1: Der Ring des Tod?
2: Ja.
0: Parmes hatte ihn wahrlich an einem sicheren Ort versteckt, denn kein Ägypter hätte es jemals gewagt, einen Sarkophag zu öffnen. Ich buchte mir umgehend eine Schiffspassage. Es war eine lange Reise, bis ich in Avaris ankam. Die Grabungen waren mittlerweile bereits beendet und alle Fundstücke abtransportiert worden. Da es sich

0: ausgegrabenen Fundstücke zum Louvre nach Paris unterwegs, wie man mir vor Ort sagte. Ich machte mich also sofort auf den Weg hierher.
1: Und wie ist es Ihnen gelungen, sich hier einzuschleichen, um an den Ring und an die Mumie zu kommen?
0: Der Zufall kam mir zu Hilfe. Glücklicherweise wurde gerade im Louvre ein zusätzlicher Museumswärter gesucht. Ich bewarb mich auf die Stelle und hatte Glück, ausgewählt zu werden. Dies ist meine erste und letzte Nacht hier.
1: Ich verstehe.
0: Jetzt kennen Sie meine Geschichte. Einem Mann mit Ihrer Auffassungsgabe muss ich sicher nicht erklären, dass ich nun an mein Ziel gelangt bin. Ich habe den Ring. Die Flüssigkeit ist selbst nach diesen abertausend Jahren noch in dem Edelstein eingeschlossen. Es ist das einzige Gift, das mir Erlösung bringen kann. Die Substanz, die mir noch fehlte, nun habe ich sie. Mit Hilfe dieser paar ersehnten Tropfen werde ich meiner widerstandsfähigen Gesundheit nun zu Leibe rücken. Schön, dass ich es in der Gegenwart von Atmas sterblicher Hülle tun kann. Mehr gibt es nicht zu sagen. Ich danke Ihnen, dass Sie mich bis zu Ende angehört haben. Richtiggehend erleichtert fühle ich mich jetzt, denn ich habe bisher niemals etwas darüber erzählt. Zu groß war immer meine Furcht, dass ich mich dadurch in Schwierigkeiten bringen würde. Welch angenehmes Gefühl, dass diese Last nun endlich von meinen Schultern genommen wurde.
1: Soll das, was Sie mir anvertraut haben, ein Geheimnis bleiben?
0: Machen Sie damit, was Sie wollen. Bewahren Sie es in Ihrem Herzen oder sprechen und schreiben Sie darüber. Das überlasse ich ganz Ihnen. Seien Sie aber darauf gefasst, dass man Ihnen womöglich nicht glauben wird.
1: Das bin ich. Und das ist mir gleich. Ich habe genug gehört und gesehen in dieser Nacht, um zu wissen, dass alles wahr ist, was Sie mir erzählt haben.
0: Das ist schön. Kommen Sie. Ich bringe Sie zurück zum Ausgang. Er führt in die Rue de Rivoli. Sie kennen sich von dort aus?
1: Oh ja. Machen Sie sich keine Sorgen.
2: John Wensittet Smith folgte dem Mann mit der Laterne, der, wie er jetzt wusste, tatsächlich um so vieles älter war, als er schien. Beide hingen ihren Gedanken nach. Smith dachte über das nach, was er gerade vernommen hatte, und der Ägypter lächelte vorfreudig angesichts der Aussicht, in wenigen Minuten endlich in Frieden sterben zu können.
0: Hier trennen sich unsere Wege.
1: Ja, es war mir eine Freude, Ihre Bekanntschaft gemacht zu haben.
0: Ich danke Ihnen für Ihre Freundlichkeit. Gute Nacht.
1: Gute Nacht.
2: Nach einigen Schritten drehte sich Smith noch einmal um. Der Ägypter stand, die Laterne in der Hand haltend, immer noch unbeweglich in der Tür und sah ihm nach.
0: Leben Sie wohl, junger Freund.
1: Danke.
2: Darauf schloss er die Tür. Nach der Rückkehr in seine Heimatstadt las John Wensittet Smith etwas sehr Interessantes in der Times. Der Artikel stammte vom Korrespondenten der Zeitung in Paris.
1: Merkwürdiger Fund im Louvre. Gestern Morgen machten die Reinigungskräfte, die täglich als Erste die Museumsräume betreten, eine befremdliche Entdeckung. Sie fanden einen der Museumswärter tot in der ägyptischen Abteilung am Boden liegend. Umklammert hielt er eine Mumie, der er teilweise die Bandagen gelöst hatte. Durch sein Tun ist die Mumie bedauerlicherweise schwer beschädigt worden. Er hielt sie derartig fest, dass es nur unter Anwendung von größter Gewalt möglich war, die beiden zu trennen. Rätsel gibt auch ein Ring auf, der aus der gleichen Ausgrabung stammt. Ein hohler Edelstein ist offenbar von den Toten geöffnet worden. Allem Anschein nach muss sich darin etwas befunden haben. Die Behörden gehen davon aus, dass der Mann bei dem Versuch, die Mumie zu stehlen, um sie womöglich an einen privaten Sammler zu verkaufen, an einem Herzanfall gestorben ist. Nach Zeugenaussagen handelt es sich um einen Mann unklaren Alters. Um wen es sich genau handelt, konnte bisher leider nicht ermittelt werden. Der Name, den er bei seiner gerade erst erfolgten Einstellung angegeben hat,

hatte, erwies sich, ebenso wie die Adresse, als falsch. Sein dramatisches Ende gibt den Ermittlern viele Rätsel auf. Er hat es also zu Ende gebracht. Ganz so, wie er es wollte.

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1: Ich bin André Glatzel. Die geplante Zuckersteuer fällt wohl deutlich umfangreicher aus als bisher gedacht. Laut Medienberichten betrifft das eine ganze Palette an Getränken, darunter auch Sirup-Varianten, Fruchtsäfte aus Konzentraten und alkoholfreies Bier. Philipp Nitzig.
2: Finanzminister Klingbeil sagte bei NTV, dass die ganze Bundesregierung hinter den Plänen zur Ausweitung stehe. Um welche Getränke es sich genau handelt, sei aber noch vertraulich. Die Bundesregierung erhofft sich von der Steuer, dass der Zuckerkonsum in der Bevölkerung sinkt. Gleichzeitig winken aber auch zusätzliche Steuereinnahmen, die den klammen Krankenkassen zugutekommen sollen.
1: Mit viel Druck auf dem Kessel ist die Bundesregierung zu ihrer Kabinettsklausur zusammengekommen. Hauptthema ist die angespannte wirtschaftliche Lage. Union und SPD wollen jetzt schnell die angeschobenen Reformen umsetzen. Da geht es unter anderem um mehr Wettbewerbsfähigkeit und weniger Bürokratie. Bundesforschungsministerin Dorothee Bär.
3: Wir haben in Deutschland wahnsinnig viele schlummernde Potenziale, die wir heben wollen. Letzte positive Zahl, der Aufwärtstrend auch bei den Start-up-Zahlen gibt ganz große Hoffnung. Den Trend wollen wir weiter unterstützen, auch durch eine Innovationsfreiheitsoffensive. Das heißt konsequent weniger Förderbürokratie, dafür mehr Drive bei dem Transfer von der Forschung direkt in die Praxis.
1: Die Luftfahrtbranche in Deutschland bleibt im Sinkflug. Der Flughafenverband hat seine Jahresprognose nochmal nach unten korrigiert. Er geht nun von rund 217 Millionen Passagieren aus. Ein Grund ist der Iran-Krieg. Der Flughafenverband kritisiert aber auch die Standortbedingungen mit hohen Kosten. US-Country-Sängerin Dolly Parton ist tot. Das hat ihre Familie mitgeteilt. Parton wurde 80 Jahre alt. Sie hatte zuletzt mit gesundheitlichen Problemen zu kämpfen und musste geplante Auftritte absagen. Zu ihren größten Hits gehören Jolene und 9to5. Die deutsche Wirtschaft ist von Mai bis Juni um 0,3% gewachsen und das trotz des Iran-Kriegs. Das Statistische Bundesamt hat seine erste Schätzung damit um 0,1 Prozentpunkte nach oben korrigiert. Grund für das Plus ist die gute Exportentwicklung.
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4: Im Moment meistens viele Wolken über Thüringen. Hier und da ist auch noch ein Schauer mit dabei. Im Tagesverlauf lockert es aber auf. Und die Temperaturen, die schaffen es heute bis auf 24 Grad. Morgen am Donnerstag mal Sonne, mal Wolken. Es bleibt trocken bei Werten bis 30 Grad.
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